0: AfD, die nach ihrem jüngsten Coup in Sachsen-Anhalt nun auch in Mecklenburg-Vorpommern zur stärksten Kraft aufgestiegen ist. Allerdings reicht es in Schwerin nicht zum Regieren, weil keine andere Partei mit den Rechten koalieren will. Ministerpräsidenten Schwesig wird nun über die Bildung einer rot-rot-grünen Koalition verhandeln. Bitter endete der Wahlabend für die einstige Volkspartei CDU. Erstmals überhaupt scheiterte sie bei einer Landtagswahl an der 5%-Hürde. Aus Schwerin, André Ballin.
1: Bitterer Wahlabend auch für die CDU in Berlin. In der Hauptstadt wird die Linke bei der Abgeordnetenhauswahl deutlich stärkste Kraft vor der CDU, wie aus letzten Hochrechnungen hervorgeht. Die Linke könnte mit Spitzenkandidatin Elif Erab damit erstmals die regierende Bürgermeisterin stellen und der CDU den Posten abnehmen. Der angeschlagene Kanzler und CDU-Chef Friedrich Merz machte deutlich, dass er beide Ämter behalten und den Reformkurs seiner Regierung fortsetzen will. Der ukrainische Präsident Zelensky hat für seinen Besuch in New York nächste Woche auch ein Treffen mit US-Präsident Donald Trump angekündigt. Er habe mit Trump telefoniert und eine Reihe von Themen besprochen, teilte Zelensky bei Telegram mit. Im Fokus sollen neue Verhandlungen zur Beendigung des Ukraine-Kriegs stehen. Das Treffen ist bei der Generalversammlung der Vereinten Nationen in New York geplant. Zum Fußball. In der Bundesliga haben sich die Aufsteiger Schalke und Elversberg 0:0 unentschieden getrennt. Elversbergs Felix Keidel nach dem Spiel bei DAZN.
2: Auf Schalke kann man Punkte auf jeden Fall gut mitnehmen. Sind jetzt nicht komplett schlecht gelaunt. War eine gute Leistung von uns. Natürlich will man dann immer noch mehr haben. Aber ja, ist okay, heute mit einem Unentschieden nach Hause zu kommen.
1: Außerdem gewann Leverkusen 2:0 gegen Leipzig und zum Abschluss des vierten Spieltags hat Aufsteiger Paderborn mit 3:1 Hoffenheim besiegt.
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4: Heute ist eine Kaltfront bei uns zu Gast. Die sorgt doch für einige Wolken. Und es kann gerade in der Früh noch den einen oder anderen Regenschauer geben. Die Höchstwerte liegen heute bei maximal 16 Grad. Ab morgen haben wir wieder Hochdruckeinfluss. Es wird also wieder schöner, es wird wieder trockener. Aber es wird leider nicht wirklich wärmer, denn wir haben Ostwind und der bremst das Ganze noch ein bisschen. Aber ansonsten sieht es für die nächsten Tage gar nicht so schlecht aus.
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5: Normaler Verkehr im Allgäu. Ich wünsche euch eine gute Fahrt.
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1: Ich bin Diana Kramer. Es war ein Sonntag der Entscheidung in Berlin und Mecklenburg-Vorpommern. In beiden Bundesländern wurden neue Landesparlamente gewählt. In Mecklenburg-Vorpommern wurde laut vorläufigem Ergebnis die AfD stärkste Kraft vor der SPD von Ministerpräsidentin Manuela Schwesig. Historisch ist der Absturz der CDU. Sie fliegt aus dem Schweriner Landtag. Der Bundesvorsitzende und Kanzler äußerte sich direkt am Wahlabend.
2: Heute haben wir zwei Wahlen erlebt mit sehr unterschiedlichen Ergebnissen. Das Ergebnis in Mecklenburg-Vorpommern können wir nicht schönreden. Es ist ein Desaster. Die CDU hat gekämpft, aber es ist am Ende die CDU zerrieben worden in der Zuspitzung zwischen SPD und AfD.
1: Bundeskanzler Merz. In Berlin hat die Linke um Spitzenkandidatin Elif Ehralp mit ihrem bisher besten Ergebnis die Abgeordnetenhauswahl gewonnen. Die Linke distanzierte die CDU, die bisher den regierenden Bürgermeister stellt, deutlich. Die AfD landete in Berlin auf Platz 3 vor den Grünen und der SPD, die ebenfalls ihr bisher schlechtestes Ergebnis bei einer Abgeordnetenhauswahl einfuhr. Auch in Russland wurde an diesem Wochenende gewählt. Bei der dreitägigen Parlamentswahl ist erwartungsgemäß die Kreml-Partei Geeintes Russland zur Siegerin erklärt worden. Nach den ersten Ergebnissen kommt sie auf gut 57% der Stimmen.
3: Die Kreml- und Kriegspartei Geeintes Russland sieht sich massiv gestärkt nach der Parlamentswahl. Sie kann wohl künftig mit einer Zweidrittelmehrheit regieren, hier in der Staatsduma in Moskau. Für Kreml-Chef Putin ist das eine wichtige Grundlage zur Fortsetzung seines Krieges gegen die Ukraine. Er will einen Sieg um jeden Preis. Dagegen sprechen Kreml-Gegner von einer Wahlfarce. Sie verweisen darauf, dass die Russinnen und Russen gar keine echte Wahl gehabt hätten, weil etwa die Anti-Kriegspartei Jabloko vom Stimmzettel wieder gestrichen wurde. Aus Moskau, Ulf Mauder.
1: Und zum Fußball. In den Sonntagsspielen der Bundesliga haben sich die Aufsteiger Schalke und Elversberg 0:0 unentschieden getrennt. Außerdem gewann Leverkusen 2:0 gegen Leipzig. Zum Abschluss des vierten Spieltags hat Aufsteiger Paderborn mit 3:1 Hoffenheim besiegt.
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4: Heute ist eine Kaltfront bei uns zu Gast. Die sorgt doch für einige Wolken. Und es kann gerade in der Früh noch den einen oder anderen Regenschauer geben. Die Höchstwerte liegen heute bei maximal 16 Grad. Ab morgen haben wir wieder Hochdruckeinfluss. Es wird also wieder schöner, es wird wieder trockener. Aber es wird leider nicht wirklich wärmer, denn wir haben Ostwind und der bremst das Ganze noch ein bisschen. Aber ansonsten sieht es für die nächsten Tage gar nicht so schlecht aus.
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5: Normaler Verkehr im Allgäu. Ich wünsche euch eine gute Fahrt.
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2: Heute ist eine Kaltfront bei uns zu Gast. Die sorgt doch für einige Wolken. Und es kann gerade in der Früh noch den einen oder anderen Regenschauer geben. Die Höchstwerte liegen heute bei maximal 16 Grad. Ab morgen haben wir wieder Hochdruckeinfluss. Es wird also wieder schöner, es wird wieder trockener. Aber es wird leider nicht wirklich wärmer, denn wir haben Ostwind und der bremst das Ganze noch ein bisschen. Aber ansonsten sieht es für die nächsten Tage gar nicht so schlecht aus.
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3: Normaler Verkehr im Allgäu. Ich wünsche euch eine gute Fahrt.

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1: Ich bin Diana Kramer. Debakel für die CDU bei den Landtagswahlen. In Mecklenburg-Vorpommern fliegt sie aus dem Parlament, in Berlin verliert sie klar gegen die Linke. Der Druck auf den angeschlagenen Kanzler und CDU-Chef Friedrich Merz dürfte damit weiter steigen.
2: Nur 13 Minuten nachdem erste Zahlen veröffentlicht wurden, tritt der CDU-Chef vor die Presse. Das Wahlergebnis in Mecklenburg-Vorpommern hat er als Desaster bezeichnet. Noch nie seit Bestehen der Bundesrepublik ist die CDU aus einem Parlament geflogen. Trotzdem, Merz hält an seinem Reformkurs fest. Er wolle Deutschland voranbringen und werde als CDU-Chef und Bundeskanzler Verantwortung übernehmen. Heute berät die Parteispitze über die Wahlergebnisse. Dann wird sich zeigen, wie stabil der Rückhalt für Merz noch ist. Aus Berlin, David Riemer.
1: Nach dem vorläufigen Ergebnis hatte Mecklenburg-Vorpommern die AfD mit gut 38% der Stimmen gewonnen. Die SPD kommt auf 35,5%. Auch Linke und Grüne ziehen in den Landtag ein. Neben der CDU ist auch das BSW an der 5%-Hürde gescheitert. In Berlin ist die Linke mit knapp 26% stärkste Kraft. Die CDU liegt mit knapp 19% deutlich dahinter. Auf dem dritten Platz landete die AfD vor den Grünen und der SPD. Das BSW verpasste auch in Berlin den Einzug, genauso wie die FDP. Rund 7 Jahre nach dem Aus für die geplante Pkw-Maut, die den Steuerzahler viel Geld gekostet hat, steht ab heute der damalige Bundesverkehrsminister Andreas Scheuer vor dem Landgericht Berlin. Die Staatsanwaltschaft wirft Scheuer vor dem Mautuntersuchungsausschuss des Bundestags gelogen zu haben.
3: Die Pkw-Maut kam nicht zustande, weil ein Gericht sie vorher kippte. Doch da hatte Scheuer die Verträge mit den Betreibern schon unterschrieben. Die Regierung musste die Verträge deshalb wieder kündigen und Schadenersatz zahlen von fast 250 Millionen Euro. Die Konzerne gaben damals an, sie hätten angeboten, mit den Verträgen noch zu warten bis nach dem Urteil. Vor dem Untersuchungsausschuss wollte sich Scheuer an ein solches Angebot aber nicht erinnern. Diese Aussage könnte ihm jetzt zum Verhängnis werden. Thomas Bleskin, Nachrichtenredaktion.
1: Zum Fußball. Zum Abschluss des 4. Bundesligaspieltags hat Aufsteiger Paderborn mit 3:1 Hoffenheim besiegt. Zuvor hatten sich die Aufsteiger Schalke und Elversberg 0:0 unentschieden getrennt und Leverkusen gewann 2:0 gegen Leipzig.
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4: Heute ist eine Kaltfront bei uns zu Gast. Die sorgt doch für einige Wolken. Und es kann gerade in der Früh noch den einen oder anderen Regenschauer geben. Die Höchstwerte liegen heute bei maximal 16 Grad. Ab morgen haben wir wieder Hochdruckeinfluss. Es wird also wieder schöner, es wird wieder trockener. Aber es wird leider nicht wirklich wärmer, denn wir haben Ostwind und der bremst das Ganze noch ein bisschen. Aber ansonsten sieht es für die nächsten Tage gar nicht so schlecht aus.
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5: Normaler Verkehr im Allgäu. Ich wünsche euch eine gute Fahrt.
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1: Heute ist eine Kaltfront bei uns zu Gast. Die sorgt doch für einige Wolken. Und es kann gerade in der Früh noch den einen oder anderen Regenschauer geben. Die Höchstwerte liegen heute bei maximal 16 Grad. Ab morgen haben wir wieder Hochdruckeinfluss. Es wird also wieder schöner, es wird wieder trockener. Aber es wird leider nicht wirklich wärmer, denn wir haben Ostwind und der bremst das Ganze noch ein bisschen. Aber ansonsten sieht es für die nächsten Tage gar nicht so schlecht aus.
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2: Normaler Verkehr im Allgäu. Ich wünsche euch eine gute Fahrt.

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2: Ich bin Diana Kramer. 2 Wochen nach Sachsen-Anhalt hat die AfD auch die Landtagswahl in Mecklenburg-Vorpommern gewonnen. Sie kommt auf gut 38% der Stimmen. Auf Platz 2 folgt die SPD mit 35,5%. Daneben ziehen die Linke und die Grünen in den Schweriner Landtag ein. CDU und BSW scheitern knapp. Vor allem für die Kanzlerpartei ist das ein Debakel.
3: Jubelstimmung bei der AfD, die nach ihrem jüngsten Coup in Sachsen-Anhalt nun auch in Mecklenburg-Vorpommern zur stärksten Kraft aufgestiegen ist. Allerdings reicht es in Schwerin nicht zum Regieren, weil keine andere Partei mit den Rechten koalieren will. Ministerpräsidentin Schwesig wird nun über die Bildung einer rot-rot-grünen Koalition verhandeln. Bitter endete der Wahlabend für die einstige Volkspartei CDU. Erstmals überhaupt scheiterte sie bei einer Landtagswahl an der 5%-Hürde. Aus Schwerin, André Ballin.
2: Bitterer Wahlabend auch für die CDU in Berlin. In der Hauptstadt wird die Linke mit knapp 26% deutlich stärkste Kraft vor der CDU, die auf knapp 19% kommt. Die Linke könnte mit Spitzenkandidatin Elif Erhalb erstmals die regierende Bürgermeisterin stellen und der CDU den Posten abnehmen. Dahinter folgen die AfD, Grüne und SPD. Das BSW schaffte es auch in Berlin nicht über die 5%-Hürde. Möglich ist damit in der Hauptstadt eine Dreierkoalition aus Linken, Grünen und SPD. Mit einem bundesweiten Aktionstag stemmt sich die Gewerkschaft IG Metall heute gegen weitere Einschnitte für Beschäftigte der Automobilbranche. Bei rund 280 Aktionen sollen mehr als 100.000 Menschen mobilisiert werden. Laut der Gewerkschaft sind Betriebsversammlungen in Unternehmen, aktive Mittagspausen und öffentliche Kundgebungen geplant. Zum Fußball. In der Bundesliga haben sich die Aufsteiger Schalke und Elversberg 0:0 unentschieden getrennt. Elversbergs Felix Keidel bei DAZN.
4: Auf Schalke kann man Punkte auf jeden Fall gut mitnehmen. Sind jetzt nicht komplett schlecht gelaunt. War eine gute Leistung von uns. Natürlich will man dann immer noch mehr haben. Aber ja, ist okay, heute mit einem Unentschieden nach Hause zu kommen.
2: Außerdem gewann Leverkusen 2:0 gegen Leipzig und Aufsteiger Paderborn besiegte Hoffenheim mit 3:1.
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5: Heute ist eine Kaltfront bei uns zu Gast. Die sorgt doch für einige Wolken. Und es kann gerade in der Früh noch den einen oder anderen Regenschauer geben. Die Höchstwerte liegen heute bei maximal 16 Grad. Ab morgen haben wir wieder Hochdruckeinfluss. Es wird also wieder schöner, es wird wieder trockener. Aber es wird leider nicht wirklich wärmer, denn wir haben Ostwind und der bremst das Ganze noch ein bisschen. Aber ansonsten sieht es für die nächsten Tage gar nicht so schlecht aus.
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6: Normaler Verkehr im Allgäu. Ich wünsche euch eine gute Fahrt.

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2: Heute ist eine Kaltfront bei uns zu Gast. Die sorgt doch für einige Wolken. Und es kann gerade in der Früh noch den einen oder anderen Regenschauer geben. Die Höchstwerte liegen heute bei maximal 16 Grad. Ab morgen haben wir wieder Hochdruckeinfluss. Es wird also wieder schöner, es wird wieder trockener. Aber es wird leider nicht wirklich wärmer, denn wir haben Ostwind und der bremst das Ganze noch ein bisschen. Aber ansonsten sieht es für die nächsten Tage gar nicht so schlecht aus.
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3: Normaler Verkehr im Sendegebiet. Ich wünsche euch eine gute Fahrt.
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2: Ich bin Katrin Müller. Debakel für die CDU bei den Landtagswahlen. In Mecklenburg-Vorpommern fliegt sie aus dem Parlament, in Berlin verliert sie klar gegen die Linke. Der Druck auf den angeschlagenen Kanzler und CDU-Chef Merz dürfte damit weiter steigen. Er hat noch am Abend klargestellt, dass er weitermachen will.
3: Kanzler Merz ist schwer angeschlagen. Nur 13 Minuten, nachdem erste Zahlen veröffentlicht wurden, tritt der CDU-Chef vor die Presse. Das Wahlergebnis in Mecklenburg-Vorpommern hat er als Desaster bezeichnet. Noch nie seit Bestehen der Bundesrepublik ist die CDU aus einem Parlament geflogen. Trotzdem, Merz hält an seinem Reformkurs fest. Er wolle Deutschland voranbringen und werde als CDU-Chef und Bundeskanzler Verantwortung übernehmen. Heute berät die Parteispitze über die Wahlergebnisse. Dann wird sich zeigen, wie stabil der Rückhalt für Merz noch ist. Ein Rücktritt gilt derzeit als unwahrscheinlich. Das wahrscheinlichste Szenario, Merz bleibt Kanzler, zunächst allerdings auf Bewährung. David Riemer, Nachrichtenredaktion.
2: In Berlin hat die Linke die Abgeordnetenhauswahl mit 25,7% mit großem Vorsprung vor den anderen Parteien gewonnen. Dahinter folgen die CDU mit 18,8%, die AfD mit 16,3% sowie Grüne und SPD. Das hat die Landeswahlleitung nach Auszählung aller Stimmen mitgeteilt. In Mecklenburg-Vorpommern gewinnt die AfD mit 38,2%, die SPD dahinter mit 35,5%. Zudem ziehen die Linke und die Grünen in den Landtag ein, CDU und BSW scheitern knapp. Der ukrainische Staatschef Selenskyj hat für seinen Besuch in New York in dieser Woche auch ein Treffen mit US-Präsident Trump angekündigt. Er habe dazu mit Trump telefoniert, sagte Selenskyj bei Telegram. Das Treffen ist am Rande der Generalversammlung der Vereinten Nationen in New York geplant.
4: Selenskyj will nach den jüngsten Gesprächen mit US-Unterhändlern in Kiew nun wieder direkt mit US-Präsident Trump über den Krieg in der Ukraine sprechen. Dazu will er Wege einer Deeskalation und Sicherheitsfragen in New York erörtern. Details nannte Selenskyj zwar nicht, klar ist aber, dass es ihm erneut vor allem um Patriot-Abwehrraketen für die Luftverteidigung der Ukraine gehen dürfte. Aus Moskau, Ulf Mauder.
2: Zum Fußball. Zum Abschluss des vierten Bundesligaspieltags hat Aufsteiger Paderborn mit 3:1 gegen Hoffenheim gewonnen. Zuvor hatten sich die Aufsteiger Schalke und Elversberg 0:0 unentschieden getrennt. Und Leverkusen gewann 2:0 gegen Leipzig.
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5: Mit Niklas Bitzenauer. An vielen Schulen im Allgäu wird der Platz knapp, auch in Kempten. Am Allgäu-Gymnasium werden deswegen inzwischen sogar Veranstaltungsräume zu Klassenzimmern umfunktioniert. Jetzt soll ein Neubau für Entlastung sorgen. In den kommenden 9 Monaten entsteht ein 520 Quadratmeter großer Modulbau mit 8 Klassenzimmern. Und wie die Polizei jetzt mitteilt, hat ein 37-Jähriger am Mittwoch in Wangen für einen größeren Polizeieinsatz gesorgt. Er soll in einem Mehrfamilienhaus zunächst mit einem Beil seine eigene Wohnung demoliert und anschließend die Tür einer weiteren Wohnung eingeschlagen haben. Auch bei der Festnahme leistete der Mann erheblichen Widerstand.
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5: Ja, es ist grau und teils auch regnerisch an diesem Montagmorgen im gesamten Allgäu, vor allem in Richtung Alpenrand und Ostallgäu. Am Nachmittag gibt es aber dann in Richtung Flachland ein bisschen Sonne und aktuell ist es auch noch frisch bei Höchstwerten so um die 13 Grad. Das Thermometer steigt heute aber maximal auf die 18 Grad hoch, also eine leichte Jacke ist immer gut, wenn die dabei ist. Morgen, der Dienstag und Mittwoch, die sind dann trocken und oft sonnig. Die Nächte sind meist kühl, aber tagsüber wird es mit Ostwind eigentlich relativ angenehm bei bis zu 22 Grad. Am Donnerstag und Freitag dann meist bewölkt.
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5: Um ganz genau 6:04, schönen guten Morgen auf die Allgäuer Straßen. Und da schaut es aktuell gut aus, ihr kommt störungsfrei durch.
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5: Da gibt's auch noch nichts. Solltet ihr noch was gesehen haben, den ersten Blitzer oder auch die erste Verkehrsbehinderung im Allgäu, dann gerne kostenlos durchklingeln. 0805 70 80 90.
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5: Einen wunderschönen Montagmorgen euch. Ha, es ist schlimm, ich weiß. Wochenende ist jetzt rum. Jetzt muss man erstmal wieder reinstarten und so ein bisschen ins Arbeitsmodus oder auch in Schulmodus kommen. Aber wir halten zusammen. Wir sind bei euch mit ganz viel guter Laune Musik. Zum Beispiel starten wir jetzt gleich mal rein mit Medusa und Khalid Weekend. Und dann habe ich für euch auch noch einen kleinen Tipp gleich für alle Motorsportbegeisterten.
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0: entspannten und hoffentlich schönen guten Morgen an diesem Montag, der 21. September schon, um genau 6:08. Und ich habe es ja gerade gesagt, ich habe was für alle Motorsportverrückten. Motorsport-Action live erleben kann man nämlich am 25. September in Landshut, also ganz genau am kommenden Freitag. Dort kämpfen krasse Motorradfahrer beim Finale der zweiten Speedway-Bundesliga. Zwei Vereine aus Bayern haben Titelchancen. Der MSC Olching aus Fürstenfeldbruck und auch in Isar Racing aus Wasserburg am Inn liegen hier nur einen Punkt hinter Tabellenführer Güstrow. Wer in Landshut gewinnt, ist dann auch schon deutscher Meister.
1: Absolut spektakulärer Motorsport ist geboten in Landshut Speedway. Das sind Jungs und Mädels, die auf Schotter, auf Motorrädern mit Formel 1 Beschleunigung, aber ohne Bremsen, im Drift mit Vollgas querstehend durch ein Ovalrasen. Christian Platzer, Vorsitzender von Inisa Racing, hat den Leitspruch.
2: Und fährst du quer, siehst du mehr. In Landshut geht es um Adrenalin pur.
1: Sogar Formel 1-Pilot Alex Albon von Williams ist Speedway-Fan.
3: I watch everything. Speedway, yes. Used to go to Speedway races back in the UK.
1: Albon besucht in England öfter Speedway-Rennen, wenn er nicht gerade Formel 1 fährt. Formel 1-Superstar, Red Bull-Pilot und mehrfacher Weltmeister Max Verstappen hat vollen Respekt.
4: Ich mag das ja schon, aber das ist auch gefährlicher.
1: Sein Konkurrent Aston Martin-Pilot Lance Stroll findet Speedway cool und ziemlich verrückt.
5: Sounds pretty crazy, yeah.
1: Schnelle Damen sind bei diesem knallharten Actionrennen auch am Start, wie die 23-jährige Selina Liebmann von Inisa Racing. Norbert Okenga, Herausgeber der Zeitschrift Pitwalk und Speedway-Experte, ist gespannt.
6: Ja, das wird ein ziemlicher Kampf auf Spitz und Knopf werden. Landshut ist ein Epizentrum des Speedway-Sports, also es wird um jeden Punkt gefightet werden. Es wird mit Ellenbogeneinsatz gefahren werden und es wird sicherlich auch wie im Speedway-Sport üblich den ein oder anderen Abflug, den ein oder anderen Sturz geben.
1: Also, kommt nach Landshut zum Finale der zweiten Speedway-Bundesliga. Ein absolutes Motorsport-Spektakel. Inga Stracke für Allgäu Hit.
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Also bei diesem Sound, da muss man eigentlich auch gleich gut drauf sein. Auch wenn man vielleicht noch ein bisschen müde ist und gerade in Richtung Kaffeemaschine torkelt. Aber Inner Circles mit Bad Boys, da geht die Laune gleich automatisch nach oben. Und ich habe noch etwas, was euch die Laune absolut nach oben gehen lassen sollte. Ja, ja, ab Mittwoch, also übermorgen, ist es nicht soweit. Da gastiert einer der wirklich coolsten Zirkus ever bei uns im Allgäu. Bei uns in Kempten geht's los. Ab dem 23. September gibt's die Show Splash, die Wassershow von Charles Knie. Er kommt ins Allgäu und ist bis zum 26. Oktober unterwegs zwischen Kempten, Wangen, Kaufbeuren und Memmingen. Und da gibt's wirklich einiges zu sehen. Da ist nichts los mit der klassischen Zirkuswelt, wie man sie kennt, also mit hier Tierspektakel etc. Nein, nein. Es gibt 100.000 Liter Wasser zu sehen. Also da wird wirklich einiges geboten mit Wassershows, Musikshows und natürlich auch den ganzen Artisten, die sich da über den Seilen baumeln lassen. Und so ein Zirkusticket kostet ja 38 Euro regulär. Aber über unsere Homepage allgäuhit.de, da könnt ihr Karten bereits ab 21 Euro erhalten. Das heißt, ihr spart insgesamt 17 Euro pro Besucher. Da kann man dann doch tatsächlich einiges anstellen mit dem Geld, würde ich sagen. Zum Beispiel irgendeine leckere Popcorn-Packung sich gönnen. Ne? Also gerne mal reinklicken auf allgäuhit.de und wenn ihr dann auch vor Ort seid beim Zirkus und Stories macht, gerne uns dranhängen. Wir teilen das Ganze natürlich gerne auf Instagram. Und jetzt geht's erstmal weiter mit der aktuellen von Katy Perry. Morgen! Oh, yeah.

0: richtig coole Nummer aus dem Jahre 2001 von Dario G, Dream to Me. Und apropos, ich habe hier noch einen kleinen Tipp für alle Schleckermäulchen. 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
2: Urteil im Laubenprozess wird am Mittwoch erwartet. Viehscheidsaison im Allgäu neigt sich dem Ende entgegen. Das Wetter? Der Morgen noch wechselhaft, aber meist trocken, bei Temperaturen von 11 Grad. Ich bin Leon Dauter. Im Prozess um die getötete 36-Jährige aus Lauben soll am kommenden Mittwoch das Urteil fallen. Der Fall hatte im vergangenen Jahr begonnen, als die Frau zunächst als vermisst gemeldet worden war. Wenige Wochen später gestand ihr 39-jähriger Lebensgefährte, sie getötet zu haben und führte die Polizei zu der Stelle, an der er die Leiche vergraben hatte. Vor dem Landgericht Memmingen ging es im Prozess unter anderem um die Frage, ob die Tat als Mord oder Totschlag zu bewerten ist. Statt der ursprünglich geplanten 6 fanden insgesamt 23 Verhandlungstage statt. Sie neigt sich dem Ende, die 5. Jahreszeit im Allgäu, die Viehscheidssaison. Am vergangenen Wochenende wurden unter anderem in Immenstadt und Obermeiselstein gefeiert. Diese Woche stehen die letzten an. Inga Stracke hat die aktuellen Infos und Viehscheid-Tipps für uns.
3: Zehntausende Besucher säumen gespannt Straßen und Wege. Jeder will das Kranzrind sehen, filmen, wie die Herden mit ihren lauten Zugschellen vorbeiziehen. Heute ist in Oberstdorf der kleine Scheit am Eubele, ebenfalls heute in Buching und Tannheim. Dort findet die Ehrung der Elbler mit Schellenverlosung statt. Am Mittwoch geht's nach Bolsterlang, am Samstag ist in Grän, Haltenwang und Eumittelberg-Haslach-Almabtrieb. Die sogenannte Elblerletzte ist am 27., also am Sonntag ab 9 Uhr am Füssener Jöchle und beginnt mit der Bergmesse und rund 50 Alphornbläsern. Inga Stracke für Allgäu Hit.
2: Bei Leipheim ist ein 22-jähriger Motorradfahrer bei einem schweren Verkehrsunfall lebensgefährlich verletzt worden. Ein 21-jähriger Traktorfahrer wollte auf einer Staatsstraße nach links abbiegen und übersah dabei, vermutlich wegen der tiefstehenden Sonne, den entgegenkommenden Motorradfahrer. Dieser prallte gegen den Auflieger des Traktors und wurde rund 50 bis 60 Meter weit geschleudert. Ein Rettungshubschrauber brachte ihn in eine Klinik. Die Staatsstraße war für etwa 4 Stunden gesperrt. Die Polizei ermittelt wegen fahrlässiger Körperverletzung. Bei der dritten Buron Blade Night in Kaufbeuren waren am vergangenen Samstag mehr als 300 Menschen auf Inlineskates und Fahrrädern unterwegs. Damit kamen rund 100 Teilnehmer mehr als im Vorjahr zusammen. Die Strecke führte bei spätsommerlichem Wetter durch die Stadt und wurde von einem beleuchteten Elektro-LKW begleitet. Polizei, Rotes Kreuz und ehrenamtliche Helfer sorgten für die Sicherheit. Größere Zwischenfälle gab es laut Veranstalter nicht. Für den guten Zweck kamen außerdem mehr als 2.300 Euro an Spenden für bedürftige Kinder und Jugendliche zusammen.
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4: Es kann hier und da noch ein bisschen nass sein an diesem Montagmorgen, vor allem in Richtung Alpenrand und Ostallgäu. Und ansonsten ist es bewölkt. So bleibt es auch erstmal den Montagvormittag über in Richtung Nachmittag. Wenn wir Glück haben, vor allem in Richtung Flachland, zeigt sich da auch etwas die Sonne. Und mit kühlem Nordwind erreicht man kühle 13 bis maximal 18 Grad heute. Aktuell in Kempten messen wir 12 Grad. Morgen am Dienstag und auch der Mittwoch, die sind dann eigentlich meist trocken und oft sonnig. Die Nächte sind jeweils kühl, aber tagsüber mit Ostwind wird es wieder deutlich spätsommerlicher bei 16 bis maximal 22 Grad. Und am Donnerstag und Freitag bleibt es immerhin dann trocken, aber teils bewölkt.
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4: Um 7:04 schaut's immer noch gut aus. Ihr kommt störungsfrei durchs Allgäu durch.
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4: Na und auch da habe ich aktuell noch gar nichts für euch, aber solltet ihr was gesehen haben, das erste oder was hat er gesagt, den ersten Blitzer oder den ersten Stau oder Behinderung dann einfach durchklingeln. 0800 5 70 80 90, kostenlos natürlich.
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4: Einen wunderschönen Montagmorgen wünsche ich euch. Und wie schaut's aus? Seid ihr denn beim Streamen oder so mit unterwegs? Also es ist ja mittlerweile so, dass eigentlich fast jeder irgendwie einen TikTok-Channel hat, Instagram-Kanal, YouTube-Channel. Und da muss natürlich die Qualität passen, ja. Es gibt da ein richtig cooles Studio, ganz weit weg von uns hier vom Allgäu. Die haben wirklich große Events und sorgen auch für glasklaren Sound und können euch vielleicht auch den ein oder anderen Tipp geben. Dazu gleich mehr hier im Allgäu-Wecker.
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0: richtig coole Nummer von Tame Impala, Dracula, an diesem Montagmorgen. Schönen guten Morgen euch. Ja, große Events, glasklarer Sound und innovative Streaming-Konzepte. Und das alles direkt am Ammersee. Die Groundlift-Studios in der alten Brauerei in Stegen haben sich längst zu einer absoluten Top-Adresse für Künstlerfirmen und Kulturevents entwickelt. Mastermind hinter dem Projekt ist Geschäftsführer Daniel Betz. Im letzten Kaffeeklatsch hat er auch über die besondere Location geschwärmt. Denn in der alten Brauerei trifft Historie auf Hightech.
1: Ich wollte, natürlich auch im Hinblick auf das Tonstudio, einen eigenen Raum mit einer tollen Akustik. Und witzigerweise, diese 130 Jahre alte Brauerei, das ist ja kein altes Konzerthaus, sondern eine alte Brauerei, die hat hohe Decken, 5 bis 6 Meter, eine unebene Backsteinrückwand mit 80 Zentimeter Dicke. Das ist akustisch absolut großartig. Und mit ein paar wenigen Maßnahmen konnten wir in diesem Raum wirklich eine hervorragende Akustik schaffen. Wir haben in unserem Saal 46 Lautsprecher, komplett drumherum. Und wenn wir ein Konzert machen, dann sitzt man mitten im Sound drinnen. Und das ist wirklich was Besonderes. Das kann man halt nur bei uns vor Ort erleben.
0: Neben den Live-Erlebnissen vor Ort bilden aber auch aufwendige TV- und Audioproduktionen weitere Bausteine des Unternehmens. Hier treffen große Fernsehproduktionsteams auf regionale Musikpioniere. Also Local Heroes geben sich sozusagen mit prominenten Gesichtern die Klinke in die Hand.
1: Eine aktuelle, sehr wichtige für uns Produktion ist, die wir auch komplett jetzt selbst produzieren, wo wir der Produzent sind, ist Mensch Otto mit Thorsten Otto, also dem Moderator aus dem Bayerischen Rundfunk. Das ist die TV-Version von Mensch Otto. Wobei Fernsehen natürlich auch wieder was anderes als Radio, also muss man ein paar Sachen natürlich schon sich vorher überlegen. Genau, und dann arbeiten wir überwiegend schon mit lokalen Sendern zusammen, also mit regionalen und lokalen. Das passt momentan besser, aber am 1. August lief zum Beispiel auch Verstehen Sie Spaß mit Barbara Schöneberger, wurde bei uns aufgezeichnet.
0: Kreativität trifft Hightech am Ammersee. Mehr zu den Projekten von Daniel Betz und seinem Team. Das ganze Gespräch könnt ihr natürlich wie immer auf unserer Homepage allgäuhit.de nachhören. Vom Kleinwaisertal nach New York und wieder zurück. Fotograf Matthias Kessler ist ein Künstler, der neue Sichtweisen aufspürt. Warum er 2020 nach 25 Jahren aus New York zurückgekehrt ist, seitdem macht und plant. Na, das fragen wir mal nach. Er erzählt es uns heute im Kaffeeklatsch zwischen 9 und 10 Uhr.

0: zweiten DEL2-Spiel. Weiter geht's dann schon am Freitag zu Hause gegen Freiburg. Dann schauen wir auch mal auf den zweiten Spieltag der Eishockey-Oberliga Süd, der auch am Sonntag über die Bühne ging. Dazu weiß mehr mein Kollege Thomas Bergert. Thomas, wie hast du denn diesen Beginn insgesamt erlebt?
1: Große Begeisterung bei den Eishockey-Fans, dass der Puck endlich wieder läuft. In den Arenen, wo ich war, herrschte eine tolle Stimmung. Und im Allgäu freuen sie sich einfach nur, dass dieser Sport jetzt wieder Hochkonjunktur hat.
0: Ja, das ist erstmal was Positives. Aber wie haben denn unsere Partnervereine aus Kaufbeuren, Füssen und Lindau am gestrigen Sonntag so abgeschnitten?
1: Das ist dann die andere Seite der Medaille, denn es war ein rabenschwarzer Sonntag für unsere Vereine. Oh. Kaufbeuren verliert in Heilbronn recht hoch mit 4:1. Füssen unterliegt zu Hause dem SC Rissersee mit 0:2 und der EV Lindau erlebt zu Hause ein Debakel durch eine 6:0-Pleite gegen Deckendorf.
0: Eieieiei, also das ist wirklich bitter. Und was sollte nun bei allen dreien, also deiner Meinung nach zumindest, passieren?
1: Kopf hoch, nicht in Panik verfallen, genau analysieren, was war da los und dann mit neuem Mut in die nächsten Begegnungen gehen, denn die Saison ist ja noch lang.
0: Absolut. Und auf was, Thomas, freust du dich denn in dieser Saison ganz besonders?
1: Auf das Treffen mit den einzelnen Eishockey-Fans, auf die Spannung, auf die Dramatik, auf die tolle Stimmung überall, wo man hinkommt. Denn für mich ist und bleibt gerade im Allgäu Eishockey die Nummer 1.
0: Na dann hoffen wir auf jeden Fall mal, dass auch in der Oberliga die Ergebnisse ab nächster Woche besser werden, so wie beim ECDC Memmingen in der DEL2. Danke dir, Thomas, für die Infos. Und wir schauen dann an der Stelle noch ganz kurz zum Fußball. Der FC Memmingen setzt nämlich seinen starken Saisonstart fort und gewinnt das Derby beim FV Illertissen mit 2:0. Damit hat der FCM den besten Regionalligastart der Vereinsgeschichte hingelegt. 5 Auswärtsspiele, 5 Siege und seit 493 Minuten ohne Gegentor. Dominik Martin und Luka Petrovic erzielten die Treffer. Damit bleibt Memmingen auf Platz 2. Am Freitag wartet zu Hause dann auch schon der Tabellenführer Buchbach. Mal sehen, wie es da läuft.
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3: Hallo?

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2: Ich bin Katrin Müller. Super-GAU für die CDU bei den Landtagswahlen. In Mecklenburg-Vorpommern fliegt sie erstmals aus einem Landesparlament. In Berlin verliert sie klar gegen die Linke. Der Druck auf Kanzler und CDU-Chef Merz steigt damit weiter. Trotzdem will er im Amt bleiben, wie Merz am Abend sagte.
3: Was jetzt zu tun ist, erfordert Rückgrat, Standhaftigkeit und Geduld. Ich werde das aufbringen, als Parteivorsitzender der CDU und vor allem als Bundeskanzler unseres Landes.
2: In Berlin hat die Linke die Abgeordnetenhauswahl mit 25,7% der Stimmen klar gewonnen. Dahinter folgen die CDU mit 18,8% und die AfD mit 16,3% sowie Grüne und SPD. Das hat die Landeswahlleitung nach Auszählung aller Stimmen mitgeteilt. In Mecklenburg-Vorpommern gewinnt die AfD mit 38,2%, die SPD dahinter mit 35,5%. Auch Linke und Grüne ziehen in den Landtag ein. CDU und BSW scheitern knapp. Die deutsche Autoindustrie steckt in der Krise. Ganze Fabriken mit tausenden Jobs stehen vor einer ungewissen Zukunft und Errungenschaften wie die 35-Stunden-Woche werden zunehmend in Frage gestellt. Dagegen ruft die IG Metall heute bundesweit zu Protesten auf. Aktionen sind an mehr als 200 Orten geplant. In Russland ist die Kreml-Partei Geeintes Russland erwartungsgemäß zur Siegerin der Parlamentswahl erklärt worden. Nach den ersten Ergebnissen kommt sie auf gut 57% der Stimmen.
4: Die Kreml- und Kriegspartei Geeintes Russland sieht sich massiv gestärkt nach der Parlamentswahl. Sie kann wohl künftig mit einer Zweidrittelmehrheit regieren, hier in der Staatsduma in Moskau. Für Kreml-Chef Putin ist das eine wichtige Grundlage zur Fortsetzung seines Krieges gegen die Ukraine. Er will einen Sieg um jeden Preis. Dagegen sprechen Kreml-Gegner von einer Wahlfarce. Sie verweisen darauf, dass die Russinnen und Russen gar keine echte Wahl gehabt hätten, weil etwa die Anti-Kriegspartei Jablok vom Stimmzettel wieder gestrichen wurde. Aus Moskau, Ulf Mauder.
2: Zum Fußball. Zum Abschluss des 4. Bundesligaspieltags hat Aufsteiger Paderborn mit 3:1 Hoffenheim besiegt. Zuvor hatten sich die Aufsteiger Schalke und Elversberg 0:0 unentschieden getrennt. Und Leverkusen gewann 2:0 gegen Leipzig.
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5: Mit Leon Dauter. Der Prozess um die getötete 36-Jährige aus Lauben geht am Mittwoch mit der Urteilsverkündung zu Ende. Der 39-jährige Lebensgefährte hatte die Tat gestanden. Vor Gericht wurde unter anderem darüber verhandelt, ob es sich um Mord oder Totschlag handelt. Und die Viehscheid-Saison im Allgäu neigt sich langsam dem Ende entgegen. Am vergangenen Wochenende wurden unter anderem in Immenstadt und Obermeiselstein gefeiert. Diese Woche stehen nun die letzten Viehscheide der Saison an.
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6: Einige Wolken hängen am Allgäuer Himmel in Richtung Alpenrand und Ostallgäu. Kann es hier und da auch mal mit ein bisschen regnen. Das Ganze bei aktuellen kühleren Höchstwerten so um die 13 Grad. Und viel wärmer wird es heute auch nicht. Im Laufe des Tages gibt es maximal 18 Grad. Und am Nachmittag, wer Glück hat und vor allem im Flachland unterwegs ist, kann auch mal die Sonne sehen. Morgen, der Dienstag und Mittwoch, die sind dann schon deutlich freundlicher. Die Nächte sind jeweils kühl, aber untertags gibt es ein bisschen Ostwind. Es wird ein bisschen milder bei bis zu 22 Grad. Eigentlich perfektes spätsommerliches Wetter. Es bleibt dabei auch trocken und oft sonnig. Nur am Donnerstag und Freitag gibt es wieder ein paar mehr Wolken, aber voraussichtlich bleibt es auch da ohne Regen.
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6: Um ganz genau 7:04, schönen guten Morgen auf die Allgäuer Straßen. Da bitte einmal aufgepasst, im Kreis Ravensburg auf der L288 gerade frisch reingekommen, zwischen Riedhausen und dem Abzweig nach Guggenhausen. Hier Gefahr durch ein totes Tier auf der Fahrbahn, also Obacht geben, dass es da zu keinem Unfall kommt. Und die B32 Wangen Richtung Ravensburg ist auch noch mit dabei, zwischen Amzell und Bodeneck. Rotheideln, da dichter Verkehr, kostet euch einen Plus von ganzen 9 Minuten.
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6: Da habe ich für euch aktuell einen Blitzer und der steht im Butzenwinkel oder in der Butzenwinkelstraße, besser gesagt 20er-Zone bei Tettnang. Aber mehr gibt's noch nicht. Solltet ihr noch mehr gesehen haben, Staus, Blitzer oder sonstiges, jederzeit gerne kostenlos melden. 0805 70 80 90. Und ansonsten überall da, wo es geht, euch natürlich eine gute und vor allem sichere Fahrt.
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6: Ah, noch einmal strecken. Ja, und dann reinstarten in diesen Montag, an diesem 21. September. Und ich kann euch nur einen Tipp geben. Haltet mal euer Handy oder Telefon bereit, weil wir verlosen jetzt gleich was richtig, richtig Cooles und vor allem was richtig Leckeres. Mehr will ich noch nicht verraten, aber auf jeden Fall mal schnell sein an der Stelle lohnt sich. So viel kann ich schon mal verraten.
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0: coolen Sound, die aktuelle von Topic und Becky G. Sorry, Papi. Na, an der Stelle mal Buenos Dias und vor allem Buongiorno, Buon Lodidi. Einen wunderschönen Montagmorgen euch. Ja, wir schauen mal nach Italien, weil der Pizza-Weltmeister kommt nämlich jetzt aus Kempten. Das Team von Napolella Amore Mio hat bei der AVPN Pizza World Championship in Neapel den ersten Platz in der Kategorie Bestes Pizza-Handwerk geholt. Na, an der Stelle auch mal herzlichen Glückwunsch. Ein riesiger Erfolg für die Pizzeria und natürlich auch für die Gründer Alessandro und Stefano Tramontana sowie Zafer Khan. Wie es dazu kam, was diesen Titel für das Team bedeutet und wie der Wettbewerb in Neapel abgelaufen ist, das erklärt uns jetzt Alessandro Tramontana höchstpersönlich. Er ist nämlich bei uns am Telefon. Buongiorno!
1: Buongiorno, liebe Allgäuer.
0: Napolella ist ja mittlerweile bekannt, Preise zu sammeln, ja? Jetzt kommt ein neuer dazu. Um was geht's genau? Erklär's doch mal bitte.
1: Uns sind diese Wettbewerbe sehr, sehr wichtig. Wir sehen sie so als eine Art Prüfung für das Napolella Amore Mio, für unsere Pizza. Und der Gewinn der Weltmeisterschaft in Neapel beweist einfach, dass wir alles richtig machen. Und die echte Pizza, wie sie halt vor fast 150 Jahre gemacht worden ist, wie sie genauso backen. Und bei diesem Preis ging es halt um das ganzheitliche Backhandwerk.
0: Und von wem wurde das Ganze verliehen und was ist das überhaupt für eine Organisation, wer es jetzt vielleicht nicht kennt?
1: Der Preis wurde von der AVPN verliehen. Die sind der Verfechter der napolitanischen Pizza und ist somit so der wichtigste Wettbewerb, wenn man diese Pizza backt. Denn die AVPN setzt sich weltweit dafür ein, dass das UNESCO-Weltkulturerbe Pizza auf der ganzen Welt richtig zubereitet und gebacken wird. Und ganz kurz nochmal, Pizzastile gibt es viele. Manche schmecken nicht. Es ist auch oft Geschmackssache. Viele behaupten auch, eine napolitanische Pizza zu backen. Aber ehrlicherweise ist es dann einfach eine Art napolitanischer Pizza. Oder der Bäcker oder der Chef ist Napolitaner. Heißt aber nicht, dass es die echte napolitanische Pizza ist. Und eben nur ganz, ganz wenige auf der Welt backen die echte napolitanische Pizza. Wir bei Napolella Amore Mio zum Beispiel tun das.
0: Auch wirklich eine Kunst für sich, die Pizza. Aber woher kamen denn die Teilnehmer und wie kommt man überhaupt zu dem Wettbewerb?
1: Es gab mehrere hundert Teilnehmer aus 30 verschiedenen Ländern. Das ist echt crazy. Neapel ist schon sehr international, aber so international haben selbst wir es noch nicht erlebt. Und wie kommt man zu dem Wettbewerb? Das ist eine sehr, sehr gute Frage. Jeder der Teilnehmer hat sich die letzten Jahre für diesen Wettbewerb qualifiziert. Ebenso wir, das Napolella Amore Mio. Wir haben die deutsche Meisterschaft mit der besten deutschen napolitanischen Pizza gewonnen. Und deshalb durften wir anreisen. So einfach ist das.
0: Und was wurde dann vor Ort genau bewertet?
1: Es gab sehr viele Jurioren und Jurorinnen, die aufgeteilt waren in mehrere Jurys. Und die haben den gesamten Prozess, der auf verschiedene Tage verteilt wurde, dokumentiert. Bis zum Backen eben am letzten Tag. Und das ist das Spannende. Die theoretischen Sachen wie die praktischen Sachen wurden am Ende bewertet und dann auch noch mit einer Blindverkostung. Das war sehr, sehr spannend.
0: Das glaube ich auf jeden Fall. Und vielleicht auch noch kurz zum Schluss. Was hat denn deiner Meinung jetzt den Ausschlag für Napolella am Ende gegeben?
1: Man ist auf dem Event, es sind die Besten aus der ganzen Welt da und dann gewinnt das Napolella Amore Mio aus Kempten. Liegt es irgendwie an der Ausbildung unseres Schützlings Samuele, am hart gearbeiteten Teigrezept mit unserem Schützling Hato, an den extrem klar definierten Prozessen mit meinem Partner Stefan und Safa, an den Gästen, die fest Daumen gedrückt haben, oder einfach nur an einem Funken Glück, den es vor Ort gebraucht hat? Keine Ahnung, ehrlicherweise. Ich weiß es nicht. Wir sind mega froh und dankbar für jeden unserer Teammitglieder. Wir sind mega dankbar für jeden Gast, der versteht, wie viel Arbeit es ist. Und der noch nicht bei uns war, kommt vorbei, sagt ihr es uns, warum haben wir gewonnen?
0: Ja, das müssen wir auf jeden Fall machen. Der Weltmeister im besten Pizzahandwerk geht also nach Kempten an Napolella Amore Mio. 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Na dann an der Stelle viel Glück und buon appetito und dir Alessandro, vielen lieben Dank für die Infos. Ciao, ciao.
1: Ich wünsche euch einen ganz, ganz schönen Tag und auf ganz bald. Wir freuen uns.

0: Wir starten zusammen in die neue Woche hier auf Allgäu Hit mit dem Allgäu Wecker. Einen wunderschönen Montagmorgen euch nochmal. Und ich weiß ja nicht, wie es euch geht, aber wenn man jetzt sich so das Wetter anschaut, ja, gerade war noch so ein bisschen T-Shirt-Wetter, jetzt liegt morgens plötzlich wieder die Regenjacke im Flur. Der Spätsommer kippt langsam in Richtung Herbst und 15 Grad fühlen sich auf einmal ziemlich frisch an. Aber im April fühlt sich dieselbe Temperatur fast schon mild an. Aber wie geht das? Warum fühlen sich tatsächlich diese 15 Grad jetzt frischer an als im April?
1: Schon gewusst? Warum fühlen sich 15 Grad im September viel kälter an als 15 Grad im April?
2: 15 Grad bleiben zwar immer 15 Grad, aber der Körper bewertet sie je nach Jahreszeit anders. Im April kommen wir aus dem Winter und sind kühlere Luft deswegen gewohnt. Dazu steht die Sonne höher, die Tage sind länger und das Licht wärmt zusätzlich. Im September hingegen ist es genau andersherum, da ist der Körper noch auf Sommer eingestellt. Wind, feuchtere Luft und die Sonne, die weniger Kraft hat, lassen die Wärme dann schneller vergehen. Und auch der Kopf spielt eine Rolle. Im Frühling klingen 15 Grad nach endlich wird's wärmer, im Herbst dagegen eher nach jetzt wird's kalt. Deshalb empfinden wir dieselbe Temperatur dann völlig anders.
0: Na, das wäre jetzt auch geklärt. Danke dir, meine liebe Kollegin Pia Wegner. Aber es hilft einfach nichts. Mir wäre es einfach lieber, es wäre noch Sommer. Aber okay, kann man nichts machen. Freuen wir uns jetzt auf die Herbstzeit mit Kürbissuppe und Co.
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2: Urteil im Laubenprozess wird am Mittwoch erwartet. Viehscheidsaison im Allgäu neigt sich dem Ende entgegen. Das Wetter? Der Morgen noch wechselhaft, aber meist trocken, bei Temperaturen von 11 Grad. Ich bin Leon Dauter. Im Prozess um die getötete 36-Jährige aus Lauben soll am kommenden Mittwoch das Urteil fallen. Der Fall hatte im vergangenen Jahr begonnen, als die Frau zunächst als vermisst gemeldet worden war. Wenige Wochen später gestand ihr 39-jähriger Lebensgefährte, sie getötet zu haben und führte die Polizei zu der Stelle, an der er die Leiche vergraben hatte. Vor dem Landgericht Memmingen ging es im Prozess unter anderem um die Frage, ob die Tat als Mord oder Totschlag zu bewerten ist. Statt der ursprünglich geplanten 6 fanden insgesamt 23 Verhandlungstage statt. Sie neigt sich dem Ende, die 5. Jahreszeit im Allgäu, die Viehscheidssaison. Am vergangenen Wochenende wurden unter anderem in Immenstadt und Obermeiselstein gefeiert. Diese Woche stehen die letzten an. Inga Stracke hat die aktuellen Infos und Viehscheid-Tipps für uns.
3: Zehntausende Besucher säumen gespannt Straßen und Wege. Jeder will das Kranzrind sehen, filmen, wie die Herden mit ihren lauten Zugschellen vorbeiziehen. Heute ist in Oberstdorf der kleine Scheiter am Eubele, ebenfalls heute in Buching und Tannheim. Dort findet die Ehrung der Elbler mit Schellenverlosung statt. Am Mittwoch geht's nach Bolsterlang, am Samstag ist in Grän, Haltenwang und Eumittelberg-Haslachalm Abtrieb. Die sogenannte Elblerletzte ist am 27., also am Sonntag ab 9 Uhr am Füssener Jöchle und beginnt mit der Bergmesse und rund 50 Alphornbläsern. Inga Stracke für Allgäu Hit.
2: Bei Leipheim ist ein 22-jähriger Motorradfahrer bei einem schweren Verkehrsunfall lebensgefährlich verletzt worden. Ein 21-jähriger Traktorfahrer wollte auf einer Staatsstraße nach links abbiegen und übersah dabei vermutlich wegen der tiefstehenden Sonne den entgegenkommenden Motorradfahrer. Dieser prallte gegen den Auflieger des Traktors und wurde rund 50 bis 60 Meter weit geschleudert. Ein Rettungshubschrauber brachte ihn in eine Klinik. Die Staatsstraße war für etwa 4 Stunden gesperrt. Die Polizei ermittelt wegen fahrlässiger Körperverletzung. Bei der 3. Buron Blade Night in Kaufbeuren waren am vergangenen Samstag mehr als 300 Menschen auf Inlineskates und Fahrrädern unterwegs. Damit kamen rund 100 Teilnehmer mehr als im Vorjahr zusammen. Die Strecke führte bei spätsommerlichem Wetter durch die Stadt und wurde von einem beleuchteten Elektro-LKW begleitet. Polizei, Rotes Kreuz und ehrenamtliche Helfer sorgten für die Sicherheit. Größere Zwischenfälle gab es laut Veranstalter nicht. Für den guten Zweck kamen außerdem mehr als 2.300 Euro an Spenden für bedürftige Kinder und Jugendliche zusammen.
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4: Einige Wolken hängen am Allgäuer Himmel. Es kann hier und da auch immer mal wieder nass werden, vor allem in Richtung Ostallgäu und Alpenrand. Aber auch bei uns in Kempten regnet es gerade das Ganze. Ach, bei Maximalwerten so um die 12 Grad und es werden auch nicht viel mehr heute. Maximal bekommen wir so um die 18 Grad. Mit Nordwind bleibt es also relativ kühl. Aber ab morgen, der Dienstag und Mittwoch, die werden dann schon wieder deutlich milder. Da kriegen wir 16 bis 22 Grad. Ostwind ist mit dabei, nur die Nächte, die sind meist kühl. Und der Donnerstag und Freitag, da macht sie sich dann schon wieder ein bisschen rarer, die Sonne. Da ist es dann meist schon wieder grau in grau.
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4: Da einmal aufgepasst auf der A980 beim Abzweig Waltenhofen, Autobahndreieck Allgäu Richtung Waltenhofen, zwischen Durach und Waltenhofen 1 Kilometer Stau, 7 Minuten plus. 6 Minuten dauert es länger auf der B19 Kempten Richtung Oberstdorf, zwischen Kempten-St. Mangenbrücke und Waltenhofen, da dichter Verkehr. Bisschen mehr los ist auch auf der B32, Sigmaringen Richtung Ravensburg, zwischen Vonreute-Bitzenreute und Weingarten Süd, da 7 Minuten Zeitverlust und 11 Minuten länger dauert es auf der B32 Wangen Richtung Ravensburg, zwischen Amzell und Bodeneck-Rotheideln.
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4: Wo werden teure Fotos gemacht? Mittlerweile schon einmal in Schwangau in der Kolomannstraße, 50er-Zone. In Buchloh in der Münchner Straße wird ebenfalls geblitzt und in Tettnang in der Butzenwinkelstraße, 20er-Zone. Noch was anderes gesehen, Staus, Blitz oder sonstiges, dann jederzeit gerne kostenlos melden. Geht unter der 0800 5 70 80 90. Kommt's gut durch.
0: 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Jetzt aber raus aus den Federn.
4: Hopp, hopp.
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4: Einen wunderschönen Montagmorgen wünsche ich euch. Und ja, das Wetter ist jetzt zwar nicht so der Burner aktuell zumindest, aber trotzdem ist gerade eine der schönsten Jahreszeiten fürs Allgäu schlechthin, weil ja noch immer die Viehscheid-Saison läuft, wo ihr überall noch Viehscheide miterleben könnt. Das klären wir gleich hier im Allgäu-Wecker. Jetzt starten wir erstmal gut gelaunt rein zusammen mit Erstes und Touch Me.
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0: Einen wunderschönen guten Morgen um 7.39 Uhr hier auf Allgäu-Hit. Und ja, wir haben es ja gerade schon mal kurz gesagt, sie neigt sich langsam dem Ende zu. Die fünfte Jahreszeit im Allgäu, die Viehscheid-Saison. Am vergangenen Wochenende wurde unter anderem in Immenstadt und Obermeißelstein gefeiert. Diese Woche geht's aber tatsächlich noch weiter. Alle Termine findet ihr auch auf unserer Webseite allgäuhit.de. Und meine Kollegin Inka Stracke hat jetzt mal die aktuellen Infos und Viehscheid-Tipps für uns am Start. Einen wunderschönen guten Morgen, Inka.
1: Ja, guten Morgen. Ja, und wenn du dich wunderst, warum es hier hinter mir noch bimmelt, jetzt ist das Vieh halt bei den meisten Alpen herunten und im Tal auf den Wiesen und dann hört man es im Ort.
0: Na, so schaut's aus. Aber Inga, wo kann man denn in dieser Woche die letzten Viehscheide miterleben?
1: Ja, heute ist in Oberstdorf der kleine Scheid am Äubele, traditionell immer am Matthäustag. Da geht's eher familiär zu. Ebenfalls heute in Buching mit dem Viehmarkt und ab 11 Uhr in Tannheim. Abends findet dort die Ehrung der Elbler mit Schellenverlosung statt. Und am Mittwoch geht's nach Bolsterlang. Am Samstag, 26. September, ist in Grän, Haldenwang und Eumittelberg-Haslach Almabtrieb. Und die sogenannte Elbler-Letzte ist am 27., also am Sonntag ab 9 Uhr, am Füssener Jöchle. Er beginnt mit der Bergmesse und richtig toll, 50 Alphornbläsern. Die Schellenverlosung ist ab 15 Uhr.
0: Ach, das klingt richtig schön. Aber dann gibt's auch noch so ein paar Nachzügler, die aber nicht von den hohen Alpen kommen.
1: Stimmt, die kommen aber auch nicht mehr von den hochgelegenen Alpen runter. Am Feiertag, 3. Oktober, steht noch Memels auf dem Programm. Am 4. Oktober dann noch ein Nachzügler Apfeltrang, nördlich vom Markt Oberdorf. Kleiner Viehscheid mit rund 50 Schumpen. Es ist der nördlichste übrigens. Den spätesten gibt's am 10. Oktober in Heimhofen-Grünenbach im Westallgäu.
0: Jetzt wollen wir noch so ein paar Facts mal mit dabei auf dem Weg. Wie viel Schumpen sind denn so insgesamt den Sommer über auf den Alpen unterwegs?
1: Ah, das sind so schätzungsweise über 30.000 Jungrinder und Milchkühe. Die sind gut 100 Tage auf den Bergwiesen gewesen. Der höchste Viehscheid ist übrigens im Balderschwang, das auf 1044 Metern übrigens auch die höchstgelegene Gemeinde Deutschlands ist. Damit ist dieser Scheid höher als manche Landalpe, die so um die 800-900 Meter liegt. Der größte Scheid ist wahrscheinlich Gunzesried mit knapp 1600 Rindern von 19 Alpen. Hier noch eine kleine Kuriosität. Es heißt ja der Viehscheid. Außer, weißt du's?
0: Ja.
1: Man ist in Fronten.
0: Genau.
1: Da heißt nämlich die Viehscheid.
0: So schaut's aus. Aber der Weg hinab ist ja auch nicht ungefährlich. Und der heiße Sommer war für einige Alpen auch nicht einfach. Wie ist denn das Fazit?
1: Also erstmal hat es wieder viele Kranzrinder gegeben. Das gibt's ja nur, wenn auf der Alpe alles gut gelaufen ist. Ich habe Sarah von der Alpe Sederer gefragt.
2: Also ich lieb's ja trocken und heiß, weil ich da nicht so viel Regenhäls zum Trocknen hab. Und da oben im Vergleich zum Flachland ist ja nie wirklich so drückend heiß. Da geht immer Lüftle.
1: Und wer jetzt glaubt, alle sind happy, weil sie wieder im Tal sind, hat sich getäuscht.
2: Wehmut, weil der Sommer vorbei ist. Es ist immer halt Abschied nehmen. Heuer fällt es mir besonders schwer, weil ich am Vieh gehangen bin. Also es war ein schöner Sommer. Ja, dann gibt man sie nicht so gern her, aber es ist Herbst und da kann man sich nicht widersetzen.
1: Na, dann hoffen wir doch alle auf einen schönen Altweibersommer.
0: Na, das auf jeden Fall. Und euch gleich mal viel Spaß beim Viehscheid. Und dir, Inga, vielen lieben Dank für die Infos. Schönen Montag noch und mach's gut. Ciao, ciao.

0: also ich weiß ja nicht, lieber Jakob Elias, ob es jetzt noch so die Zeit ist, dass man im rosa Cabrio irgendwo hinfahren kann. Ich meine, wir kommen in die letzte September-Dekade und am Mittwoch auch in den kalendarischen bzw. astronomischen Herbst. Ja. Der Sommer ist nun endgültig um und es hat sich auch abgekühlt. Also wenn man mit dem Cabrio fährt, dann auf jeden Fall vielleicht die Heizung auch anstellen oder sich zumindest besser anziehen. Aber dennoch kann auch der Herbst viele schöne und warme Tage haben. Ob wir diese bekommen, das weiß mein Kollege Kai Zorn aus der Wetterredaktion. Guten Morgen, Kai.
1: Schönen guten Morgen.
0: Wie starten wir denn in diese neue Woche? Fangen wir mal so an.
1: Mit einer Mischung aus Wolken und Sonne. Mal zeigt sich die Sonne.

0: Sonne. Am Mittwoch ist es längere Zeit sonnig. Die Nächte sind übrigens frisch mit Bodenfrostgefahr. Und am Mittwoch kriegen wir dann wieder Temperaturen von nahe 20 Grad. Am Donnerstag erwartet uns voraussichtlich ein sogenannter Kaltlufttropfen mit Schauern und Gewittern. Die Temperaturen liegen dann maximal bei um die 15 Grad. Und am Freitag wird es wieder freundlicher und wärmer.
1: Na, das ist doch schon mal ein guter Lichtblick. Dann schauen wir noch ganz kurz zum Wochenende. Kannst du dazu schon was sagen?
0: Das wird aller Voraussicht nach recht sonnig, auch wenn immer mal wieder ein paar Wolkenfelder durchziehen. Schauer bleiben die Ausnahme und die Nachmittagswerte pendeln sich zunächst bei 15 bis 20, am Sonntag voraussichtlich bei um und über 20 Grad ein.
1: Na, ich würde mal sagen, das passt doch perfekt, das Wetter, um schöne Spaziergänge zu machen oder auch in den Biergarten zu gehen. Und apropos, natürlich auch für die Wiesen. Viel Spaß euch mit diesem tollen spätsommerlichen Wetter. Genießt es. Und dir, Kai, vielen lieben Dank fürs Update. Schöne Woche.
0: Nicht zu danken. Bis dann.

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2: Ich bin Katrin Müller. Nach den Wahlen in Berlin und Mecklenburg-Vorpommern sind alle Stimmen ausgezählt. In Berlin hat die Linke die Abgeordnetenhauswahl mit 25,7% klar gewonnen. Dahinter folgen die CDU mit 18,8%, AfD, Grüne und SPD. In Mecklenburg-Vorpommern gewinnt die AfD mit 38,2%, die SPD dahinter mit 35,5%. Auch Linke und Grüne ziehen in den Landtag ein. CDU und BSW scheitern knapp. Für die CDU sind die Ergebnisse ein Desaster. Kanzler und CDU-Chef Friedrich Merz will aber trotzdem im Amt bleiben.
3: Das Wahlergebnis in Mecklenburg-Vorpommern hat er als Desaster bezeichnet. Noch nie seit Bestehen der Bundesrepublik ist die CDU aus einem Parlament geflogen. Trotzdem, Merz hält an seinem Reformkurs fest. Er wolle Deutschland voranbringen und werde als CDU-Chef und Bundeskanzler Verantwortung übernehmen. Heute berät die Parteispitze über die Wahlergebnisse. Dann wird sich zeigen, wie stabil der Rückhalt für Merz noch ist. Ein Rücktritt gilt derzeit als unwahrscheinlich. Das wahrscheinlichste Szenario, Merz bleibt Kanzler, zunächst allerdings auf Bewährung. David Riemer, Nachrichtenredaktion.
2: Der ukrainische Staatschef Selenskyj hat für seinen Besuch in New York in dieser Woche auch ein Treffen mit US-Präsident Trump angekündigt. Er habe dazu mit Trump telefoniert, teilte Selenskyj bei Telegram mit. Das Treffen ist am Rande der UN-Generalversammlung in New York geplant. Zum Fußball. Der neue Bundestrainer Jürgen Klopp empfängt heute den ersten Teil seines XXL-Kaders. Bis zum Mittag sollen alle Spieler in Herzogenaurach eintreffen. Dort bereitet sich das DFB-Team auf das erste Klopp-Länderspiel am Donnerstag gegen die Niederlande vor.
4: Es gibt einiges zu tun für den Neuen. Klopp muss nicht nur jede Menge Spieler kennenlernen, sondern ihnen auch seine Spielweise und Taktik erklären. Nach nur wenigen Trainingseinheiten geht es Mittwoch dann schon weiter nach Amsterdam, zum Auftakt in der Nations League. Klopp hat ja für seine ersten 4 Spiele fast 2 komplett unterschiedliche Kader nominiert. Heute trifft er unter anderem auf seinen neuen Stammtorhüter Marc-André Ter Stegen, Kapitän Joshua Kimmich und gleich 6 Neulinge. Thomas Bremser, Nachrichtenredaktion.
2: Und in der Bundesliga hat Paderborn mit 3:1 Hoffenheim besiegt. Schalke und Elversberg trennten sich 0:0 unentschieden. Und Leverkusen gewann 2:0 gegen Leipzig.
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5: Mit Leon Dauter. Der Prozess um die getötete 36-Jährige aus Lauben geht am Mittwoch mit der Urteilsverkündung zu Ende. Der 39-jährige Lebensgefährte hatte die Tat gestanden. Vor Gericht wurde unter anderem darüber verhandelt, ob es sich um Mord oder Totschlag handelt. Und die Viehscheidsaison im Allgäu neigt sich langsam dem Ende entgegen. Am vergangenen Wochenende wurden unter anderem in Immenstadt und Obermeiselstein gefeiert. Diese Woche stehen nun die letzten Viehscheide der Saison an.
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6: Es ist noch grau in grau im gesamten Allgäu und vor allem in Richtung Alpenrand und Ostallgäu kann es hier und da immer mal wieder ein bisschen regnen. Im Laufe des Tages wird es aber dann immerhin trocken und in Richtung Flachland bekommen am Nachmittag immerhin auch die Sonne ein bisschen zu sehen. Das Ganze bei 13 bis maximal 18 Grad und ein bisschen Nordwind. Morgen der Dienstag und auch der Mittwoch, die sind dann beiden eigentlich relativ schön. Die Sonne zeigt sich häufig, es bleibt trocken, nachts wird es jeweils kühl, aber tagsüber wird es mit Ostwind eigentlich relativ angenehm. Spätsommerlich bei 16 bis 22 Grad. Und der Donnerstag und Freitag, die sind dann beide meist bewölkt.
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6: Da immer aufgepasst auf der A96 Lindau Richtung München zwischen Leutkirch-West und Eichstätten. Gefahr durch eine ungesicherte Unfallstelle auf dem Standstreifen. Dann haben wir auch die A7 Füssenreuth Richtung Ulm mit am Start. 2 Kilometer Stau zwischen Betzigau und Kempten. Da Zeitverlust 5 Minuten. Ebenfalls 5 Minuten oben draufrechnen auf der A96 Lindau Richtung München zwischen Memmingen Nord und Memmingen Ost. Da auch dichter Verkehr. 6 Minuten dauert es länger auf der B19 Kempten Richtung Oberstdorf zwischen Kempten St. Mangenbrücke und Waltenhofen. Und die B32 Wangen Richtung Ravensburg zwischen Amzell und Bodeneck. Rotheidel ist auch mit dabei. Da auch dichter Verkehr.
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6: Einmal Fuß vom Gas. In der Kolomannstraße bei Schwangau, da nicht schneller als 50 fahren, da steht ein Blitzer. Ebenfalls in der Münchner Straße bei Buchloe wird geblitzt. Und einen haben wir dann noch in Tettnang stehen, in der Butzenwinkelstraße. Noch was anderes gesehen, Staus, Blitzer oder sonstiges. Na dann jederzeit gerne kostenlos melden, geht unter der 0800 5 70 80 90. Kommt's gut durch.
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6: Einen wunderschönen Montagmorgen wünsche ich euch. Und nochmal zur Erinnerung, gell? Ab kommenden Mittwoch, dem 23. September, gastiert Zirkus Charles Knie bei uns im Allgäu. 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Also einfach mal reinklicken auf allgäuhit.de und wir im Allgäu-Wecker haben für euch gleich mal einen Tipp für alle Kürbisfans.
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0: Die aktuelle von Ray Gavi und Imran Rivers hier auf Algo Hit. Einen wunderschönen Montagmorgen euch. Und ich weiß ja nicht, wie es euch geht. Also ich bin ja der absolute Sommerfan. Ja, ich lieb's, wenn es heiß ist und wenn die Sonne scheint und wenn man einfach raus kann in leichten Klamotten etc. pp. Aber ich lieb auch die Herbstsaison, weil jetzt gibt's wieder das allerleckerste, was es ever zum Essen gibt, nämlich Kürbis. Egal ob Kürbissuppe, Kürbisnudeln, also ich könnte mich ja tatsächlich jeden Tag regelrecht reinlegen in die Kürbiswelt. Und Halloween ist ja auch damit mit dabei. Und für alle Kürbisfans, ja, gibt's was richtig Cooles in Kaltenberg, die Kürbiswelt in Kaltenberg. Und das war so ein großer Erfolg, dass auch in diesem Jahr wieder alles in Orange erstrahlt. Das ist wunderschön. Seit dem Wochenende läuft die zweite Ausgabe und dafür wurde die Ausstellungsfläche auf dem Gelände von Schloss Kaltenberg gleich mal verdoppelt. Pressesprecher Markus Wiegand.
1: Also wir haben 14 bis zu 3 Meter große Kürbisskulpturen aufgebaut, die man erforschen kann. Wir haben einen Markt mit 50 oder mehr Ständen, der so ein bisschen das Motto hat, mitmachen für Kinder, Pharmamarkt und Spezialitäten. Ansonsten haben wir auch ein tolles gastronomisches Angebot. Das heißt, es ist ein toller Ausflug, um schöne Zeit mit der Familie zu verbringen. Und eines der Highlights ist, wir haben in der Arena vom Schloss Kaltenberg einen Pool aufgebaut und da kann man in ausgehöhlten Riesenkürbissen paddeln.
0: Ach, das ist ja mal eine coole Sache. Die riesigen Kürbisskulpturen zeigen dabei in diesem Jahr unter anderem ganz besondere Frauen. Ob Cleopatra, Marge Simpson oder auch Bertha Benz, die nicht unwesentlich am Durchbruch des Automobils beteiligt war.
1: Ja, wir machen das in künstlerischer Kooperation mit einer Firma aus der Schweiz. Die baut diese Riesenskulpturen auf und im Wesentlichen sind das Skulpturen, die quasi ein Drahtskelett haben, auch Teile aus Holz. Und dieses Drahtskelett wird dann eben mit Hunderten oder Tausenden Kürbissen überzogen, sodass diese Skulpturen zum Schluss aus Kürbissen bestehen.
0: Übrigens gibt's auch einen Nachbau von Schloss Neuschwanstein aus Kürbissen zu sehen. Außerdem gibt's eine Kürbisschnitzen-Aktion, eine Kürbis-Rallye, Showschnitzer aus aller Welt und eben auf dem Kürbismarkt auch jegliche kulinarische Besonderheiten.
1: Die Skulpturen sind wirklich toll, das Ambiente ist toll, man lernt wahnsinnig viel über Kürbisse, auch auf den Bühnen werden Vorträge gehalten, man entdeckt quasi dieses Thema Kürbis für sich neu. Für mich das Highlight ist natürlich auch das Paddeln im Riesenkürbis in der Arena, weil das einfach sehr außergewöhnlich ist und auch für die Kinder ein Riesenspaß. Ich freue mich da auf viele schöne Nachmittage, da das Ambiente zu genießen und sich mal durchzuprobieren und durchzuschlemmen und zu entdecken und Selfies zu machen. Und ja, im Wesentlichen das Event ist das Highlight des Highlights.
0: Geöffnet sind die Kürbiswelten übrigens bis zum 1.11. immer samstags und sonntags auf Schloss Kaltenberg. Ab Oktober auch freitags. Und nochmal richtig Gas wird dann natürlich nochmal am letzten Wochenende gegeben, denn da ist ja dann Halloween.
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0: Na also, wenn da keine Partystimmung aufkommt mit Catrian, Voyage, Voyage. Und mein Kollege Leon Dauter ist auch bei mir im Studio. Servus, schönen guten Morgen.
1: Morgen.
0: Wie schaut es bei dir aus, punkto Party? Es läuft ja seit diesem Wochenende auch das Oktoberfest in München. Wirst du auf Wiesn gehen oder warst du womöglich schon?
1: Also da gewesen noch nicht. Auf dem Plan steht vielleicht mal nächsten Samstag. Mal schauen, ob man es durchgesetzt bekommt.
0: Okay, aber es sind natürlich schon viele nach München gereist, auch aus dem Allgäu. Knapp 1 Million Menschen waren laut Festleitung auf der Wiesn. Dazu gab es viel Sonne, volle Zelte und natürlich jede Menge besondere Geschichten. Wir schauen mal ein bisschen so auf die Highlights zurück. Leon, du hast dich mal ein bisschen schlau gemacht. Mhm. Knapp 1 Million Besucher am ersten Wochenende. Wie fällt denn da die erste Wiesnbilanz aus?
1: Ja, die fällt ziemlich positiv aus. Das Oktoberfest hatte einen echten Bilderbuchstart. Rund 450.000 Menschen waren allein am ersten Tag da. Insgesamt waren es dann am ganzen Wochenende knapp 1 Million, wie du schon gesagt hast. Das Wetter hat natürlich absolut komplett mitgespielt. Es war spätsommerlich warm und sonnig. Gleichzeitig wurde von einer Überfüllung auf dem Gelände nicht gesprochen, so wie es ja, glaube ich, letztes Jahr der Fall war. Mhm. Polizei und Rettungskräfte hatten zwar ordentlich zu tun, insgesamt blieb es aber bei kleineren Problemen, aber ich glaube, da kommen wir tatsächlich auf den Wiesn nicht drum rum.
0: Das glaube ich auch bei den ganzen Massen, die mittlerweile dabei sind. Es war ja nicht nur der Anstich am Samstag. Am Sonntag gab es mit dem Trachten- und Schützenzug gleich das nächste große Highlight. Was war sonst noch so besonders?
1: Ja, der Trachten- und Schützenzug war definitiv eines der Highlights. Rund 8.600 Menschen waren dabei, mit Trachtenvereinen, Schützen, Musikkapellen, Kutschen und Brauerei gespannt. Und auch auf dem Festgelände selbst gab es eine kuriose Geschichte. Bei einem Fahrgeschäft hingen mehrere Besucher rund 5 Minuten kopfüber fest. Verletzt wurde dabei glücklicherweise niemand und natürlich waren auch natürlich wieder Promis ein Thema.
0: Ja, und zum Sonntag gehört inzwischen ja auch der Gay Sunday in der Bräurosel mit dazu. Was steckt denn hinter diesem traditionellen Wiesentermin?
1: Ja, der Gay Sunday hat mittlerweile Kultstatus und davon gibt's schon seit mehr und den gibt's schon seit mehr als 40 Jahren. Ins Leben gerufen wurde er von einem Münchner Löwenclub. Am ersten Wiesensonntag trifft sich die queere Community den ganzen Tag am Bräurosel. Das Zelt ist natürlich für alle offen. An diesem Tag wird er aber natürlich besonders stark von der LGBTIQ-Community besucht. Es ist also ein fester Bestandteil der Wiesn und gehört einfach, so wie vieles anderes aktuell, einfach dazu.
0: Und wenn wir schon bei den Promis sind, Heidi Klum, ja, hat vor dem offiziellen Wiesnstart wieder ihr Heidi-Fest gefeiert. Wie sehr gehört sowas mittlerweile auch zur Oktoberfest-Berichterstattung dazu?
1: Ja, also das Heidi-Fest ist inzwischen tatsächlich ein Teil vom Wiesnvorlauf. Heidi Klum hat am Donnerstag, also 2 Tage vor dem offiziellen Anstich, zum zweiten Mal ins Münchner Hofbrauhaus eingeladen. Da kamen rund 900 Gäste, die waren alle dabei, rund 24 Musikacts und jede Menge Prominenz, so wie man es natürlich kennt.
0: Natürlich.
1: Unter anderem war auch Naomi Campbell dabei und hat sogar als DJ aufgelegt. Das cool. Ganze lief sogar dann erstmals bei RTL und war dann natürlich auch dementsprechend groß inszeniert.
0: Okay, sehr gut. Und dann gucken wir auch mal ganz kurz noch in Richtung Allgäu. Wer von hier nämlich zur Wiesn möchte, sind ja doch viele, die aus dem Allgäu nach München fahren. Kommt trotz der Baustellen mit zusätzlichen Verbindungen auch nach Hause, also zugtechnisch. Was gibt's denn da für Möglichkeiten?
1: Ja, da gibt's tatsächlich auch eine gute Nachricht für alle Wiesnbesucher aus dem Allgäu. Wegen der Bauarbeiten zwischen Buchloe und München bietet die BRB während des Oktoberfests eben eine zusätzliche Abendverbindung an. Von München aus fahren tägliche Züge um 19.23 Uhr, 21.39 Uhr und 23.44 Uhr in Richtung Geltendorf bzw. dann in Richtung Buchloe. Und der späteste Zug fährt also sogar bis Buchloe und damit kommt man dann anschließend auch weiter bis ins Allgäu. Und die zusätzlichen Verbindungen gibt es dann noch bis zum 4. Oktober, also eigentlich alles angerichtet für einen guten Wiesnabend.
0: Na dann sage ich mal vielen lieben Dank dir, Leon.
1: Sehr gerne.
0: Das erste Wiesnwochenende ist also vorbei. Die Bilanz fällt insgesamt positiv aus. Und wer aus dem Allgäu noch selbst zu Wiesn möchte, hat dank der zusätzlichen Abendzüge auch eine Möglichkeit, nach dem Feiern wieder in Richtung Heimat zu kommen. Na dann, will ich mal sagen, ortsoft's isch und viel Spaß beim Feiern auf der Wiesn 2026.

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2: Urteil im Laubenprozess wird am Mittwoch erwartet. Viehscheidsaison im Allgäu neigt sich dem Ende entgegen. Das Wetter? Der Morgen noch wechselhaft, aber meist trocken, bei Temperaturen von 11 Grad. Ich bin Leon Dauter. Im Prozess um die getötete 36-Jährige aus Lauben soll am kommenden Mittwoch das Urteil fallen. Der Fall hatte im vergangenen Jahr begonnen, als die Frau zunächst als vermisst gemeldet worden war. Wenige Wochen später gestand ihr 39-jähriger Lebensgefährte, sie getötet zu haben und führte die Polizei zu der Stelle, an der er die Leiche vergraben hatte. Vor dem Landgericht Memmingen ging es im Prozess unter anderem um die Frage, ob die Tat als Mord oder Totschlag zu bewerten ist. Statt der ursprünglich geplanten 6 fanden insgesamt 23 Verhandlungstage statt. Sie neigt sich dem Ende, die 5. Jahreszeit im Allgäu, die Viehscheidsaison. Am vergangenen Wochenende wurden unter anderem in Immenstadt und Obermeiselstein gefeiert. Diese Woche stehen die letzten an. Inga Stracke hat die aktuellen Infos und Viehscheid-Tipps für uns.
3: Zehntausende Besucher säumen gespannt Straßen und Wege. Jeder will das Kranzrind sehen, filmen, wie die Herden mit ihren lauten Zugschellen vorbeiziehen. Heute ist in Oberstdorf der kleine Scheid am Äubele, ebenfalls heute in Buching und Tannheim. Dort findet die Ehrung der Elbler mit Schellenverlosung statt. Am Mittwoch geht's nach Bolsterlang, am Samstag ist in Grän, Haltenwang und Eumittelberg-Haslach-Alm Abtrieb. Die sogenannte Elblerletzte ist am 27., also am Sonntag ab 9 Uhr am Füssener Jöchle und beginnt mit der Berg Messe und rund 50 Alphornbläsern. Inga Stracke für Allgäu Hit.
2: Bei Leipheim ist ein 22-jähriger Motorradfahrer bei einem schweren Verkehrsunfall lebensgefährlich verletzt worden. Ein 21-jähriger Traktorfahrer wollte auf einer Staatsstraße nach links abbiegen und übersah dabei vermutlich wegen der tiefstehenden Sonne den entgegenkommenden Motorradfahrer. Dieser prallte gegen den Auflieger des Traktors und wurde rund 50 bis 60 Meter weit geschleudert. Ein Rettungshubschrauber brachte ihn in eine Klinik. Die Staatsstraße war für etwa 4 Stunden gesperrt. Die Polizei ermittelt wegen fahrlässiger Körperverletzung. Bei der 3. Buron Blade Night in Kaufbeuren waren am vergangenen Samstag mehr als 300 Menschen auf Inlineskates und Fahrrädern unterwegs. Damit kamen rund 100 Teilnehmer mehr als im Vorjahr zusammen. Die Strecke führte bei spätsommerlichem Wetter durch die Stadt und wurde von einem beleuchteten Elektro-LKW begleitet. Polizei, Rotes Kreuz und ehrenamtliche Helfer sorgten für die Sicherheit. Größere Zwischenfälle gab es laut Veranstalter nicht. Für den guten Zweck kamen außerdem mehr als 2.300 Euro an Spenden für bedürftige Kinder und Jugendliche zusammen.
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4: Na also, gerade vor ein paar Minuten hat sie sogar in Kempten durchgeschaut. Die Sonne aber, mittlerweile ist es wieder grau in grau und vor allem in Richtung Alpenrand und Ostallgäu kann es hier und da auch mal wieder ein bisschen regnen. Im Laufe des Tages ist es dann zwar trocken, aber die Sonne macht sich rein Richtung Flachland. Können wir sie ab und zu sehen und mit Nordwind wird es auch nicht ganz so warm heute. 13 bis 18 Grad bekommen maximal. Morgen der Dienstag und der Mittwoch, die sind dann deutlich schöner. Mit Ostwind bekommen wir sogar bis zu 22 Grad, also perfektes spätsommerliches Wetter. Dazu bleibt es auch trocken und meist sonnig. Und der Donnerstag und Freitag, die sind dann meist bewölkt.
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4: Um ganz genau 4 Minuten nach 8:30 Uhr. Servus auf die Allgäuer Straßen. Und da bitte einmal aufgepasst auf der A96 Lindau Richtung München zwischen Leutkirch-Westen und Eichstätten. Hier hat es einen Unfall gegeben. Die Unfallaufnahme auf dem Standstreifen läuft hier. Also hier besonders Obacht geben, nicht, dass es da nochmal zu einem Folgeunfall kommt oder so.
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4: Teure Fotos werden einmal geschossen in Schwangau in der Kolomannstraße, dann in Buchloe in der Münchner Straße. In Tannheim aber entstehen in der Kirchdorfer Straße 50er-Zone. Dann hat uns der Lars einen gemeldet in Sulzberg auf der OA6. Danke dafür. Auf der B12 bei Isny wird auch noch geblitzt. Und in Tettnang in der Butzenwinkelstraße 20er-Zone. Das war's. Noch was anderes gesehen? Staus, Blitz oder sonstiges? Dann jederzeit gerne kostenlos melden, wie der Lars gerade eben. 0805 70 80 90.
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4: Einen wunderschönen Montagmorgen wünsche ich euch. Und ja, wir haben ja heute schon mehrmals so ein bisschen über den Herbst geredet, haben mit unserem Kollegen Kai Zorn geguckt, was das Wetter so macht. Gerade vorhin haben wir auch über die Kürbisse gesprochen. Ich weiß also, diejenigen, die wie ich jetzt so wirklich den Sommer lieben, die blicken so mit einem halben weinenden Auge in Richtung Herbst. Aber es gibt ja auch viele coole Sachen, zum Beispiel auch Wanderungen. Es gibt jetzt noch viele schöne Tage, da kann man in die Berge gehen. Bei uns im Allgäu gibt es ja die schönsten Wanderwege. Und meine Kollegin Inga Stracke hat für uns gleich mal die besten Tipps, wo man danach auch noch einkehren kann.
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0: Alvaro Soler geht einfach immer. La Cintura hier am Montagmorgen auf Algo Hit. Und wir haben ja heute schon mal drüber gesprochen. Viehscheid, ja. Die letzte Viehscheidwoche bricht an. Damit geht auch gleichzeitig der Wanderherbst bei uns im Allgäu los. Die Temperaturen sind super angenehm. Die Sicht ist gut. Wenn sich dann auch die Wälder langsam gelb, orange und rot färben. Richtig schönes Naturspektakel. Und die Temperaturen angenehmer werden, bietet uns das Allgäu ideale Bedingungen für Wanderungen. Auf mehr als 200 Kilometern Wander- und Radwegen reicht das Angebot von gemütlichen Spaziergängen im Tal bis hin zu anspruchsvollen Bergtouren. Meine Kollegin Inga Stracke hat mal die wichtigsten Tipps für uns zusammengefasst. Guten Morgen, meine Liebe.
1: Guten Morgen.
0: Inga, sag mal an, welche Hütten haben denn da noch auf?
1: Ja, viele Hütten schließen bereits Anfang Oktober. Waltenberger Haus, Mindelheimer, Otto Meier, Rappensee und Hermann von Barth-Hütte schließen voraussichtlich am 3. Oktober. Die beliebte Kemptner-Hütte wie auch das Edmund-Probst-Haus am 4. Fiederer-Pass-Hütte, Staufner-Haus, Gimpel-Haus in den Tannheimer Bergen, die sind voraussichtlich noch bis 18. Oktober geöffnet. Bis Ende Oktober planen je nach Schnee und Wetter die Tannheimer und die Bad Kissinger-Hütte ihren Betrieb.
0: Okay, und wie schaut's jetzt aus, wenn man nur auf einer Tour einkehren und etwas essen möchte, bevor man wieder absteigt?
1: Einige Alpen sind auch nach dem Viehscheid noch bewirtschaftet, wie zum Beispiel die Fluchtalpe im Kleinwalsertal.
2: Unsere 400 Jahre alte Alphütte liegt auf 1400 Meter und wir haben noch täglich bis zum 11. Oktober früh geöffnet.
1: David Bergtold heißt die Gäste herzlich willkommen.
2: Ihr kommt einfach in einem einstündigen Fußmarsch vom Parkplatz Schwendle oder Parkplatz Moser zu uns. Wir freuen uns, wenn der Natur kommt.
0: Ach, das klingt doch richtig knuffig und einladend. Aber Inga, wo kann man sich denn da überall informieren?
1: Ja, zum Beispiel beim Deutschen Alpenverein auf alpenverein.de. Auf Nummer sicher aber geht man, wenn man seine Wunschhütte direkt anruft oder auf deren Website oder Social Media schaut, wenn die aktuelle Posts haben. Wer eine Wanderung mit Übernachtung plant, der sollte jetzt in jedem Fall sicherstellen, dass die Hütte auch geöffnet hat, und er sollte vorbuchen. Der Blick auf die Webcams der Hütten ist hilfreich und natürlich unbedingt die lokale Wettervorhersage prüfen, zum Beispiel auf dem Oberstdorfer Bergsportbericht.
0: Und auf was sollte man vielleicht noch so achten?
1: Es wird früher dunkel, die Tage werden kürzer, krass im Vergleich zum Hochsommer fast 4,5 Stunden kürzer. Und es wird abends damit auch schneller kalt. Warme Kleidung, auch Handschuhe und Mütze bitte einpacken und eine Taschenlampe. Die Gewittergefahr ist geringer, aber die Regenjacke darf nicht fehlen. Und auch wenn es noch warm ist, kann gerade im Oktober auch schon in den höheren Lagen Schnee liegen. Sinnvoll ist es also, die Touren so zu planen, dass man bei Einbruch der Dunkelheit zurück ist oder an der gebuchten Hütte gemütlich ankommt.
0: Na also, mit diesen Tipps sollte einer schönen Bergtour eigentlich nichts mehr im Wege stehen. Euch an der Stelle dann viel Spaß beim Wandern im schönen Allgäu bei uns. Und dir, Inga, vielen lieben Dank für die Infos. Ciao, ciao.
1: Ja, viel Spaß und schöne Touren. Achtung, je nach Wetterlage können sich die Schließzeiten kurzfristig ändern. Also bitte einfach vor Abmarsch nochmal nachprüfen.

Popstar zusammen Geburtstag. Heute feiert nämlich ein Popstar Geburtstag, dessen Namen ihr vermutlich öfter gesungen gehört habt als jeden anderen Namen. Die Rede ist von Jason Derulo, wird heute 37 und er hat eine kleine Macke. Er muss bei jedem seiner Hits, wirklich bei jedem, zu Beginn erstmal seinen Namen einbauen. Dahinter steckt letztlich tatsächlich Aberglaube. Auf seinem allerersten Hit hat Jason Derulo zu Beginn seinen Namen gesungen. Das hat ihm anscheinend Glück gebracht, deshalb hat er es einfach beibehalten. Und es ist ja auch sehr höflich von ihm, dass er sich uns bei jedem Lied nochmal neu vorstellt. Na dann würde ich sagen, hören wir uns zur Feier seines Geburtstags mal einen seiner größten Hits an, den er zusammen mit Josh 685 gemacht hat. Ging ja richtig steil auch auf TikTok. Savage Love und natürlich auch vom gesamten Alkohol-Hit-Team. Happy Birthday!

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2: Ich bin Katrin Müller. Super-GAU für die CDU bei den Landtagswahlen. In Mecklenburg-Vorpommern fliegt sie erstmals aus einem Landesparlament. In Berlin verliert sie klar gegen die Linke. Der Druck auf Kanzler und CDU-Chef Merz steigt damit weiter. Trotzdem will er im Amt bleiben, wie Merz am Abend sagte.
3: Was jetzt zu tun ist, erfordert Rückgrat, Standhaftigkeit und Geduld. Ich werde das aufbringen, als Parteivorsitzender der CDU und vor allem als Bundeskanzler unseres Landes.
2: In Berlin hat die Linke die Abgeordnetenhauswahl mit 25,7% der Stimmen klar gewonnen. Dahinter folgen die CDU mit 18,8% und die AfD mit 16,3% sowie Grüne und SPD. Das hat die Landeswahlleitung nach Auszählung aller Stimmen mitgeteilt. In Mecklenburg-Vorpommern gewinnt die AfD mit 38,2%, die SPD dahinter mit 35,5%. Auch Linke und Grüne ziehen in den Landtag ein. CDU und BSW scheitern knapp. Die deutsche Autoindustrie steckt in der Krise. Ganze Fabriken mit tausenden Jobs stehen vor einer ungewissen Zukunft und Errungenschaften wie die 35-Stunden-Woche werden zunehmend in Frage gestellt. Dagegen ruft die IG Metall heute bundesweit zu Protesten auf. Aktionen sind an mehr als 200 Orten geplant. In Russland ist die Kreml-Partei Geeintes Russland erwartungsgemäß zur Siegerin der Parlamentswahl erklärt worden. Nach den ersten Ergebnissen kommt sie auf gut 57% der Stimmen.
4: Die Kreml- und Kriegspartei Geeintes Russland sieht sich massiv gestärkt nach der Parlamentswahl. Sie kann wohl künftig mit einer Zweidrittelmehrheit regieren, hier in der Staatsduma in Moskau. Für Kreml-Chef Putin ist das eine wichtige Grundlage zur Fortsetzung seines Krieges gegen die Ukraine. Er will einen Sieg um jeden Preis. Dagegen sprechen Kreml-Gegner von einer Wahlfarce. Aus Moskau, Ulf Mauder.
2: Zum Fußball. Der neue Bundestrainer Jürgen Klopp empfängt heute den ersten Teil seines XXL-Kaders. Bis zum Mittag sollen alle Spieler in Herzogenaurach eintreffen. Dort bereitet sich das DFB-Team auf das erste Klopp-Länderspiel am Donnerstag gegen die Niederlande vor. Und in der Bundesliga hat Paderborn mit 3:1 Hoffenheim besiegt. Schalke und Elversberg trennten sich 0:0 unentschieden. Und Leverkusen gewann 2:0 gegen Leipzig.
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5: Mit Leon Dauter. Der Prozess um die getötete 36-Jährige aus Lauben geht am Mittwoch mit der Urteilsverkündung zu Ende. Der 39-jährige Lebensgefährte hatte die Tat gestanden. Vor Gericht wurde unter anderem darüber verhandelt, ob es sich um Mord oder Totschlag handelt. Und die Viehscheidsaison im Allgäu neigt sich langsam dem Ende entgegen. Am vergangenen Wochenende wurden unter anderem in Immenstadt und Obermeiselstein gefeiert. Diese Woche stehen nun die letzten Viehscheide der Saison an.
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6: Ja, es ist noch grau in grau im gesamten Allgäu. So schaut's aus. Und in Richtung Alpenrand und Ostallgäu kann es auch noch ein bisschen nass sein. Das Ganze mit Nordwind bei 13 bis maximal 18 Grad. Und wer heute die Sonne sehen will, ja, der sollte in Richtung Flachland unterwegs sein. Da zeigt sie sich zumindest mal am Nachmittag. Morgen, der Dienstag und Mittwoch, schauen wir mal ein bisschen voraus. Da bleibt's dann trocken, oft sonnig. Die Nächte sind teils kühl. Tagsüber gibt's auch ein bisschen Ostwind. Wird aber spätsommerlich angenehm bei bis zu 22 Grad. Und so macht dann auch der Donnerstag und Freitag weiter, nur ein bisschen mit mehr Wolken.
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6: Mit einer Meldung mit der A7 Ulm Richtung Füssenreute zwischen Kempten und Betzigau. 1 Kilometer Stau kostet euch ein Plus von 5 Minuten.
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6: Teure Fotos werden in der Kolomannstraße bei Schwangau gemacht, dann in der Münchner Straße bei Buchloe, in Tannheim in der Kirchdorfer Straße und auf der B12 bei Isny. Noch was anderes gesehen, Staus, Blitzer oder sonstiges, dann jederzeit gerne kostenlos natürlich melden unter der 0800 5 70 80 90.
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6: Er kommt aus dem Allgäu, ist im kleinen Weisertal aufgewachsen und hat seinen Weg bis nach New York gemacht. Die Rede ist vom Künstler und Fotograf Matthias Kessler. Einen wunderschönen guten Morgen.
8: Guten Morgen.
6: Wie fühlst du dich denn eher? Wenn, du hast ja wirklich eine riesige Bubble sozusagen gesehen in deiner Vita schon. Du warst, bist hier geboren, in Kleinweisertal aufgewachsen und dann in New York auch gewesen. Als was fühlst du dich am meisten?
8: Am Ende vom Tag bin ich doch ein Kleinweisertaler, ein Walser.
6: Ein Walser, sehr schön. Und die Fahrt bis hierher nach Kempten, ist alles gut gelaufen?
8: Ist super gelaufen.
6: Na, dann sind wir doch gespannt schon mal, was du uns alles für Einblicke gleich mal gibst, auch in die Fotografie. Und natürlich wird auch KI ein Thema sein, weil natürlich bei Künstlern ist das auch so ein Thema, das positiv, aber auch negativ ein bisschen behaftet ist.
8: Genau.
6: Dann starten wir gleich mal rein in den Kaffeeklatsch an diesem Montag.

0: Wir sind heute im Café Kajalatsch künstlerisch unterwegs. Matthias Kessler ist bei mir. Er ist im Allgäu geboren, im Kleinwaisertal aufgewachsen und war auch in New York. Matthias, was hat dich denn jetzt so im Kleinwaisertal geprägt, dass du dann später vielleicht auch Künstler und Fotograf geworden bist? Also was war so dieser ausschlaggebende Punkt?
1: Ich komme von der Familie. Mein Großvater Karl Max Kessler, der hat 1907 mit Fotografie angefangen. Wir hatten ein Fotolabor und ich bin mit Fotografie aufgewachsen. Tatsächlich, also es war irrsinnig, unser ganzes Haus war voll mit negativen Fotos und so. Mit dem bin ich als Kind aufgewachsen und deswegen bin ich da irgendwie in die Fotografie reingeschlittert wahrscheinlich. Aber ich war immer schon sehr kreativ, auch in der Schule. Und irgendwie war die Fotografie dann der erste Knüpfungspunkt für mich.
0: Kannst du dich noch an dein erstes Foto erinnern? Und wenn ja, was war es denn, also wo du geschossen hast?
1: Das war ganz interessant. Es hatte früher diese Yps-Hefte gegeben, kannst du sie? Und da war so ein Fotoset dabei, da hat man sich selber eine Fotokamera bauen können. Und mit der habe ich dann auch die ersten Fotos gemacht. Es war zwar sehr beschleiert, also weil da überall Licht reinkommen ist. Da habe ich noch Filme verwendet. Aber das war mein erstes Erlebnis. Da war ich vielleicht 7 oder 8 Jahre alt.
0: Ach, eine richtig schöne Sache, die du da erlebt hast. Und ab wann wurde es dann so richtig, also hast du auch in der Schule vielleicht schon irgendwie bei Schulmagazinen mitgemacht oder Schulzeitungen gab es ja auch?
1: Ja, na, das hat's leider also ich war dann in der Hauptschule im Kleinwaisertal und bin dann nach Feldkirch gegangen, die Handelsschule und die Handelsakademie dann in Bregenz. Also es war eher sehr kaufmännisch orientiert, leider nicht so kreativ. Aber ich habe mein ganzes Leben lang immer gezeichnet, gedudelt auf einer Schule und um die Zeiten zu überstehen, die relativ langen Zeiten in der Schule. Und also es war immer irgendwie Kreativität, aber ich habe dann direkt aus der Schule raus mit Fotografie angefangen.
0: Okay, und wann hast du dann vielleicht auch so gemerkt, ich möchte jetzt nicht nur fotografieren, sondern ich möchte auch mit Bildern tatsächlich Kunst machen, weil das ist ja so das Hauptaugenmerkmal bei dir.
1: Ja, also das war eigentlich immer da und ich wollte auch Kunst studieren. Meine Eltern haben gesagt, nee, auf keinen Fall, Kunst an sich, das ist brotlose Zukunft. Haben sie auch nicht ganz unrecht. Und deswegen bin ich dann auf die Fotografie gekommen. Aber meine Mutter hat irgendwann mal gesagt, in meinen 30ern hat sie gesagt, eigentlich hätten wir dich Kunst studieren lassen sollen. Die Handelsakademie war wahrscheinlich eher ein Problem.
0: Und dann hat's ja dann doch geklappt. Obwohl du das andere studiert hast, bist du dann am Ende da gelandet, wo dein Herz schon immer geschlagen hat, nämlich bei der Kunst und bei der Fotografie. Und du arbeitest heute ja unter anderem auch noch in New York. Also bist ja immer am Hin- und Herpendeln.
1: Richtig.
0: Wenn du jetzt zwischen New York und Kleinwaisertal so ein bisschen vergleichst, was haben diese beiden Orte vielleicht gemeinsam und was könnt sie kaum unterschiedlicher machen?
1: Ja, also Kleinwaisertal ist großartig von der Natur. Ich habe auch einen Sohn. Der ist 10 Jahre alt geworden gestern. Und das ist natürlich auch viel leichter mit dem Kind. Ja. Was natürlich fehlt, sind die kreative die Szene, den Austausch mit Leuten und so weiter. Man hat die Natur, aber da fehlt dann doch der Austausch. Aber es hat, Kleinwaisertal hat sehr viele coole Leute, weil es auch ein Tourismusort ist. Das sind sehr viele Leute, die dorthin gezogen sind. Das ist zu meiner Verwunderung. Ist es eigentlich sehr, sehr cool eigentlich, ja. Und was mir fehlt natürlich ist viele meiner Freunde, die ich über die 25 Jahre in New York gemacht habe.
0: Du sagst gerade, 25 Jahre warst du doch dann auch fix eigentlich in New York. Ja. Wie kam es eigentlich dann nach New York?
1: Also wir haben ein Fotolabor gehabt in Linz und in den 90ern haben wir das dann zum Glück verkauft. Und dann bin ich, anstatt nach Wien zu ziehen, haben wir gedacht, okay, mal mit einem Freund, der hat drüben ein Stipendium gehabt, mit dem bin ich da rübergegangen für 2-3 Wochen und dann bin ich einfach hängen geblieben. 2 Wochen, 2 Monate, 2 Jahre, 20 Jahre.
0: Also es hat dich sozusagen New York von Anfang an fasziniert. Wenn du an dein erstes oder deinen ersten Gedanken denkst, den du hattest, als du New York betreten hast, was war das?
1: Ja, also ich bin tatsächlich in der Nacht die erste an den Tag ankommen, ist in den Club gegangen. Und es war so irre, das Erlebnis und so wahnsinnige tolle Leute. Da dachte ich, okay, da muss ich ein bisschen länger bleiben. Und hab dann auch Glück gehabt, einfach sehr viele Leute kennengelernt, gleich meine ersten Jobs gehabt und es ging dann einfach so dahin.
0: Was war denn dein erster Job dann in New York?
1: Mein erster Job, es war damals der Helmut Lang, also ein österreichischer Fashion Designer in New York und da war die Elfie Samotan, Fotografin mit der habe ich gearbeitet an Jobs und dann ging es gleich mal weiter mit Magazine, dass ich selber dort fotografiert habe, Porträts.
0: Du hast ja auch schon viele Sachen fotografiert in deinem Leben, natürlich durch den Job, auch Porträts, wie du gerade gesagt hast, aber du bist eigentlich dann eher so in Richtung der Natur hängen geblieben.
1: Richtig, und das ist wieder, das bringt mich wieder zurück ins Kleinwalsertal, dass ich dort aufgewachsen bin. Mein Vater war Alpinist, der ist wahnsinnig gern wandern gegangen und also den Hang zur Natur, den Hang zur Berge, den Hang zur Natur, der war mir immer sehr stark verbunden und deswegen auch, dass ich in meiner Arbeit nie festgesetzt.
0: Das ist auf jeden Fall richtig spannend, deine Geschichte. Gleich werden wir noch tiefer eintauchen und auch mal gucken, was so deine größten Erfolge bis jetzt waren.
1: Danke.

0: Es ist heute richtig schön künstlerisch bei uns im Kaffeeklatsch, weil bei uns zu Gast ist Matthias Kessler. Er ist Künstler und Fotograf, im Allgäu geboren, Kleinwalsertal aufgewachsen und auch in New York schon gewesen. Du hast ja schon erzählt, du hast ja wirklich schon viel erlebt mit Fotografien, auch Porträts fotografiert und so, aber du hast ja auch noch andere Projekte mitgemacht. Was ist so dein größter Erfolg, auf den du persönlich bis jetzt am liebsten zurückschaust?
1: Ja, also ich war 2007 in Grönland in der arktischen Nacht, das war Ende Jänner, Anfang Februar, und habe dort in Ilulissat Eisberge ausgeleuchtet, nachts mit riesen Filmlichtern. Das ist so mein Projekt, das mich definiert ein bisschen auch, und das ist auch wirklich das Projekt, das mich am meisten fasziniert, nach wie vor noch. Ich war gerade im Stubai, habe eine Gletschernacht fotografiert letzte Woche. Also es geht auch nur irgendwie weiter. Aber was faszinierend ist, ist auch, dass das irgendwie mit meiner eigenen Kindheit sehr viel zu tun hat.
0: Mhm. Inwiefern jetzt genau?
1: Naja, ich bin direkt neben der Skipiste aufgewachsen. Und da hat es immer Nachtskifahren gegeben im Kleinwalsertal. Und irgendwie diese Bühne, dass Natur zur Bühne wird. Also das Projekt heißt auch Staging Nature, also dass die ganze Natur eine Bühne ist, wo wir uns dann mit dem Skifahren irgendwie oder mit dem Laufen oder ja, das ist immer ein bisschen ein Hintergrund für die Menschen.
0: Apropos, ist es deiner Meinung nach schwieriger tatsächlich auch, weil du hast ja schon beides gemacht, ja. Porträts und auch Naturfotos und bist bei der Natur eher hängen geblieben, ist es von der Herausforderung schwieriger, in der Natur den perfekten Schuss zu erwischen oder bei einem, keine Ahnung, Model-Shooting?
1: Ja, also ist tatsächlich, das Model-Shooting ist tatsächlich oft schwieriger, weil man richtig gute Leute treffen muss, oder? Ich habe sehr viele Künstler und Musiker fotografiert in New York. Ist es gar nicht so leicht, weil die Leute, ich meine, es hat sich sehr geändert, die sozialen Medien, wie wir ein bisschen geredet haben, die Leute sind mehr kameraaffin, aber den Essenz von der Person rauszuholen, ist gar nicht so leicht. Aber es ist auch natürlich nicht leicht, so riesen Scheinwerfer aufzustellen in Grönland auf dem Boot.
0: Du hast es gerade gesagt, viele Menschen sind tatsächlich affin mit Fotografieren. Überall wird's Handy gezückt, egal ob man auf der Hochzeit ist, ob man im Urlaub ist. Und die sagen sich dann nach dem Foto, ja, sie würden vielleicht gerne was draus machen oder mehr draus machen. Wie wird denn jetzt aus der Leidenschaft fürs Fotografieren eigentlich ein richtiger Beruf, wenn jetzt da jemand ist, der sagt, hey, ich hätte da richtig Bock drauf, das ist richtig cool, ich möchte da voll durchstarten. Ist es denn heutzutage noch einfach möglich, sagen wir mal so?
1: Ja, ich glaube, heutzutage hat sich geändert, die Landschaft. Oder? Und zu meiner Zeit haben wir noch Kampagnen fotografiert, da war Fotografie ein Beruf irgendwie. Heutzutage ist es eher eigentlich vom Verschmolzen mit Social Media, oder? Das ist, was man Influencer ist, oder dass man eigentlich beides macht, ja? Dass man nicht nur hinter der Kamera steht, sondern auch vor der Kamera gleichzeitig. Also es hat sich irgendwie sehr, sehr verändert.
0: Aber wie viel oder wie wichtig ist dann trotz Social Media und so noch Kontakte und Ausstellungen und auch vielleicht so ein bisschen sich da auch dann Mut zu holen bei den Ausstellungen, weil Social Media ist ja schon so eine Sache, man kann viel Erfolg haben, aber es ist natürlich auch so ein Pflaster, viele schaffen es vielleicht mit irgendeinem Reel mal kurz viral zu gehen und dann sieht man aber nichts mehr von der Person. Ja.
1: Also in meinem Fall als Künstler ist natürlich eine Karriere nach wie vor, man muss sich ein Profil bilden, man muss eine Vision haben, man muss wissen, was man machen will. Ist ein langer Weg, aber das wird auch nie verschwinden, ja, das wird auch immer bleiben, ja, weil diese Kreativität, dieses Menschliche, das wird immer da sein. Also da kann man schon eine Karriere bauen, aber das dauert auch, ja, wie mit allem, wie bei dir.
0: Immer. Man braucht immer Geduld im Leben, das ist absolut so. Ja. Aber du hast ja auch sehr viel gesehen schon in deinem Leben. Ist es denn wichtig jetzt vor allem in deinem Beruf, wenn jetzt jemand sagt, okay, er möchte ein bisschen so auch in Fotografie und künstlerisch unterwegs sein, dass man auch viel ein bisschen reist, um die Welt kommt, dass man da ein bisschen vielleicht auch mehr von anderen Landschaften oder so sieht?
1: Ja, auf jeden Fall. Also ich war sehr viel unterwegs und das hat mir immer geholfen. Also ich habe meine Karriere war nicht nur die USA, es war in Mexiko, es war in Europa, auch Asien teilweise. Und man muss einfach, also man muss neugierig sein. Neugierig auf die Welt, neugierig auf alles, ja.
0: Du hast ja jetzt gerade auch von auch der Arbeit gesprochen, wie man so die Karriere aufbauen kann. Gab es denn bei dir so einen Moment, bei dem du gemerkt hast, jetzt wird aus meinem Hobby oder meiner Ausbildung tatsächlich so eine internationale Karriere?
1: Ja, ja, da hat es einen Moment gegeben und das war interessant, es war New York 2000 und dann habe ich eine Galerie ist zu mir gekommen und hat gesagt, wir machen eine Ausstellung, wir haben einen Projektraum, mach doch ein Projekt für uns. Und ich habe, das war ein total irres Projekt, ich habe ganz, ganz dicke Leute in Reispudding versenkt. Da sind dann nur so Teile rauskommen, es war komplett wahnsinnig. Das ganze Projekt war irre. Und das hat total irre ausgeschaut. Ich kann mich erinnern, das war so eine richtig ganz dicke Dame, die hat sicher 200 Kilogramm oder 250 Gramm Kilogramm gehabt und dann ist der Bauch da rausgekommen und es hat ausgeschaut wie so ein Mickey Mouse, ja, mit den zwei Busen und der Bauch, das ist wirklich ausgeschaut wie Mickey Mouse. Also es war völlig absolut absurd und die Ausstellung war dann, die hat dann drei Bilder da gezeigt und die war ein Mega-Erfolg, weil das war der Projektraum und der Hauptaussteller, also der Künstler, der eigentlich den Hauptgalerieraum gehabt hat, das sind alle bei mir an dem kleinen Projekträumchen gehängt und da habe ich gemerkt, okay, jetzt ist es etwas. Und eine Freundin zu mir ist gekommen und hat gesagt, Matthias, you're a star, you have to act like one. Und ich bin like, what?
0: Sehr, sehr nice. Kann man das irgendwo noch nachschauen, das Projekt? Gibt es da irgendwelche Fotos, auf denen es festgehalten wurde?
1: Ja, das habe ich, ja.
0: Wo?
1: Auf meinem Hard Drive, aber.
0: Achso, also online gibt es das nicht zum Nachschauen.
1: Müsste, es war eben vor online, ja. Mhm. Es war noch, also, aber ich weiß auf meiner Webseite, die baue ich gerade fertig, also ein Update, werde ich es drauf posten.
0: Da sind wir schon mal gespannt. Gleich gucken wir mal so ein bisschen noch mehr in deine Kunst, um sie vielleicht auch allen noch ein bisschen verständlicher zu machen.
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2: Urteil im Laubenprozess wird am Mittwoch erwartet. Zugausfälle zwischen Memmingen und Lindau-Reutin. Das Wetter? Weiter wechselhaft, aber trocken, bei Temperaturen von 12 Grad. Ich bin Leon Dauter. Im Prozess um die getötete 36-Jährige aus Lauben soll am kommenden Mittwoch das Urteil fallen. Der Fall hatte im vergangenen Jahr begonnen, als die Frau zunächst als vermisst gemeldet worden war. Wenige Wochen später gestand ihr 39-jähriger Lebensgefährte, sie getötet zu haben und führte die Polizei zu der Stelle, an der er die Leiche vergraben hatte. Vor dem Landgericht Memmingen ging es im Prozess unter anderem um die Frage, ob die Tat als Mord oder Totschlag zu bewerten ist. Statt der ursprünglich geplanten 6 fanden insgesamt 23 Verhandlungstage statt. Zwischen Memmingen und Lindau-Reutin fallen wegen Bauarbeiten der Deutschen Bahn vom 8. bis zum 10. Oktober Züge in beide Richtungen aus. Als Ersatz fahren Busse im Schienenersatzverkehr. Reisende sollten dabei beachten, dass Fahrräder nur begrenzt mitgenommen werden können. E-Scooter, Roller und E-Bikes sind im Ersatzverkehr grundsätzlich nicht erlaubt. Die Ersatzhaltestellen sind online in der Stationsdatenbank zu finden. Bei Leipheim ist ein 22-jähriger Motorradfahrer bei einem schweren Verkehrsunfall lebensgefährlich verletzt worden. Ein 21-jähriger Traktorfahrer wollte auf einer Staatsstraße nach links abbiegen und übersah dabei vermutlich wegen der tiefstehenden Sonne den entgegenkommenden Motorradfahrer. Dieser prallte gegen den Auflieger des Traktors und wurde rund 50 bis 60 Meter weit geschleudert. Ein Rettungshubschrauber brachte ihn in eine Klinik. Die Staatsstraße war für etwa 4 Stunden gesperrt. Die Polizei ermittelt wegen fahrlässiger Körperverletzung. Bei der dritten Buron Blade Night in Kaufbeuren waren am vergangenen Samstag mehr als 300 Menschen auf Inlineskates und Fahrrädern unterwegs. Damit kamen rund 100 Teilnehmer mehr als im Vorjahr zusammen. Die Strecke führte bei spätsommerlichem Wetter durch die Stadt und wurde von einem beleuchteten Elektro-LKW begleitet. Polizei, Rotes Kreuz und ehrenamtliche Helfer sorgten für die Sicherheit. Größere Zwischenfälle gab es laut Veranstalter nicht. Für den guten Zweck kamen außerdem mehr als 2.300 Euro an Spenden für bedürftige Kinder und Jugendliche zusammen.
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3: Es ist stark bewölkt weiterhin im gesamten Sendegebiet und teils kann es auch noch ein bisschen in Richtung Alpenrand und Ostallgäu nass werden. Aber am Nachmittag zeigt sich auch mal die Sonne, vor allem in Richtung Flachland, das Ganze bei 13 bis 18 Grad. Der Dienstag und der Mittwoch, die sind dann richtig schön spätsommerlich mit deutlich mehr Sonnenschein. Nachts ist es kühl. Aber tagsüber wird es richtig angenehm mit Ostwind bei bis zu 22 Grad. Und so geht's auch am Donnerstag und Freitag weiter, nur mit ein paar mehr Wolken.
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3: B16 Kaufbeuren Richtung Füssen zwischen Rieden am Foggensee und Füssen. Da ist ein bisschen mehr los, kostet euch einen Plus von 6 Minuten.
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3: Der Markus hat uns gerade einen Blitzer in Sonthofen gemeldet, in der Albert-Schweizer Straße 30er-Zone. Dann wird auch in Tettnang in der Argentalstraße geblitzt. In Tannheim in der Kirchdorfer Straße haben wir ebenfalls noch einen Blitzer stehen und auch in Spangau in der Kolomannstraße. Für weiteres gerne kostenlos melden, geht unter der 0805 70 80 90.
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3: Und heute haben wir einen richtig großen Künstler und Fotograf bei uns im Kaffeeklatsch zu Gast. Matthias Kessler, aus dem Allgäu, im Kleinwalsertal groß geworden und auch in New York dann gelebt, studiert. Du hast uns ja gerade von einem sehr wilden Projekt, mit dem du dann auch berühmt geworden bist, erzählt. Was war so das Schrägste, was du in deiner Karriere bis jetzt so erlebt hast?
4: Das Schrägste war eigentlich, ich habe immer sehr viel für Musiker fotografiert, Hip-Hop. Und da hat es immer geheißen, der kommt um 10 Uhr in der Früh, die sind meistens um 2 Uhr nachts dann antanzt.
3: Das heißt, lange Wartezeiten.
4: Lange Wartezeiten.
3: Oh, weh. Okay, gleich guck mal deine Kunst noch ein bisschen genauer an hier im Kaffeeklatsch auf Allgäu Hit.

0: Wir sind heute im Kaffeeklatsch künstlerisch unterwegs. Mein Gast heute, Matthias Kessler. Und wir haben ja auch gerade schon so ein bisschen über deine Kunst gesprochen. Du warst ja erst auch so ein bisschen mit Porträt unterwegs und bist dann zur Natur rüber. Drum bist du auch zurück ins Kleinweißertal. Für all diejenigen, die jetzt deine Kunst noch nicht so richtig kennen, was möchtest du beim Betrachter auslösen? Also soll er etwas erkennen oder sich vor allem etwas fragen?
1: Ich glaube, es geht um die Fragestellung. Und ich habe auch unterrichtet in New York auf der Kunstuni und ich habe meinen Studenten immer gesagt, Kunst ist etwas, was, wenn man es anschaut, das einen verändert. Also die Sichtweise verändert. Und wie ich vorher schon gesagt habe, wo ich in Grönland war, habe ich Eisberge nachts in der arktischen Nacht mit Kunstlicht ausgelichtet, mit riesen Filmscheinwerfern. Und es schaut einfach anders aus. Ja, es schaut einfach sehr strange, also was ist dieser weiße Eisberg, künstlich angeleuchtet, etwas, was man nicht sieht. Und das ist irgendwie, was wichtig ist, dass es einfach komplett eine andere Sichtweise ist.
0: Und wie kam es eigentlich noch kurz dazu, zu dieser Riesenaktion mit den Eisbergen, wie bist du dazu gestoßen?
1: Ja, also ich habe angefangen, es war in Mexiko zuerst, dass ich dort Berge ausgeleuchtet habe, nachts und Inseln an Pazifikküste und dann war so, eine Freundin von mir hat zu mir gesagt, du solltest das in Grönland machen, Eisberge. Und dann habe ich sehr viel Glück gehabt, habe eine große Sammlung und einen Sponsor bekommen, weil es ist auch irrsinnig teuer, dorthin zu fliegen, ist die teuerste Route der Welt. Und dann haben wir dort von Kopenhagen nach Grönland geflogen. Viel Filmlichtern, Generatoren und allem.
0: Und was war da so das Spannendste für dich, was du da miterlebt hast bei dieser Exkursion, kann man eigentlich schon sagen?
1: Expedition, ja. Also das Spannendste war, dass es ja nachts, also dass es sehr dunkel ist. Und ich habe all diese Gaffers dabei gehabt, diese Beleuchter. Und die haben dann so langsam über zwei Wochen ist es dann wirklich zu einem sehr komischen Szenario geworden, die haben sich dann glaubt, dass ich sie umbringen will und dass es gefährlich ist. Es ist halt sehr dunkel gewesen und war sehr wenig Licht und ich bin natürlich mein ganzes Leben lang aufgewachsen in den Alpen und dieses Alleinsein, das hat die Leute dann aus der Stadt wirklich an den Rand des Wahnsinns getrieben, im wahrsten Sinne des Wortes. Also wir haben wirklich geglaubt, dass wir dann immer mehr zurückkommen von dieser Expedition. Und das war wirklich komplett irre. Es ist wirklich dann zu einem bisschen Alien-Movie geworden, wo dann am Boot die Leute dann so langsam durchdreht sind.
0: Richtig crazy, aber jetzt auch gerade mit dieser künstlerischen oder mit dieser tollen Sache, die du da gemacht hast, was willst du da vor allem den Menschen näher bringen? Also nur rein das Künstlerische oder hat es auch irgendwas jetzt vor allem mit dem Verschwinden auch der Eisberge ein bisschen zu tun?
1: Genau, es hat was mit dem Verschwinden der Eisberge zu tun. Es hat tatsächlich, wir haben ja den wahnsinnigen tollen Sommer gehabt, einen heißen Sommer, aber haben natürlich auch Wasserprobleme, weil es nicht geregnet hat. Es regnet immer noch nicht wirklich. Und ich hab das sehr früh sehen kommen und mir war das immer ein Anliegen irgendwie, dass man Natur bewahrt, dass man Natur auf die Natur achtet und so weiter. Und deswegen ist auch die Message, also für mich auch als Künstler, dass es auch, dass man wirklich drauf schauen muss und wir wandern in eine bisschen ungewisse Zukunft.
0: Mhm. Beunruhigt dich das auch so als Künstler, so für die Zukunft ein bisschen?
1: Ja, also als Vater beunruhigt mich das schon, weil was hinterlassen wir und wie hinterlassen wir es? Wir kommen natürlich von einer Gegend, die sehr toll ist. Wir haben genug Wasser hier, aber den Sommer hat es gezeigt, dass es auch anders sein kann und das macht mir schon ein bisschen Angst.
0: Apropos Angst, jetzt spannen wir mal ein bisschen zu den Bogen. Es ist jetzt nicht so, dass nur sozusagen die Natur sich verändert. Ja. Es verändert sich auch die Arbeitswelt.
1: Genau.
0: Stichwort künstliche Intelligenz, haben wir ja vorhin schon mal ganz kurz angesprochen. Wie sehr, du jetzt als Fotograf vor allem, hast du Angst, dass KI irgendwann den Job zunichte macht oder hast du da überhaupt gar keine Sorgen?
1: Ich habe schon Sorgen. Also wir sind in einer irrsinnigen Umwandlung. Ich verwende auch KI sehr viel. Aber was ich glaube als Kreativer, und das ist wirklich, was ich sehr, sehr, sehr tief in mir drinstecke, diese Kreativität, diese menschliche Kreativität, die Musik, die Literatur, die Bilder, kann KI nicht ersetzen. Es ist einfach auch gerade eine Musik, also wenn man KI-Musik hört, das gibt es ja jede Menge, aber es ist nicht das, was der Mensch ausmacht. Ja, und das wird immer so sein.
0: Das ist auf jeden Fall schon mal eine positive Message für all diejenigen, die vielleicht auch in die Fotografie oder künstlerische Welt einsteigen wollen. Aber wie verwendest du jetzt zum Beispiel KI? Also was machst du jetzt zum Beispiel mit dem Foto? Also was kann dir da KI irgendwie unterstützend mitbringen?
1: Also ich mache auch Filme und so und die werden teilweise animiert, Animationsfilme. Und dort ist KI natürlich sehr hilfreich, weil es viel, viel schneller geht, viel besser geht. Aber man muss trotzdem doch sehr viel manuell noch machen. Das ist nicht so, dass die KI einfach sagt, hey, jetzt mach mal das und dann kommt es so raus. Man muss einfach sehr, sehr viel arbeiten. Es sind neue Sachen möglich, die früher vielleicht nicht so möglich waren. Und da gibt es viele Möglichkeiten. Also es ist ein gutes Tool.
0: Mhm. Und es wird ja dann sozusagen ein bisschen natürlich auch verändert, die Natur in den Fotografien so ein bisschen. Wo endet für dich so ein bisschen Dokumentation und wo beginnt Manipulation?
1: Ja, also die Fiktion ist immer da. Ich glaube, sobald wir irgendwo hinschauen, zum Beispiel, ich war gerade im Gletscher, im Stubaier Gletscher und habe den auch nachts ausgeleuchtet. Und da ist eigentlich schon die Manipulation da, weil es ist auch ein Stück weit Ressource, oder? Gletscher, Skigebiet, das wird wie eine Mine behandelt. Die haben den ganzen Gletscher weggesprengt, um ihre Bergbahnstützen da reinzubauen. Also es geht so ein bisschen Hand in Hand, die Fiktion unseres menschlichen. Ich glaube, sobald wir irgendwie so eine Landschaft anschauen, ist es eine Ressource, oder? Ob das Landwirtschaft ist, Minen, touristische Landschaft, also es hat immer eine Ressource.
0: Sehr interessant. Gleich gucken wir auch noch, was so in der Zukunft bei dir ansteht, weil jetzt haben wir ja so ein bisschen gesprochen, was du bis jetzt alles so erreicht hast, was du in der Zukunft so geplant hast. Dazu gleich mehr hier im Kaffeeklatsch.

0: Matthias Kessler, heute bei uns im Kaffeeklatsch zu Gast. Er ist Fotograf und Künstler, ist in Kempten aufgewachsen, oder ist er gesagt geboren, im Kleinwalsertal aufgewachsen und dann in New York verblieben für 25 Jahre, dort auch studiert. Genau. Und wir haben ja gerade so ein bisschen off-air auch schon geredet. Du hast ja schon einiges erlebt in den ganzen Jahren, vor allem auch bei den Porträtfotografien. Ja. Du hast uns vorhin auch schon verraten, du musstest öfters länger warten auf Künstler etc. Ja. pp., manchmal auch Stunden. Aber gibt's noch so einen Punkt, wo du sagst, okay, den wirst du nie vergessen? Also mit tatsächlich Künstlern erlebt man ja, glaube ich, ja, schon so die ein oder andere Geschichte.
1: Ja, es war wahnsinnig. Ich kann mich erinnern, ich habe dann so eine ganze Issue, also eine Magazin-Ausgabe fotografiert, die war nur mit Rastafaris und MCs und die Geschichte von Hip-Hop. Und dann war man auch in Kingston. Ich habe mir gedacht, wieso ich als weißer Junge aus den Bergen in diesen ganzen wahnsinnigen Plätzen hin musste, für die ganzen Black Dudes irgendwie da fotografiert. Und ich kann mich erinnern, da war ich dann auf einem Konzert, hat so einen Club gegeben in dem Beat Market District in New York. Und da war ein Rastafari und der hat dann mir so ein riesen Dings angezündet und den habe ich dann fotografieren müssen. Und das war dann irgendwie auch komplett schräg irgendwie. Und die Jungs waren einfach komplett schräg und das war einfach irgendwie, das sind ja auch Künstler und die sind natürlich gekommen und gegangen, wann sie wollten, und es war immer eine sehr, sehr schräge Abteilung, was da alles dann passiert, und manchmal sind sie halt um 3 Uhr nachts statt um 10 Uhr am Vormittag antanzt mit ihrer ganzen Entourage, also alles ziemlich irre.
0: Und dann hast du ja irgendwann, hier haben wir ja heute schon ein paar Mal drüber gesprochen, dazu entschieden, lieber bei der Natur zu bleiben. Die kommt wenigstens nie zu spät, das ist genau, schon mal klar. Und du bist ja auch beim Projekt Das offene Tal aktiv.
1: Genau.
0: Das habe ich auch mit nachrecherchiert. Mhm. Was möchtest du denn damit im Tal verändern oder anstoßen?
1: Ja, also das ist cool. Wir haben gestern gerade ein Opening gehabt. Das war sehr, sehr schön in der Kantine. Was ich anstoßen will, ich will einfach diese Kreativen mal vom

0: Kreativität ist wirklich das, was uns vor der KI schützen wird und unterscheiden wird vor allem. Ja. Und das mit dem offenen Tal möchte ich einfach junge Leute oder alle Leute, jeden, ob das Handwerker ist, Künstler, kreativer Musiker, dass sie sich einfach einen Platz haben, wo sie Projekte machen können und wir fördern das.
1: Und wie kann man da jetzt theoretisch mitmachen? Kann man da auch, wenn man sagt, okay, man kommt jetzt nicht aus dem Kleinwaisertal angrenzend Allgäu, kann man da auch mit sich einbringen?
0: Kann jeder eigentlich mitmachen. Das müssen nicht Walser sein. Es geht einfach ein E-Mail schreiben an mich und dann kommt es so auf eine Liste drauf und die versuchen wir dann abzuarbeiten. Die ersten zwei haben wir jetzt mal gehabt und wir hoffen, dass wir noch mehr machen können. Und es ist schön, kommen Leute, es wird sehr gut angenommen und ich glaube, es ist auch ganz wichtig, ja, dass man einfach die Kulturszene fördert.
1: Ist es so auch ein bisschen dein Zukunftsplan, also deine Zukunftskarriere, dass du dich da weiter mit einbringen willst und noch stärker mit einbringen willst oder wie schauen so deine Zukunftsprojekte in hinsichtlich Karriere aus?
0: Also mir interessiert es sehr, auch das Kuratorische, dass man wirklich Leute einladet, um Kunst zu machen. Das ist du hast den Finger gut an dem Puls. Es hat tatsächlich für mich ist es sehr wichtig und ich hoffe, dass ich da noch mehr machen kann mit diesen kuratorischen Projekten außerhalb meiner Kunst, meiner eigenen Kunst. Ja.
1: Also die eigene Kunst wird auf jeden Fall auch weiterhin stark im Fokus stehen. Hast du schon irgendwie ein neues Projekt vor?
0: Ja, ich habe im Moment ein sehr interessantes Projekt. Ich war eben letzte Woche in Stuba im Gletscher, durch die Gletscherreste nachts ausleuchten und fotografieren, was sehr deprimierend ist teilweise und habe dann nächstes Jahr eine Ausstellung in Frankfurt in meiner Galerie Heike Strelo im April, also da arbeite ich jetzt darauf hin, auch mit Malereien, also mit Ölkreidezeichnungen und so, ja, da gibt's einiges Neues.
1: Du hast gerade gesagt, es ist für dich deprimierend so ein bisschen, die Fotografien da im Gletscher, warum?
0: Naja, weil der Gletscher dann irgendwie fast nicht mehr existiert und das, was noch existiert, wird dann auch mit teilweise mit riesen Infrastrukturprojekten, also neue Bahnen, dann noch wegsprengt und irgendwie schaut das Ganze dann schon sehr, sehr deprimierend aus. Vor allem, wenn man so mit Kunstlicht nachts beleuchtet.
1: Hoffen wir mal, dass es in der Zukunft irgendwie wieder ein kleines Wunder passiert und es wieder dann schöner auch zum Betrachten wird. Genau. Apropos, wenn du jetzt so ein bisschen in deiner Landschaft, deiner Heimat heute fotografierst, siehst du sie noch mit den Augen des Kindes von früher oder komplett anders?
0: Ja, ich sehe sie immer noch mit den Augen von meiner Kindheit und hat auch sehr viel zu tun mit meiner Kindheit, meine Arbeit. Also dieses Aufwachsen im Tourismus, das Aufwachsen in den Bergen, ist bei mir immer noch sehr drinnen, ja.
1: Sehr schön. Und gibt es so einen Wunsch, den du hast? Du hast ja schon gesagt, du willst, dass die kulturelle Szene ein bisschen aufgerüttelt wird. Gibt es noch so einen Wunsch, den du für die kulturelle Zukunft des Kleinwaisertals hast?
0: Ich hoffe, dass wir ein Museum aufmachen. Also wir sind dran. Das Museum wurde irgendwie vor 10, 15 Jahren mal zugemacht. Wir hoffen, dass wir hier eine kleine Kulturstätte wieder öffnen und hier wirklich eine kleine Kunstszene wieder anschieben. Und es passiert sehr viel im Walsertal, es sind gute Leute gerade da und ich glaube, da sind die Hoffnungen hoch.
1: Na dann sind wir schon mal gespannt, wir werden da auch dranbleiben und vielleicht noch kurz zum Schluss. Wenn du jetzt morgen einen Künstler, einen Menschen oder deiner Wahl zum Kaffee nach New York oder Kleinwalsertal einladen könntest, wer wär's? Über was würdet ihr reden?
0: ist ein Freund von mir in New York, den Mark Dion würde ich ganz gerne einladen und wir würden über die lustigen Kulturunterschiede zwischen Amerika und Österreich reden.
1: Da gibt es sicher, denke ich, einige, die man reden kann und auch viel Spaß dabei haben kann. Ja. Dann sage ich vielen lieben Dank. Leider sind wir schon wieder am Ende unseres Kaffeeklatsches angekommen. Ja, eine Stunde rast einfach dahin. Matthias Kessler war bei uns, Künstler und Fotograf, im Allgäu geboren, im Kleinwaisertal dann groß geworden und hat in New York studiert. Dann viel Erfolg für die Zukunft weiterhin.
0: Danke dir, es war super.
1: Danke, bis zum nächsten Mal. Ciao.
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2: Ich bin Katrin Müller. In Berlin beraten heute die Bundesparteien über die Wahlergebnisse in Mecklenburg-Vorpommern und Berlin. Kanzler Merz steht massiv unter Druck nach dem Debakel für die CDU. In Berlin hat die Linke die Kanzlerpartei abgehängt, in Mecklenburg-Vorpommern ist sie sogar aus dem Parlament geflogen.
3: Merz spricht von einem Desaster, will aber die Reformen wie geplant durchziehen, geht also in die Offensive. Ob diese Strategie allerdings aufgeht, um sich zu retten, ist unklar, denn der Koalitionspartner SPD stellt bereits klar, wir müssen über die Reformen reden, die Botschaft der Wähler ernst nehmen. Und auch in der CDU rumort es gewaltig. Aber im Moment prescht niemand vor, um den Kanzlerjob zu übernehmen. Claudia Wächter, Nachrichtenredaktion.
2: Die deutsche Autoindustrie steckt in der Krise. Ganze Fabriken mit tausenden Jobs stehen vor einer ungewissen Zukunft und Errungenschaften wie die 35-Stunden-Woche werden zunehmend in Frage gestellt. Dagegen ruft die IG Metall heute bundesweit zu Protesten auf. Aktionen sind an mehr als 200 Orten geplant. Deutschland fordert von den Vereinten Nationen Fortschritte bei den Bemühungen zur Beendigung von Kriegen wie in der Ukraine sowie im Nahen und Mittleren Osten. Wenn die Staatengemeinschaft in diesen Tagen in New York zusammenkomme, dann dürfe es nicht nur um eine reine Bestandsaufnahme all der Krisenkonflikte und Kriege gehen. Das verlangte Außenminister Wadephul vor der Abreise zur UN-Generaldebatte in New York. Alle Verantwortlichen sollten bereit sein, ernsthaft um jeden noch so kleinen Schritt zur Lösung zu ringen, so Wadephul. Zum Sport. Der neue Bundestrainer Jürgen Klopp empfängt heute den ersten Teil seines XXL-Kaders. In Herzogenaurach bereitet sich das DFB-Team auf das erste Klopp-Länderspiel am Donnerstag gegen die Niederlande vor.
4: Es gibt einiges zu tun für den Neuen. Klopp muss nicht nur jede Menge Spieler kennenlernen, sondern ihnen auch seine Spielweise und Taktik erklären. Nach nur wenigen Trainingseinheiten geht es Mittwoch dann schon weiter nach Amsterdam, zum Auftakt in der Nations League. Klopp hat ja für seine ersten vier Spiele fast zwei komplett unterschiedliche Kader nominiert. Heute trifft er unter anderem auf seinen neuen Stammtorhüter Marc-André Ter Stegen, Kapitän Joshua Kimmich und gleich sechs Neulinge. Thomas Bremser, Nachrichtenredaktion.
2: Bis zum Mittag sollen alle Spieler in Herzogenaurach eintreffen.
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5: Mit Leon Dauter. Der Prozess um die getötete 36-Jährige aus Lauben geht am Mittwoch mit der Urteilsverkündung zu Ende. Der 39-jährige Lebensgefährte hatte die Tat gestanden. Vor Gericht wurde unter anderem darüber verhandelt, ob es sich um Mord oder Totschlag handelt. Und wegen Bauarbeiten kommt es vom 8. bis 10. Oktober zu Zugausfällen zwischen Memmingen und Lindau-Reutin. Für Reisende steht ein Schienenersatzverkehr mit Bussen bereit. Allerdings können Fahrräder nur eingeschränkt und E-Scooter, Roller sowie E-Bikes gar nicht mitgenommen werden.
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6: Einige Wolken hängen am Allgäuer Himmel und durch den Nordwind ist es auch nicht ganz so warm heute. 13 bis maximal 18 Grad. Mehr bekommen wir nicht. Am Nachmittag gibt es aber immerhin in Richtung Flachland ein bisschen die Sonne zu sehen. Morgen der Dienstag und Mittwoch, die sind dann trocken. Oft sonnig, aber nachts, da ist es dann meist kühl. Tagsüber mit Ostwind erreichen wir aber immerhin bis zu 22 Grad. Der Donnerstag und Freitag dann auch bewölkt und das Wochenende soll dann voraussichtlich aber wieder schöner werden.
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6: Ganz genau, 4:10. Servus auf die Allgäuer Straßen. Und da haben wir einmal die A7 Ulm Richtung Füssenreute zwischen Kempten und Betzigau. 1 Kilometer Stau kostet euch einen Plus von 5 Minuten. 6 Minuten Zeitverlust gibt's auf der B16 Kaufbeuren Richtung Füssen zwischen Rieden am Foggensee und Füssen. Da auch ein bisschen mehr Verkehr. Und die A7 Füssenreute Richtung Ulm ist auch noch mit am Start zwischen Betzigau und Kempten. 1 Kilometer Stau, das sind's 5 Minuten on top.
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6: In der Kolomannstraße bei Schwangau wird weiter geblitzt, dann auch in der 30er-Zone in der Albert-Schweizer-Straße bei Sonthofen. In Lindau in der Tierstraße haben wir einen stehen, dann auch in Tettnang in der Argentalstraße und auf der B467. Und das war's auch schon wieder. Noch was anderes gesehen? Staus, Blitz oder sonstiges? Ja, dann jederzeit gerne her damit. 0800 570 80 90. Und ansonsten überall da, wo es geht, euch natürlich eine gute und vor allem sichere Fahrt.
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2: Urteil im Laubenprozess wird am Mittwoch erwartet. Zugausfälle zwischen Memmingen und Lindau-Reutin. Das Wetter? Weiter wechselhaft, aber trocken, bei Temperaturen von 12 Grad. Ich bin Leon Dauter. Im Prozess um die getötete 36-Jährige aus Lauben soll am kommenden Mittwoch das Urteil fallen. Der Fall hatte im vergangenen Jahr begonnen, als die Frau zunächst als vermisst gemeldet worden war. Wenige Wochen später gestand ihr 39-jähriger Lebensgefährte, sie getötet zu haben und führte die Polizei zu der Stelle, an der er die Leiche vergraben hatte. Vor dem Landgericht Memmingen ging es im Prozess unter anderem um die Frage, ob die Tat als Mord oder Totschlag zu bewerten ist. Statt der ursprünglich geplanten 6 fanden insgesamt 23 Verhandlungstage statt. Zwischen Memmingen und Lindau-Reutin fallen wegen Bauarbeiten der Deutschen Bahn vom 8. bis zum 10. Oktober Züge in beide Richtungen aus. Als Ersatz fahren Busse im Schienenersatzverkehr. Reisende sollten dabei beachten, dass Fahrräder nur begrenzt mitgenommen werden können. E-Scooter, Roller und E-Bikes sind im Ersatzverkehr grundsätzlich nicht erlaubt. Die Ersatzhaltestellen sind online in der Stationsdatenbank zu finden. Bei Leipheim ist ein 22-jähriger Motorradfahrer bei einem schweren Verkehrsunfall lebensgefährlich verletzt worden. Ein 21-jähriger Traktorfahrer wollte auf einer Staatsstraße nach links abbiegen und übersah dabei, vermutlich wegen der tiefstehenden Sonne, den entgegenkommenden Motorradfahrer. Dieser prallte gegen den Auflieger des Traktors und wurde rund 50 bis 60 Meter weit geschleudert. Ein Rettungshubschrauber brachte ihn in eine Klinik. Die Staatsstraße war für etwa 4 Stunden gesperrt. Die Polizei ermittelt wegen fahrlässiger Körperverletzung. Bei der 3. Buron Blade Night in Kaufbeuren waren am vergangenen Samstag mehr als 300 Menschen auf Inlineskates und Fahrrädern unterwegs. Damit kamen rund 100 Teilnehmer mehr als im Vorjahr zusammen. Die Strecke führte bei spätsommerlichem Wetter durch die Stadt und wurde von einem beleuchteten Elektro-LKW begleitet. Polizei, Rotes Kreuz und ehrenamtliche Helfer sorgten für die Sicherheit. Größere Zwischenfälle gab es laut Veranstalter nicht. Für den guten Zweck kamen außerdem mehr als 2.300 Euro an Spenden für bedürftige Kinder und Jugendliche zusammen.
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3: Also eine leichte Jacke sollte man heute auf jeden Fall im Gepäck mit dabei haben, weil es ist relativ kühl mit Nordwind. Gerade mal 13 bis 18 Grad zeigt das Thermometer im gesamten Allgäu an. In Richtung Nachmittag bekommen wir auch ein bisschen die Sonne zu sehen, ansonsten ist es heute den ganzen Tag über bewölkt. Morgen der Dienstag und Mittwoch, die sind dann aber wieder deutlich schön, es wird auch wärmer bei bis zu 22 Grad. Dazu bleibt es trocken und auch meist sonnig. In der Nacht ist es dann halt kühl und tagsüber gibt es auch ein bisschen Ostwind. Am Donnerstag und Freitag ist es dann eher wieder bewölkt, aber meist trocken und das Wochenende, das ist dann voraussichtlich wieder richtig schön spätsommerlich.
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3: Die A7 Ulm Richtung Füssenreute zwischen Kempten und Betzigau. 2 Kilometer Stau, da 14 Minuten obendrauf rechnen. 7 Minuten Zeitverlust gibt es auf der A7 Füssenreute Richtung Ulm zwischen dem Dreieck Allgäu und Kempten, da 2 Kilometer Stau. Und die B16 ist auch mit dabei, Kaufbeuren Richtung Füssen zwischen Rieden am Foggensee und Füssen. Da sind 6 Minuten on top.
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3: Die Maria hat uns eingemeldet. In Mindelheim steht da in der 20er-Zone Teckstraße. Da wird geblitzt. Dann wird auch in der Kolomannstraße bei Spangau geblitzt. In Sonthofen in der Albert-Schweitzer-Straße haben wir auch ein Stehen 30er-Zone. In Lindau wird in der Tirschstraße geblitzt. Dann in der Argentalstraße bei Tettnang steht auch noch ein Blitzer. Sowohl auch auf der B467. Und auf der A96 bei Wangen steht auch noch einer. Noch was anderes gesehen, Staus, Blitzer oder sonstiges, da macht's einfach wie die Maria kostenlos durchklingeln unter der 0805 70 80 90.
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2: Ich bin Katrin Müller. In Mecklenburg-Vorpommern fliegt die CDU aus dem Landtag. In Berlin verliert sie klar gegen die Linke. Der CDU-Vizechef Karl-Josef Laumann sieht trotzdem eine klare Rückendeckung für Kanzler und CDU-Chef Friedrich Merz. Die Parteispitze stehe hinter dem Kanzler, sagte Laumann, der Minister für Arbeit, Gesundheit und Soziales in NRW ist, beim Eintreffen zu Beratungen des Präsidiums der engsten Parteiführung. Laumann betonte, es sei absolut wichtig für Deutschland, in der jetzigen Situation klarzumachen, dass man eine Regierung habe, die im Amt bleibe. Mit einem bundesweiten Aktionstag stemmt sich die IG Metall gegen den Jobabbau und weitere Einschnitte für Beschäftigte der Automobilbranche. Die Gewerkschaft will heute bei rund 280 Aktionen mehr als 100.000 Menschen mobilisieren.
3: Zig Entlassungen, ganze Werke stehen auf der Kippe. Die Gewerkschaft macht nun mobil, fordert, dass die angeschlagene Branche investiert. Zum Beispiel in autonomes Fahren. Denn egal ob Audi, Mercedes, BMW und Co., das Made in Germany zieht nicht mehr. Die Konkurrenz aus China dagegen gibt Gas. Es gibt heute Sternmärsche und Kundgebungen. Viele Aktionen unter dem Motto Zukunft statt Kahlschlag. Claudia Wächter, Nachrichtenredaktion.
2: Der ukrainische Staatschef Selenskyj hat für einen Besuch in New York in dieser Woche auch ein Treffen mit US-Präsident Trump angekündigt. Er habe mit Trump telefoniert, teilte Selenskyj bei Telegram mit. Das Treffen ist am Rande der Generalversammlung der Vereinten Nationen in New York geplant.
4: Selenskyj will nach den jüngsten Gesprächen mit US-Unterhändlern in Kiew nun wieder direkt mit US-Präsident Trump über den Krieg in der Ukraine sprechen. Dazu will er Wege einer Deeskalation und Sicherheitsfragen in New York erörtern. Details nannte Selenskyj zwar nicht, klar ist aber, dass es ihm erneut vor allem um Patriot-Abwehrraketen für die Luftverteidigung der Ukraine gehen dürfte. Selenskyj hatte zuletzt die USA eindringlich zur Abgabe der Waffen aufgefordert. Aus Moskau, Ulf Mauder.
2: 3 Jahre nach Einführung des Deutschland-Tickets steigen die Fahrgastzahlen im Linienverkehr mit Bussen und Bahnen weiterhin, wenn auch nur leicht. Im ersten Halbjahr 2026 wurden gut 5,7 Milliarden Fahrgäste im ÖPNV gezählt und damit 2% mehr als ein Jahr davor. Das hat das Statistische Bundesamt mitgeteilt. Im Fernverkehr sank die Anzahl der Fahrgäste hingegen leicht.
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5: mit Leon Dauter. Der Prozess um die getötete 36-Jährige aus Lauben geht am Mittwoch mit der Urteilsverkündung zu Ende. Der 39-jährige Lebensgefährte hatte die Tat gestanden. Vor Gericht wurde unter anderem darüber verhandelt, ob es sich um Mord oder Totschlag handelt. Und wegen Bauarbeiten kommt es vom 8. bis 10. Oktober zu Zugausfällen zwischen Memmingen und Lindau-Reutin. Für Reisende steht ein Schienenersatzverkehr mit Bussen bereit. Allerdings können Fahrräder nur eingeschränkt und E-Scooter, Roller sowie E-Bikes gar nicht mitgenommen werden.
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6: Es ist meist grau in grau im gesamten Allgäu, aber mittlerweile immerhin wieder trocken. Das Ganze bei kühlen 13 bis maximal 18 Grad. Dazu wieder auch ein unangenehmer Nordwind. Am Nachmittag, wenn wir Glück haben, sehen wir zumindest mal ein bisschen Sonne in Richtung Flachland. Ansonsten bleibt es bewölkt. Morgen der Dienstag und auch der Mittwoch, die präsentieren sich dann trocken und oft sonnig. Nachts ist es meist kühl, tagsüber Wind-Ostwind relativ mild bei 16 bis maximal 22 Grad. Und auch der Donnerstag und Freitag, die bleiben dann bewölkt, aber in Richtung Wochenende wird es dann schon wieder schöner.
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7: Die A7 Ulm Richtung Füssen zwischen Kempten-Leubers und Betzigau. 2 Kilometer Stauzeitverlust, 12 Minuten. Und A7 Füssen Richtung Ulm zwischen dem Dreieck Allgäu und Kempten. 1 Kilometer Stau, Zeitverlust, 7 Minuten.
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7: Es blitzt in der Kohlumannstraße in Schwangau, außerdem in der Albert-Schweitzer-Straße in Sonthofen. In der Teckstraße in Mindelheim steht ein Blitzer, auch in der Tierstraße in Lindau und auf der A96 am Tunnel bei Herfahrts.
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2: Urteil im Laubenprozess wird am Mittwoch erwartet. Zugausfälle zwischen Memmingen und Lindau-Reutin. Das Wetter? Weiter wechselhaft, aber trocken, bei Temperaturen von 12 Grad. Ich bin Leon Dauter. Im Prozess um die getötete 36-Jährige aus Lauben soll am kommenden Mittwoch das Urteil fallen. Der Fall hatte im vergangenen Jahr begonnen, als die Frau zunächst als vermisst gemeldet worden war. Wenige Wochen später gestand ihr 39-jähriger Lebensgefährte, sie getötet zu haben und führte die Polizei zu der Stelle, an der er die Leiche vergraben hatte. Vor dem Landgericht Memmingen ging es im Prozess unter anderem um die Frage, ob die Tat als Mord oder Totschlag zu bewerten ist. Statt der ursprünglich geplanten 6 fanden insgesamt 23 Verhandlungstage statt. Zwischen Memmingen und Lindau-Reutin fallen wegen Bauarbeiten der Deutschen Bahn vom 8. bis zum 10. Oktober Züge in beide Richtungen aus. Als Ersatz fahren Busse im Schienenersatzverkehr. Reisende sollten dabei beachten, dass Fahrräder nur begrenzt mitgenommen werden können. E-Scooter, Roller und E-Bikes sind im Ersatzverkehr grundsätzlich nicht erlaubt. Die Ersatzhaltestellen sind online in der Stationsdatenbank zu finden. Bei Leipheim ist ein 22-jähriger Motorradfahrer bei einem schweren Verkehrsunfall lebensgefährlich verletzt worden. Ein 21-jähriger Traktorfahrer wollte auf einer Staatsstraße nach links abbiegen und übersah dabei, vermutlich wegen der tiefstehenden Sonne, den entgegenkommenden Motorradfahrer. Dieser prallte gegen den Auflieger des Traktors und wurde rund 50 bis 60 Meter weit geschleudert. Ein Rettungshubschrauber brachte ihn in eine Klinik. Die Staatsstraße war für etwa 4 Stunden gesperrt. Die Polizei ermittelt wegen fahrlässiger Körperverletzung. Bei der 3. Buron Blade Night in Kaufbeuren waren am vergangenen Samstag mehr als 300 Menschen auf Inlineskates und Fahrrädern unterwegs. Damit kamen rund 100 Teilnehmer mehr als im Vorjahr zusammen. Die Strecke führte bei spätsommerlichem Wetter durch die Stadt und wurde von einem beleuchteten Elektro-LKW begleitet. Polizei, Rotes Kreuz und ehrenamtliche Helfer sorgten für die Sicherheit. Größere Zwischenfälle gab es laut Veranstalter nicht. Für den guten Zweck kamen außerdem mehr als 2.300 Euro an Spenden für bedürftige Kinder und Jugendliche zusammen.
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3: Also eine leichte Jacke sollte man heute auf jeden Fall im Gepäck mit dabei haben, weil es ist relativ kühl mit Nordwind. Gerade mal 13 bis 18 Grad zeigt das Thermometer im gesamten Allgäu an. In Richtung Nachmittag bekommen wir auch ein bisschen die Sonne zu sehen, ansonsten ist es heute den ganzen Tag über bewölkt. Morgen der Dienstag und Mittwoch, die sind dann aber wieder deutlich schön, es wird auch wärmer bei bis zu 22 Grad. Dazu bleibt es trocken und auch meist sonnig. In der Nacht ist es dann halt kühl und tagsüber gibt es auch ein bisschen Ostwind. Am Donnerstag und Freitag ist es dann eher wieder bewölkt, aber meist trocken und das Wochenende, das ist dann voraussichtlich wieder richtig schön spätsommerlich.
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4: Und da haben wir die A7 Ulm Richtung Füssen. Zwischen Kempten und Betzigau 2 Kilometer Stau, macht 14 Minuten mehr. A7 Füssen Richtung Ulm, zwischen Betzigau und Kempten 1 Kilometer Stau plus 6 Minuten. A96 Lindau Richtung München, zwischen Eitrach und der Buchsachtalbrücke hat es einen Unfall mit einem LKW gegeben. Die linke Spur ist blockiert. Bitte eine Gasse für Rettungs- und Einsatzfahrzeuge freihalten. Und wir haben zwischen Eitrach und dem Kreuz Memmingen schon 2 Kilometer Stau, macht 14 Minuten. Dann noch die B19 Obersdorf Richtung Kempten. Zwischen Waltenhofen, Kuhnen und Kempten, St. Magenbrücke, dichter Verkehr, plus 6 Minuten.
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4: Es blitzt aktuell am Mühlbach in Halblech, außerdem in der Teckstraße in Mindelheim, in der Leutkircher Straße in Isny, auf der A96 am Tunnel bei Herfahrts und in der Tierstraße in Lindau. Und wenn ihr was melden wollt, 0805 70 80 90.
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2: Ich bin Katrin Müller. In der Hauptstadt beraten die Bundesparteien über die Wahlen in Berlin und Mecklenburg-Vorpommern. Kanzler Merz steht massiv unter Druck nach dem Debakel für die CDU. In Berlin hat die Linke die Kanzlerpartei abgehängt. In Mecklenburg-Vorpommern ist sie sogar aus dem Parlament geflogen.
3: Merz spricht von einem Desaster, will aber die Reformen wie geplant durchziehen, geht also in die Offensive. Ob diese Strategie allerdings aufgeht, um sich zu retten, ist unklar, denn der Koalitionspartner SPD stellt bereits klar, wir müssen über die Reformen reden, die Botschaft der Wähler ernst nehmen. Und auch in der CDU rumort es gewaltig. Aber im Moment prescht niemand vor, um den Kanzlerjob zu übernehmen. Claudia Wächter, Nachrichtenredaktion.
2: Die deutsche Autoindustrie steckt in der Krise. Ganze Fabriken mit tausenden Jobs stehen vor einer ungewissen Zukunft und Errungenschaften wie die 35-Stunden-Woche werden zunehmend in Frage gestellt. Dagegen ruft die IG Metall heute bundesweit zu Protesten auf. An rund 280 Orten gibt es Aktionen. Die für Moskaus Angriffskrieg gegen die Ukraine maßgebliche Kreml-Partei Geeintes Russland hat bei der Parlamentswahl ihre bisherige Zweidrittelmehrheit in der Staatsduma massiv ausgebaut. Laut Daten der Zentralen Wahlkommission in Moskau kommt die seit mehr als 20 Jahren regierende Partei wohl auf voraussichtlich 355 Mandate, rund 20 mehr als bisher. Es ist das höchste Ergebnis ihrer Geschichte. Zum Fußball. Der neue Bundestrainer Jürgen Klopp empfängt heute den ersten Teil seines XXL-Kaders. In Herzogenaurach bereitet sich das DFB-Team auf das erste Klopp-Länderspiel am Donnerstag gegen die Niederlande vor.
4: Es gibt einiges zu tun für den Neuen. Klopp muss nicht nur jede Menge Spieler kennenlernen, sondern ihnen auch seine Spielweise und Taktik erklären. Nach nur wenigen Trainingseinheiten geht es Mittwoch dann schon weiter nach Amsterdam, zum Auftakt in der Nations League. Klopp hat ja für seine ersten vier Spiele fast zwei komplett unterschiedliche Kader nominiert. Heute trifft er unter anderem auf seinen neuen Stammtorhüter Marc-André Ter Stegen, Kapitän Joshua Kimmich und gleich sechs Neulinge. Thomas Bremser, Nachrichtenredaktion.
2: Für die Nationalmannschaft ist die Premiere mit Klopp als Bundestrainer der Neustart nach der großen WM-Enttäuschung im Sommer.
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5: Mit Leon Dauter. Die geplante Stationierung des Raketenabwehrsystems Arrow wirft in Kaufbeuren vor allem Fragen zu Natur- und Trinkwasserversorgung auf. Thema war auch die mögliche Veränderung der Bedrohungslage für Friesenried durch den Bau des Radars. Und die Allgäu GmbH startet ein neues Programm, das Unternehmen beim Einbinden und Begleiten neuer Fachkräfte unterstützen soll. Erfahrene Mitarbeitende werden dafür als Buddies geschult und helfen neuen Beschäftigten beim Start im Betrieb und beim Einleben in der Region.
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6: Es ist meist grau in grau im gesamten Allgäu, aber mittlerweile immerhin wieder trocken. Das Ganze bei kühlen 13 bis maximal 18 Grad. Dazu wieder auch ein unangenehmer Nordwind. Am Nachmittag, wenn wir Glück haben, sehen wir zumindest mal ein bisschen Sonne in Richtung Flachland. Ansonsten bleibt es bewölkt. Morgen der Dienstag und auch der Mittwoch, die präsentieren sich dann trocken und oft sonnig. Nachts ist es meist kühl, tagsüber Wind, Ostwind relativ mild bei 16 bis maximal 22 Grad. Und auch der Donnerstag und Freitag, die bleiben dann bewölkt, aber in Richtung Wochenende wird es dann schon wieder schöner.
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7: Die A7 Ulm Richtung Füssen zwischen Kempten und Betzigau. 2 Kilometer Stauzeitverlust, 7 Minuten. Dann die A96 Lindau Richtung München zwischen Aitrach und der Buchsachtalbrücke. Hat es einen Unfall mit dem LKW gegeben. Die linke Spur ist blockiert. Bitte eine Gasse für Rettungs- und Einsatzfahrzeuge freihalten. Zwischen Eichstätten und dem Kreuz Memmingen aktuell 3 Kilometer Stauzeitverlust, 19 Minuten. Und B19 Oberstdorf Richtung Kempten zwischen Waldenhofen-Kuhnen und Waldenhofen dichter Verkehr. Hier sind es plus 6 Minuten.
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7: Ein Blitzer steht in Halblech am Mühlbach. Außerdem haben wir einen in der Techstraße in Mindelheim. Es blitzt in der Hauptstraße in Tannheim, in der Leutkircher Straße in Isny, dann in Lindau in der Tierstraße und auf der A96 mal wieder am Tunnel bei Herfahrts.
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2: Aero-Stationierung sorgt für Fragen in Kaufbeuren. Neues Allgäu-Buddy-Programm für Fachkräfte. Das Wetter? Auch am Mittag sehr wechselhaft, aber weitgehend trocken. Bei Höchstwerten von 17 Grad. Ich bin Leon Dauter. Großes Interesse hat eine Bürgerversammlung zur geplanten Stationierung des Raketenabwehrsystems Arrow in Kaufbeuren ausgelöst. Im vollbesetzten Stadtsaal ging es bei den Fragen der Bürger vor allem um die möglichen Auswirkungen auf die Natur und die Trinkwasserversorgung durch den Bau des Hochleistungsradars im Königsberger Forst. Das Wasserwirtschaftsamt Kempten spricht von einem erheblichen Eingriff in ein ökologisch sensibles Gebiet. Ein Bundeswehrvertreter versicherte, dass die Armee die Kosten für das Vorhaben tragen werde. Gleichzeitig schloss er nicht aus, dass sich die Bedrohungslage für Friesenried durch die Anlage verändern könnte. Die Allgäu GmbH startet ein neues Buddy-Programm, mit dem Unternehmen Fachkräfte beim Onboarding und beim Einleben in der Region unterstützen können. Dafür werden mehrere erfahrene Mitarbeitende als sogenannte Buddies geschult und begleitet. Ergänzend gibt es Netzwerkveranstaltungen und individuelle Beratungen. Allgäuer Unternehmen können sich bis zum 16. Oktober als Pilotenunternehmen bewerben. Dazu bietet die Allgäu GmbH am 2. und 6. Oktober Online-Fragerunden an. Die letzte Viehschedwoche bricht an. Gleichzeitig hat der Wanderherbst im Allgäu begonnen. Die Temperaturen sind super angenehm, die Sicht ist gut. Wenn sich die Wälder langsam gelb, orange und rot färben und die Temperaturen angenehmer werden, bietet die Region ideale Bedingungen für Wanderungen. Auf mehr als 200 Kilometern Wander- und Radwegen reicht das Angebot von gemütlichen Spaziergängen im Tal bis hin zu anspruchsvollen Bergtouren. Inga Stracke mit ein paar guten Infos.
3: Es wird früher dunkel und abends schneller kalt. Deswegen sollte man Touren jetzt so planen, dass man bei Einbruch der Dunkelheit zurück ist oder an einer vorab gebuchten Hütte ankommt. Viele Hütten schließen bereits Anfang Oktober, wie Waltenberger Haus Mindelheimer und Kempner Hütte oder Edmund Probst Haus. Andere sind bis Mitte, einige wenige, je nach Schnee und Wetter, sogar bis Ende Oktober geöffnet. Informieren kann man sich online beim Deutschen Alpenverein oder am besten die Wunschhütte direkt anrufen. Einige Alpen sind noch bewirtschaftet, wie die Fluchtalpe im Kleinwalsertal. Auch hier kann man sich online informieren. Inga Schracke, Allgäu Hit.
2: Beim EV Lindau hat Patrick Graf Efferts einen besonderen Meilenstein erreicht. Der 33-jährige Verteidiger wurde im ersten Heimspiel der neuen Oberligasaison für mehr als 250 Pflichtspiele im Trikot der Islanders geehrt. Gegen den Deggendorfer SC absolvierte er bereits sein 260. Spiel für den EVL. Insgesamt kommt Graf Efferts auf mehr als 600 Oberliga-Einsätze. Gleichzeitig verabschiedeten die Islanders Marvin Wucher nach 301 Pflichtspielen. Der 26-Jährige beendet seine semi-professionelle Karriere aus beruflichen Gründen, bleibt im Eishockey aber beim EV Ravensburg in der Landesliga Bayern erhalten.
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4: Also eine leichte Jacke sollte man heute auf jeden Fall im Gepäck mit dabei haben, weil es ist relativ kühl mit Nordwind. Gerade mal 13 bis 18 Grad zeigt das Thermometer im gesamten Allgäu an. In Richtung Nachmittag bekommen wir auch ein bisschen die Sonne zu sehen, ansonsten ist es heute den ganzen Tag über bewölkt. Morgen der Dienstag und Mittwoch, die sind dann aber wieder deutlich schön, es wird auch wärmer bei bis zu 22 Grad. Dazu bleibt es trocken und auch meist sonnig. In der Nacht ist es dann halt kühl und tagsüber gibt es auch ein bisschen Ostwind. Am Donnerstag und Freitag ist es dann eher wieder bewölkt, aber meist trocken. Und das Wochenende, das ist dann voraussichtlich wieder richtig schön spätsommerlich.
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5: Die A7 Füssen Richtung Ulm zwischen dem Dreieck Allgäu und Kempten 1 Kilometer Stau plus 5 Minuten. A7 Ulm Richtung Füssen zwischen Kempten, Leubers und Betzigau 1 Kilometer plus 6 Minuten. Die A96 Lindau Richtung München zwischen Altrach und der Buchsachtalbrücke hat es einen Unfall mit dem LKW gegeben. Die linke Spur ist blockiert. Bitte nach wie vor die Gasse für Rettungs- und Einsatzfahrzeuge freihalten. Und wir haben zwischen Altrach und dem Kreuz Memmingen deswegen schon 3 Kilometer Stau. Zeitverlust 19 Minuten.
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5: Es blitzt am Mühlbach in Halblech, außerdem in der Hauptstraße in Tannheim, in Lindau in der Tierstraße und auf der A96 am Tunnel bei Herfahrts.
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3: Ich bin Katrin Müller. In Mecklenburg-Vorpommern fliegt die CDU aus dem Landtag. In Berlin verliert sie klar gegen die Linke. Der CDU-Vizechef Karl-Josef Laumann sieht trotzdem eine klare Rückendeckung für Kanzler und CDU-Chef Friedrich Merz. Die Parteispitze stehe hinter dem Kanzler, sagte Laumann vor den Beratungen des Präsidiums in Berlin. In Mecklenburg-Vorpommern will Ministerpräsidentin Manuela Schwesig mit Grünen und Linken über ein Regierungsbündnis sprechen. Das sagte Schwesig nach Gremiensitzungen in der SPD-Zentrale in Berlin. Stärkste Kraft wurde zwar die AfD, keiner der anderen Parteien will aber mit ihr zusammenarbeiten. Mit einem bundesweiten Aktionstag stemmt sich die IG Metall gegen den Jobabbau und weitere Einschnitte für Beschäftigte der Automobilbranche. Die Gewerkschaft will heute bei rund 280 Aktionen mehr als 100.000 Menschen mobilisieren.
4: Zig Entlassungen, ganze Werke stehen auf der Kippe. Die Gewerkschaft macht nun mobil, fordert, dass die angeschlagene Branche investiert. Zum Beispiel in autonomes Fahren. Denn egal ob Audi, Mercedes, BMW und Co., das Made in Germany zieht nicht mehr. Die Konkurrenz aus China dagegen gibt Gas. Es gibt heute Sternmärsche und Kundgebungen, viele Aktionen unter dem Motto Zukunft statt Kahlschlag. Claudia Wächter, Nachrichtenredaktion.
3: Der ukrainische Staatschef Selenskyj hat für einen Besuch in New York in dieser Woche auch ein Treffen mit US-Präsident Trump angekündigt. Er habe mit Trump telefoniert, teilte Selenskyj bei Telegram mit. Das Treffen ist am Rande der Generalversammlung der Vereinten Nationen in New York geplant.
5: Selenskyj will nach den jüngsten Gesprächen mit US-Unterhändlern in Kiew nun wieder direkt mit US-Präsident Trump über den Krieg in der Ukraine sprechen. Dazu will er Wege einer Deeskalation und Sicherheitsfragen in New York erörtern. Details nannte Selenskyj zwar nicht, klar ist aber, dass es ihm erneut vor allem um Patriot-Abwehrraketen für die Luftverteidigung der Ukraine gehen dürfte. Aus Moskau, Ulf Mauder.
3: 3 Jahre nach Einführung des Deutschland-Tickets steigen die Fahrgastzahlen im Linienverkehr mit Bussen und Bahnen weiterhin, wenn auch nur leicht. Im ersten Halbjahr 2026 wurden gut 5,7 Milliarden Fahrgäste im ÖPNV gezählt und damit 2% mehr als ein Jahr davor. Das hat das Statistische Bundesamt mitgeteilt. Im Fernverkehr sank die Anzahl der Fahrgäste hingegen leicht.
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6: mit Leon Dauter. Die geplante Stationierung des Raketenabwehrsystems Arrow wirft den Kaufbeuren vor allem Fragen zu Natur- und Trinkwasserversorgung auf. Thema war auch die mögliche Veränderung der Bedrohungslage für Friesenried durch den Bau des Radars. Und die Allgäu GmbH startet ein neues Programm, das Unternehmen beim Einbinden und Begleiten neuer Fachkräfte unterstützen soll. Erfahrene Mitarbeitende werden dafür als Buddies geschult und helfen neuen Beschäftigten beim Start im Betrieb und beim Einleben in der Region.
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7: Es ist meist grau in grau im gesamten Allgäu, aber mittlerweile immerhin wieder trocken. Das Ganze bei kühlen 13 bis maximal 18 Grad. Dazu wieder auch ein unangenehmer Nordwind. Am Nachmittag, wenn wir Glück haben, sehen wir zumindest mal ein bisschen Sonne in Richtung Flachland. Ansonsten bleibt es bewölkt. Morgen der Dienstag und auch der Mittwoch, die präsentieren sich dann trocken und oft sonnig. Nachts ist es meist kühl, tagsüber Wind-Ostwind. Relativ mild bei 16 bis maximal 22 Grad. Und auch der Donnerstag und Freitag, die bleiben dann bewölkt, aber in Richtung Wochenende wird es dann schon wieder schöner.
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8: Die A7 Ulm Richtung Füssen zwischen Kempten und Betzigau. 2 Kilometer Stau macht 9 Minuten mehr. Und die A96 Lindau Richtung München zwischen Aitrach und dem Kreuz Memmingen. Nach einem Unfall gibt's dort noch 3 Kilometer Stau. Zeitverlust 10 Minuten.
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8: Es blitzt am Mühlbach in Halblech. Aktuell außerdem ein Blitzer in der Gewerbestraße in Kaufbeuren. In der Hauptstraße in Tannheim blitzt es. Wir haben einen in der Tirschstraße in Lindau. Und auf der A96 am Tunnel bei Herfahrts.
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2: Aero-Stationierung sorgt für Fragen in Kaufbeuren. Neues Allgäu-Buddy-Programm für Fachkräfte. Das Wetter? Auch am Mittag sehr wechselhaft, aber weitgehend trocken. Bei Höchstwerten von 17 Grad. Ich bin Leon Dauter. Großes Interesse hat eine Bürgerversammlung zur geplanten Stationierung des Raketenabwehrsystems Arrow in Kaufbeuren ausgelöst. Im vollbesetzten Stadtsaal ging es bei den Fragen der Bürger vor allem um die möglichen Auswirkungen auf die Natur und die Trinkwasserversorgung durch den Bau des Hochleistungsradars im Königsberger Forst. Das Wasserwirtschaftsamt Kempten spricht von einem erheblichen Eingriff in ein ökologisch sensibles Gebiet. Ein Bundeswehrvertreter versicherte, dass die Armee die Kosten für das Vorhaben tragen werde. Gleichzeitig schloss er nicht aus, dass sich die Bedrohungslage für Friesenried durch die Anlage verändern könnte. Die Allgäu GmbH startet ein neues Buddy-Programm, mit dem Unternehmen Fachkräfte beim Onboarding und beim Einleben in der Region unterstützen können. Dafür werden mehrere erfahrene Mitarbeitende als sogenannte Buddies geschult und begleitet. Ergänzend gibt es Netzwerkveranstaltungen und individuelle Beratungen. Allgäuer Unternehmen können sich bis zum 16. Oktober als Pilotenunternehmen bewerben. Dazu bietet die Allgäu GmbH am 2. und 6. Oktober Online-Fragerunden an. Die letzte Viehschedwoche bricht an. Gleichzeitig hat der Wanderherbst im Allgäu begonnen. Die Temperaturen sind super angenehm, die Sicht ist gut. Wenn sich die Wälder langsam gelb, orange und rot färben und die Temperaturen angenehmer werden, bietet die Region ideale Bedingungen für Wanderungen. Auf mehr als 200 Kilometern Wander- und Radwegen reicht das Angebot von gemütlichen Spaziergängen im Tal bis hin zu anspruchsvollen Bergtouren. Inga Stracke mit ein paar guten Infos.
3: Es wird früher dunkel und abends schneller kalt. Deswegen sollte man Touren jetzt so planen, dass man bei Einbruch der Dunkelheit zurück ist oder an einer vorab gebuchten Hütte ankommt. Viele Hütten schließen bereits Anfang Oktober, wie Waltenberger Haus Mindelheimer und Kempner Hütte oder Edmund Probst Haus. Andere sind bis Mitte, einige wenige, je nach Schnee und Wetter, sogar bis Ende Oktober geöffnet. Informieren kann man sich online beim Deutschen Alpenverein oder am besten die Wunschhütte direkt anrufen. Einige Alpen sind noch bewirtschaftet, wie die Fluchtalpe im Kleinwalsertal. Auch hier kann man sich online informieren. Inga Stracke, Allgäu Hit.
2: Beim EV Lindau hat Patrick Graf Efferts einen besonderen Meilenstein erreicht. Der 33-jährige Verteidiger wurde im ersten Heimspiel der neuen Oberligasaison für mehr als 250 Pflichtspiele im Trikot der Islanders geehrt. Gegen den Deggendorfer SC absolvierte er bereits sein 260. Spiel für den EVL. Insgesamt kommt Graf Efferts auf mehr als 600 Oberliga-Einsätze. Gleichzeitig verabschiedeten die Islanders Marvin Wucher nach 301 Pflichtspielen. Der 26-Jährige beendet seine semi-professionelle Karriere aus beruflichen Gründen, bleibt im Eishockey aber beim EV Ravensburg in der Landesliga Bayern erhalten.
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4: Also eine leichte Jacke sollte man heute auf jeden Fall im Gepäck mit dabei haben, weil es ist relativ kühl mit Nordwind. Gerade mal 13 bis 18 Grad zeigt das Thermometer im gesamten Allgäu an. In Richtung Nachmittag bekommen wir auch ein bisschen die Sonne zu sehen. Ansonsten ist es heute den ganzen Tag über bewölkt. Morgen der Dienstag und Mittwoch, die sind dann aber wieder deutlich schön, es wird auch wärmer bei bis zu 22 Grad. Dazu bleibt es trocken und auch meist sonnig. In der Nacht ist es dann halt kühl und tagsüber gibt es auch ein bisschen Ostwind. Am Donnerstag und Freitag ist es dann eher wieder bewölkt, aber meist trocken. Und das Wochenende, das ist dann voraussichtlich wieder richtig schön spätsommerlich.
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5: Wir starten mit einer Gefahrenmeldung A7 Füssen Richtung Ulm zwischen Füssen und Nesselwang. Achtung, hier liegt ein toter Fuchs leider auf der Fahrbahn. Dann nochmal A7 Füssen Richtung Ulm zwischen Betzigau und Kempten 1 Kilometer Stau plus 6 Minuten. In der Gegenrichtung zwischen Kempten und Betzigau 2 Kilometer kostet euch 11 Minuten. Und die B19 Kempten Richtung Oberstdorf zwischen Sonthofen Süd und Fischen dichter Verkehr. Zeitverlust 9 Minuten.
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5: So, schauen wir noch kurz auf die Blitzer. Am Mühlbach in Halblech wird geblitzt, dann in der Gewerbestraße in Kaufbeuren, in der Hauptstraße in Tannheim und in der Tierstraße in Lindau. Und wenn ihr was habt, 0805 70 80 90.
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2: Ich bin Thomas Plesklin. Der Druck auf Kanzler Friedrich Merz dürfte nach dem schlechten Abschneiden der CDU bei den Landtagswahlen weiter steigen. Er will aber weitermachen. Heute kommen in Berlin die Führungsgremien der CDU zusammen. Die SPD erwartet von der Union jetzt Bewegung bei umstrittenen Reformvorhaben.
3: Merz denkt nicht an Rücktritt. Er will um seine Ämter kämpfen und den geplanten Reformkurs fortsetzen. Seine politische Zukunft hängt unter anderem von den CDU-Landesparteichefs ab. Im Moment scheinen sie noch hinter Merz zu stehen. Unkalkulierbar ist aber der Druck, der von der Basis auf Merz und die Parteispitze entstehen kann. Der Kanzler wackelt gewaltig. Merz muss Vertrauen zurückgewinnen und vor allem das bereits beschlossene Reformpaket auch gegen Widerstände aus der SPD durchsetzen. Daran wird die CDU ihn messen. Geht das schief, dürfte für ihn als Kanzler und Parteichef Schluss sein. David Riemer, Nachrichtenredaktion.
2: Mecklenburg-Vorpommerns Ministerpräsidentin Schwesig will nach der Landtagswahl mit Linken und Grünen über eine gemeinsame Regierung sprechen. Die SPD-Politikerin kündigte an, den Parteigremien entsprechende Gespräche vorzuschlagen. Die bisherige Zweierkoalition aus SPD und Linken hat keine Mehrheit mehr. Auch die AfD als stärkste Kraft beansprucht den Auftrag zur Regierungsbildung, rechnet nach eigenen Angaben aber mit einer rot-rot-grünen Koalition. Immer mehr Menschen sind mit Bussen und Bahnen unterwegs. Knapp 6 Milliarden waren es im ersten Halbjahr, 2% mehr als im Vorjahr. Das hat das Statistische Bundesamt errechnet. Ein Plus, das auch am Deutschlandticket liegt.
4: Es läuft, zumindest im Nah- und Regionalverkehr. Allerdings im Fernverkehr, da gingen die Fahrgastzahlen zurück, vor allem bei der Bahn. Und das, sagen die Statistiker, liege vor allem an wetterbedingten Ausfällen oder Verspätungen. Im Moment kostet das Deutschlandticket gut 60 Euro im Monat, doch angesichts der aktuellen horrenden Spritpreise fordern viele, das Ticket muss schnell wieder billiger werden. Claudia Wächter, Nachrichtenredaktion.
2: Die Kreml-Partei Geeintes Russland hat bei der Parlamentswahl ihre bisherige Zweidrittelmehrheit in der Staatsduma massiv ausgebaut. Laut Daten der Zentralen Wahlkommission in Moskau kommt die seit mehr als 20 Jahren regierende Partei auf rund 20 Mandate mehr als bisher. Kreml-Chef Putin dürfte die Wahl als Signal für die Fortsetzung der Invasion in der Ukraine werten.
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5: mit Leon Dauter. Die geplante Stationierung des Raketenabwehrsystems Arrow wirft in Kaufbeuren vor allem Fragen zu Natur- und Trinkwasserversorgung auf. Thema war auch die mögliche Veränderung der Bedrohungslage für Friesenried durch den Bau des Radars. Und die Allgäu GmbH startet ein neues Programm, das Unternehmen beim Einbinden und Begleiten neuer Fachkräfte unterstützen soll. Erfahrene Mitarbeitende werden dafür als Buddies geschult und helfen neuen Beschäftigten beim Start im Betrieb und beim Einleben in der Region.
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6: Ja, wie ist unser Wetter? Ziemlich viele Wolken sind da heute. Es kann jetzt nachmittags noch ein bisschen Sonne rauskommen, gerade so im Flachland. Ansonsten haben wir Nordwind und damit fühlt es sich relativ kühl an bei 13 bis 18 Grad. Morgen und Mittwoch wird es trocken, oft auch sonnig. Die Nächte werden ganz schön kühl, da merkt man einfach den Herbst. Und tagsüber haben wir Ostwind, auch da wird es das Thermometer nicht über 16 bis 22 Grad schaffen. Donnerstag und Freitag wieder mehr Wolken.
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6: Die A7 Füssen Richtung Ulm zwischen Füssen und Nesselwang. Achtung, hier liegt ein toter Fuchs auf der Fahrbahn. A7 Ulm Richtung Füssen zwischen Kempten und Betzigau. 1 Kilometer Stauzeitverlust, 9 Minuten. Dann die B19 Kempten Richtung Oberstdorf zwischen Kempten und Waldenhofen. Dichter Verkehr, plus 9 Minuten.
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6: Es blitzt am Mühlbach in Halblech aktuell. Wir haben auch einen Blitzer in Lindau in der Tierstraße. Und wenn ihr was entdeckt, dann gerne Bescheid geben. Ach, gerade kommt noch hier was rein. Wo sind wir da? In der Walserstraße in Mittelberg wird geblitzt. Wenn ihr was habt, 0805 70 80 90.
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6: Hallo, willkommen im Montag. Na, wie ist der Arbeitstag für euch bis jetzt gelaufen? Ah, ich frag nicht. Aber er wird hoffentlich gleich besser. Wir hören nämlich gleich nochmal rein in den Kaffeeklatsch von heute Morgen. Und da hatten wir wirklich echt interessanten Besuch. Ein Künstler, ein Fotograf. So, ich weiß nicht, die Wahrheit liegt irgendwo dazwischen. Wahrscheinlich ist er beides. Hört ihr gleich hier bei uns vorher. Musik von Felix Jähn und Oma Rothberg. Siren habe ich da für euch. Schönen Nachmittag.

0: twice. Hier ist Allgäu Hit, euer Montagnachmittag. Im Allgäu geboren, im kleinen Walsertal aufgewachsen und dann 25 Jahre in New York gelebt und gearbeitet. Das ist so ein Teil der Geschichte von Matthias Kessler. Der Fotograf und Künstler hat dabei schon so ziemlich alles vor der Kamera gehabt. Von Shootings für renommierte Magazine bis hin zu Porträts von Künstlern. Inklusive einiger ziemlich kurioser Erlebnisse, bei denen ihm auch schon mal ein Joint angeboten wurde. Irgendwann hat ihn die Naturfotografie immer mehr gepackt. Mit Corona kam er dann nach 25 Jahren New York zurück ins kleine Walsertal, auch wenn er bis heute regelmäßig in New York ist. Und dass die Fotografie einmal sein Weg wird, das war eigentlich schon früh klar. Das hat er uns heute Vormittag im Kaffeeklatsch dann verraten.
1: Ich komme von der Familie, mein Großvater Karl-Max Kessler, der hat 1907 mit Fotografie angefangen und wir hatten ein Fotolabor und ich bin mit Fotografie aufgewachsen. Tatsächlich, also es war irrsinnig, unser ganzes Haus war voll mit negativen Fotos und so. Mit dem bin ich als Kind aufgewachsen und deswegen bin ich da irgendwie in die Fotografie reingeschlittert wahrscheinlich. Aber ich war immer schon sehr kreativ, auch in der Schule und irgendwie war die Fotografie dann der erste Verknüpfungspunkt für mich.
0: Und dann hat ihn die Fotografie nicht mehr losgelassen. Vor allem die Natur hat es ihm angetan, so sehr, dass er irgendwann ganz bei der Naturfotografie hängen geblieben ist. Und mit einem seiner größten Projekte möchte er auch auf den Klimawandel aufmerksam machen und ihn für die Menschen auch sichtbarer machen.
1: Ich war 2007 in Grönland in der arktischen Nacht, das war Ende Jänner, Anfang Februar, und habe dort in Ilulissat Eisberge ausgeleuchtet, nachts mit riesen Filmlichtern. Das ist so mein Projekt, das mich definiert ein bisschen auch. Und das ist auch wirklich das Projekt, das mich am meisten fasziniert, nach wie vor noch. Ich war gerade im Stubai, habe eine Gletschernacht fotografiert letzte Woche. Also es geht auch nur irgendwie weiter. Aber was faszinierend ist, ist auch, dass das irgendwie mit meiner eigenen Kindheit sehr viel zu tun hat.
0: Ob Matthias mit Blick auf KI und Co. Angst um seinen Beruf hat und wo für ihn bei der Arbeit in der Natur die Grenze zwischen Dokumentation und Manipulation liegt, das ganze Gespräch mit Matthias Kessler gibt's wie immer auf unserer Homepage allgäuhit.de zum Nachhören. Morgen wird's dann spektakulär im Kaffeeklatsch und wir haben gleich zwei Gäste zu Besuch. Sascha Melniak, Geschäftsführer und künstlerischer Direktor des Zirkus Charles Knie und Devin Debaniki, Handstandartist. Der Zirkus kommt ins Allgäu und gastiert vom 23. September bis 26. Oktober unter anderem in Kempten, Wangen, Kaufbeuren und Memmingen. Wie viel Training hinter solchen artistischen Leistungen steckt und was die Besucher erwartet, das hören wir dann morgen im Kaffeeklatsch. 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
1: Aero-Stationierung sorgt für Fragen in Kaufbeuren. Neues Allgäu-Buddy-Programm für Fachkräfte. Das Wetter? Auch am Mittag sehr wechselhaft, aber weitgehend trocken. Bei Höchstwerten von 17 Grad. Ich bin Leon Dauter. Großes Interesse hat eine Bürgerversammlung zur geplanten Stationierung des Raketenabwehrsystems Arrow in Kaufbeuren ausgelöst. Im vollbesetzten Stadtsaal ging es bei den Fragen der Bürger vor allem um die möglichen Auswirkungen auf die Natur und die Trinkwasserversorgung durch den Bau des Hochleistungsradars im Königsberger Forst. Das Wasserwirtschaftsamt Kempten spricht von einem erheblichen Eingriff in ein ökologisch sensibles Gebiet. Ein Bundeswehrvertreter versicherte, dass die Armee die Kosten für das Vorhaben tragen werde. Gleichzeitig schloss er nicht aus, dass sich die Bedrohungslage für Friesenried durch die Anlage verändern könnte. Die Allgäu GmbH startet ein neues Buddy-Programm, mit dem Unternehmen Fachkräfte beim Onboarding und beim Einleben in der Region unterstützen können. Dafür werden mehrere erfahrene Mitarbeitende als sogenannte Buddies geschult und begleitet. Ergänzend gibt es Netzwerkveranstaltungen und individuelle Beratungen. Allgäuer Unternehmen können sich bis zum 16. Oktober als Pilotenunternehmen bewerben. Dazu bietet die Allgäu GmbH am 2. und 6. Oktober Online-Fragerunden an. Die letzte Viehschedwoche bricht an. Gleichzeitig hat der Wanderherbst im Allgäu begonnen. Die Temperaturen sind super angenehm, die Sicht ist gut. Wenn sich die Wälder langsam gelb, orange und rot färben und die Temperaturen angenehmer werden, bietet die Region ideale Bedingungen für Wanderungen. Auf mehr als 200 Kilometern Wander- und Radwegen reicht das Angebot von gemütlichen Spaziergängen im Tal bis hin zu anspruchsvollen Bergtouren. Inga Stracke mit ein paar guten Infos.
2: Es wird früher dunkel und abends schneller kalt. Deswegen sollte man Touren jetzt so planen, dass man bei Anbruch der Dunkelheit zurück ist oder an einer vorab gebuchten Hütte ankommt. Viele Hütten schließen bereits Anfang Oktober, wie Waltenberger Haus Mindelheimer und Kempner Hütte oder Edmund Probst Haus. Andere sind bis Mitte, einige wenige, je nach Schnee und Wetter, sogar bis Ende Oktober geöffnet. Informieren kann man sich online beim Deutschen Alpenverein oder am besten die Wunschhütte direkt anrufen. Einige Alpen sind noch bewirtschaftet, wie die Fluchtalpe im Kleinwalsertal. Auch hier kann man sich online informieren. Inga Stracke, Allgäu Hit.
1: Beim EV Lindau hat Patrick Graf Efferts einen besonderen Meilenstein erreicht. Der 33-jährige Verteidiger wurde im ersten Heimspiel der neuen Oberligasaison für mehr als 250 Pflichtspiele im Trikot der Islanders geehrt. Gegen den Deggendorfer SC absolvierte er bereits sein 260. Spiel für den EVL. Insgesamt kommt Graf Efferts auf mehr als 600 Oberliga-Einsätze. Gleichzeitig verabschiedeten die Islanders Marvin Wucher nach 301 Pflichtspielen. Der 26-Jährige beendet seine semi-professionelle Karriere aus beruflichen Gründen, bleibt im Eishockey aber beim EV Ravensburg in der Landesliga Bayern erhalten.
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3: Da sind immer noch ganz schön viele Wolken. Ab und zu blitzelt mal die Sonne durch. Wir haben Nordwind, das ist ein bisschen frische Angelegenheit. 13 bis 18 Grad die Höchstwerte. Wie schaut's aus die nächsten Tage? Also wirklich schlecht ist es nicht. Im Gegenteil, jetzt gerade Dienstag, Mittwoch werden oft sonnig, trocken, die Nächte kühl. Tagsüber sind es 16 bis 22 Grad plus Ostwind. Ab Donnerstag wieder etwas bewölkter.
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3: Die A7 Füssen Richtung Ulm zwischen dem Dreieck Allgäu und Betzigau. Ein Unfall mit einem LKW. Bitte Vorsicht. A7 Ulm Richtung Füssen zwischen Kempten und Betzigau. 1 Kilometer Stauzeitverlust. 9 Minuten. Und dann noch die B308 Kempten Richtung Oberstdorf zwischen Immenstadt Süd und Sonthofen Zentrum in Rieden. Achtung, hier liegt ein Kantholz auf der Fahrbahn.
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3: am Mühlbach in Halblech, da blitzt es aktuell. Außerdem haben wir einen Blitzer in Lindau in der Tierstraße und auf der A96. Am Tunnel bei Herfahrts, die gewohnte Stelle, da wird auch geblitzt. Wenn ihr noch was entdeckt, Stau, Blitzer, Unfallbehinderung, gern durchklingeln. 0800 5 70 80 90.
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3: Hallo und Servus heute an diesem Montag. Habt ihr das gesehen? Oder Wieseneröffnung am Wochenende? Mein Gott, wie die gerannt sind. Echt, also ich bin da ja raus, ich sag's ganz ehrlich, ich kann das nicht so nachvollziehen, aber. Ey, wenn es Spaß macht, ja, sei es jedem gegönnt, wie er das möchte. So ist es ja beim Sport zum Beispiel auch. Jeder hat seine Vorlieben. Habt ihr es mit Motorsport? Dann haben wir gleich was für euch. Ich sag nur, Speedway, das sind die ganz harten.

0: Montagnachmittag bei Allgäu Hit und wir sind beim Sport und zwar beim Motorsport. Und Motorsport Action Live erleben kann man am 25. September in Landshut. Da kämpfen wirklich krasse Motorradfahrer beim Finale der zweiten Speedway-Bundesliga. Zwei Vereine aus Bayern haben Titelchancen. Der MSC Euching aus Fürstenfeldbruck und auch in Isar Racing aus Wasserburg am Inn liegen je nur einen Punkt hinter Tabellenführer Güstrow. Wer in Landshut gewinnt, der ist deutscher Meister.
1: Absolut spektakulärer Motorsport ist geboten in Landshut. Speedway, das sind Jungs und Mädels, die auf Schotter, auf Motorrädern mit Formel-1-Beschleunigung, aber ohne Bremsen, im Drift mit Vollgas querstehend durch ein Oval rasen. Christian Platzer, Vorsitzender von In Isar Racing, hat den Leitspruch.
2: Und fährst du quer, siehst du mehr. In Landshut geht es um Adrenalin pur.
1: Sogar Formel-1-Pilot Alex Albon von Williams ist Speedway-Fan.
3: I watch everything. Speedway, yes. Used to go to Speedway races back in the UK.
1: Albon besucht in England öfter Speedway-Rennen, wenn er nicht gerade Formel 1 fährt. Formel 1-Superstar, Red Bull-Pilot und mehrfacher Weltmeister Max Verstappen hat vollen Respekt.
4: Ich mag das ja schon, aber das ist auch gefährlicher.
1: Sein Konkurrent Aston Martin-Pilot Lance Stroll findet Speedway cool und ziemlich verrückt.
5: Sounds pretty crazy, yeah.
1: Schnelle Damen sind bei diesem knallharten Actionrennen auch am Start, wie die 23-jährige Selina Liebmann von In Isar Racing. Norbert Okenga, Herausgeber der Zeitschrift Pitwalk und Speedway-Experte, ist gespannt.
6: Ja, das wird ein ziemlicher Kampf auf Spitz und Knopf werden. Landshut ist ein Epizentrum des Speedway-Sports, also es wird um jeden Punkt gefightet werden. Es wird mit Ellenbogeneinsatz gefahren werden und es wird sicherlich auch wie im Speedway-Sport üblich den ein oder anderen Abflug, den ein oder anderen Sturz geben.
1: Also, kommt nach Landshut zum Finale der zweiten Speedway-Bundesliga. Ein absolutes Motorsport-Spektakel. Inga Stracke für Allgäu Hit.

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2: Ich bin Thomas Bliskin. CDU-Chef Friedrich Merz hat das Ausscheiden seiner Partei aus dem Landtag in Mecklenburg-Vorpommern als tiefe Zäsur bezeichnet. Der Bundeskanzler sprach von einem dramatischen und einmaligen Ergebnis für die CDU. Die Partei hatte mit 4,9% erstmals den Einzug in ein Landesparlament verpasst.
3: Dass wir die 5%-Hürde nicht überwinden konnten und dass eine ganze Landtagsfraktion aus dem Landtag heraus fällt, das ist ein schwerer Schlag und das wird auch für uns lange nachhallen. Wir werden uns über diese Konsequenzen noch lange zu unterhalten haben.
2: Merz räumte ein, dass auch die Bundespolitik und seine eigene Person bei dem Ergebnis eine große Rolle gespielt hätten. Die Gründe für das Ergebnis reichten nach seinen Worten aber weit darüber hinaus. Mecklenburg-Vorpommerns Ministerpräsidentin Schwesig will nach der Landtagswahl mit Linken und Grünen über eine gemeinsame Regierung sprechen. Die SPD-Politikerin kündigte an, den Parteigremien entsprechende Gespräche vorzuschlagen. Die bisherige Zweierkoalition aus SPD und Linken hat keine Mehrheit mehr. Auch die AfD als stärkste Kraft beansprucht den Auftrag zur Regierungsbildung, rechnet nach eigenen Angaben aber mit einer rot-rot-grünen Koalition. Immer mehr Menschen in Deutschland sind mit Bussen und Bahnen unterwegs. Knapp 6 Milliarden waren es im ersten Halbjahr, 2% mehr als im Vorjahr. Das hat das Statistische Bundesamt errechnet. Ein Plus, das auch am Deutschlandticket liegt.
4: Es läuft, zumindest im Nah- und Regionalverkehr, allerdings im Fernverkehr, da gingen die Fahrgastzahlen zurück, vor allem bei der Bahn. Und das, sagen die Statistiker, liege vor allem an wetterbedingten Ausfällen oder Verspätungen. Im Moment kostet das Deutschlandticket gut 60 Euro im Monat, doch angesichts der aktuellen horrenden Spritpreise fordern viele, das Ticket muss schnell wieder billiger werden. Claudia Wächter, Nachrichtenredaktion.
2: Und zum Fußball. Bundestrainer Jürgen Klopp hat vor seinen ersten Nations League-Spielen eine Änderung im deutschen Kader vorgenommen. Karim Adeyemi rückt für Bayern-Profi Lennart Karl in das 24-köpfige Aufgebot für die Partien gegen die Niederlande und Griechenland. Karl wechselt dafür in den zweiten Kader.
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5: Mit Leon Dauter. Die geplante Stationierung des Raketenabwehrsystems Arrow wirft in Kaufbeuren vor allem Fragen zur Natur- und Trinkwasserversorgung auf. Thema war auch die mögliche Veränderung der Bedrohungslage für Friesenried durch den Bau des Radars. Und die Allgäu GmbH startet ein neues Programm, das Unternehmen beim Einbinden und Begleiten neuer Fachkräfte unterstützen soll. Erfahrene Mitarbeitende werden dafür als Buddies geschult und helfen neuen Beschäftigten beim Start im Betrieb und beim Einleben in der Region.
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6: Viele, viele Wolken heute. Nur im Flachland spitzelt die Sonne mal etwas öfter raus. Und wir haben Nordwind. Wie schaut's aus in den nächsten Tagen? Schöner. Also es wird gerade morgen und am Mittwoch oft sonnig. Es bleibt eigentlich trocken. Aber die Nächte werden ganz schön kühl und tagsüber haben wir Ostwind. 16 bis 22 Grad. So weit geht das Thermometer. Das ist auch so der Trend für die Woche. Ab Donnerstag kommen ein paar Wolken mehr rein.
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6: Ich fange mal mit einer Gefahrenmeldung an. Für die B308 Kempten Richtung Oberstdorf zwischen Immenstadt Süd und Sonthofen Zentrum in Rieden. Achtung, ein Kantholz auf der Fahrbahn. Ansonsten haben wir die A7 Füssen Richtung Ulm. Zwischen dem Dreieck Allgäu und Betzigau hat es einen Unfall mit dem LKW gegeben. Da ist allerdings im Moment der Standstreifen nur blockiert. Dann die A7 Ulm Richtung Füssen zwischen Kempten und Betzigau. 1 Kilometer Stau, Zeitverlust 8 Minuten. Und die B19 Oberstdorf Richtung Kempten zwischen Fischen und Sonthofen Süd. Dichter Verkehr, Zeitverlust 7 Minuten.
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6: Ein Blitzer steht am Mühlbach in Halblech. Außerdem haben wir einen auch noch stehen bei Immenstadt. Und wenn ich das richtig hier sehe, steht der zwischen Wagneritz und Rauenzell. Dann haben wir noch einen in Lindau. der sich gerade im Moment aufgelöst hat. Ah, dafür kommt ein anderer. Immer noch die Tierstraße sehe ich. Ja, kann sich wohl nicht entscheiden. Aber einer ist fix und der ist sehr treu. A96 am Tunnel bei Herfahrts.
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6: 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Und Musik haben wir auch für euch. Pizzeria und Jaus. 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

0: Algo-Hits mit der Drive-Time heute am Montagnachmittag und es ist der Montag nach dem ersten Oktoberfest-Wochenende und erwartungsgemäß war in München wieder ordentlich was los. Knapp 1 Million Menschen waren da laut Festleitung auf der Wiesn, dazu viel Sonne, volle Zelte, natürlich jede Menge Geschichten. Ich habe nur diese Bilder von der Eröffnung gesehen. Ich weiß nicht, Niklas, hast du die auch gesehen?
1: Ja, ich fand's echt krass, wie die da reingerannt sind.
0: Legt's die auf die Fresse.
1: Ja, vor allem das Geile hast du es auch gesehen, wenn sie in die Zelte rennen und dann auf den Tischen, dann fällt die Bank um und sie
0: unfassbar,
1: da.
0: Unfassbar. Wir schauen jetzt auf jeden Fall mal auf die Highlights zurück. Niklas, du bist großer Wiesn-Fan. Oh, knapp ja. 1 Million Besucher jetzt schon am ersten Wochenende. Wie fällt insgesamt die erste Wiesn-Bilanz aus?
1: Ja, die fällt tatsächlich ziemlich positiv aus. Das Oktoberfest hatte einen echten Bilderbuchstart, können wir schon regelrecht sagen. Rund 450.000 Menschen waren allein am ersten Tag da. Insgesamt waren es am ersten Wochenende, hast du ja auch gerade gesagt, knapp 1 Million. Das Wetter hat natürlich mitgespielt. Es war spätsommerlich warm und sonnig. Gleichzeitig wurde von einer Überfüllung auf dem Gelände nicht gesprochen. Das war ja letztes Jahr der Fall, können wir uns ja erinnern dran. Polizei und Rettungskräfte hatten zwar ordentlich zu tun, insgesamt blieb es aber bei kleineren Problemen.
0: Ja, wie man das dann so einordnet. Jetzt war ja aber nicht nur Anstich am Samstag. Am Sonntag gab es mit dem Trachten- und Schützenzug gleich das nächste große Highlight. Was war sonst noch besonders?
1: Ja, der Trachten- und Schützenzug war definitiv eines der Highlights. Rund 8.600 Menschen waren dabei mit Trachtenvereinen, Schützen, Musikkapellen, Kutschen und Brauereigespannen. Und auch auf dem Festgelände selbst gab es gleich eine kuriose Geschichte. Bei einem Fahrgeschäft hingen nämlich mehrere Besucher für rund so 5 Minuten kopfüber fest, ja. Verletzt wurde aber zum Glück niemand.
0: Was für ein Albtraum.
1: Natürlich waren auch die Promis wieder ein Thema.
0: Über die sprechen wir auch noch. Zum Sonntag gehört inzwischen auch der Gay Sunday in der Bräurosel. Was steckt hinter diesem Wiesentermin?
1: Der Gay Sunday hat mittlerweile Kultstatus und gibt's schon seit mehr als 40 Jahren tatsächlich. Ins Leben gerufen wurde er vom Münchner Löwenclub. Am ersten Wiesensonntag trifft sich die queere Community den ganzen Tag in der Bräurosel. Das Zelt ist natürlich für alle offen. An diesem Tag wird's aber besonders stark von der LGBTIQ-Community besucht. Es ist also ein fester Bestandteil der Wiesn und gehört für viele einfach dazu.
0: Und weil wir es gerade schon gesagt haben, Promis. Heidi Klum hat ja vor dem offiziellen Wiesnstart wieder ihr Heidi-Fest gefeiert. Ich sag da nichts dazu. Wie sehr gehört sowas mittlerweile zur Oktoberfest-Berichterstattung dazu?
1: Ja, das Heidi-Fest ist inzwischen tatsächlich ein Teil des Wiesn-Vorlaufs. Ja. Heidi Klum hat am Donnerstag, also 2 Tage vor dem offiziellen Anstich, zum zweiten Mal ins Münchner Hofbräuhaus eingeladen. Rund 900 Gäste waren dabei, dazu 24 Musik-Acts und jede Menge Prominenz. Unter anderem war auch Naomi Campbell da und hat sogar als DJ aufgelegt. Das Ganze lief erstmals auch bei RTL und war damit natürlich auch entsprechend groß inszeniert.
0: Ein Riesenzirkus. Jetzt aber vielleicht noch der Blick nochmal hierher zurück. Viele wollen ja zur Wiesn. Wie stellt man das am besten an, trotz der Baustellen mit zusätzlichen Verbindungen? Was gibt es da für Möglichkeiten?
1: Da gibt es tatsächlich eine gute Nachricht für alle Wiesnbesucher aus dem Allgäu. Wegen der Bauarbeiten zwischen Buchloe und München bietet die BRB während des Oktoberfests zusätzliche Abendverbindungen an. Also von München aus fahren täglich Züge um 19:23 Uhr, 21.39 Uhr und der letzte um 23.44 Uhr in Richtung Geltendorf bzw. Buchloe. Der späteste Zug fährt also sogar bis Buchloe und damit kommt man anschließend auch weiter ins Allgäu. Die zusätzlichen Verbindungen gibt's noch bis zum 4. Oktober.
0: Danke dir, Niklas, für diesen Überblick mal soweit. Gerne. Also das erste Wiesnwochenende ist rum. Die Bilanz fällt insgesamt positiv aus. Und wir haben gerade gehört, wer hier aus dem Allgäu zur Wiesn möchte, hat auch noch zusätzliche Abendzüge als Möglichkeit. Wir freuen uns auf den Bericht. Danke dir.
1: Gerne.

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1: Aero-Stationierung sorgt für Fragen in Kaufbeuren. Neues Allgäu-Buddy-Programm für Fachkräfte. Das Wetter? Auch am Mittag sehr wechselhaft, aber weitgehend trocken. Bei Höchstwerten von 17 Grad. Ich bin Leon Dauter. Großes Interesse hat eine Bürgerversammlung zur geplanten Stationierung des Raketenabwehrsystems Arrow in Kaufbeuren ausgelöst. Im vollbesetzten Stadtsaal ging es bei den Fragen der Bürger vor allem um die möglichen Auswirkungen auf die Natur und die Trinkwasserversorgung durch den Bau des Hochleistungsradars im Königsberger Forst. Das Wasserwirtschaftsamt Kempten spricht von einem erheblichen Eingriff in ein ökologisch sensibles Gebiet. Ein Bundeswehrvertreter versicherte, dass die Armee die Kosten für das Vorhaben tragen werde. Gleichzeitig schloss er nicht aus, dass sich die Bedrohungslage für Friesenried durch die Anlage verändern könnte. Die Allgäu GmbH startet ein neues Buddy-Programm, mit dem Unternehmen Fachkräfte beim Onboarding und beim Einleben in der Region unterstützen können. Dafür werden mehrere erfahrene Mitarbeitende als sogenannte Buddies geschult und begleitet. Ergänzend gibt es Netzwerkveranstaltungen und individuelle Beratungen. Allgäuer Unternehmen können sich bis zum 16. Oktober als Pilotenunternehmen bewerben. Dazu bietet die Allgäu GmbH am 2. und 6. Oktober Online-Fragerunden an. Die letzte Viehschedwoche bricht an. Gleichzeitig hat der Wanderherbst im Allgäu begonnen. Die Temperaturen sind super angenehm, die Sicht ist gut. Wenn sich die Wälder langsam gelb, orange und rot färben und die Temperaturen angenehmer werden, bietet die Region ideale Bedingungen für Wanderungen. Auf mehr als 200 Kilometern Wander- und Radwegen reicht das Angebot von gemütlichen Spaziergängen im Tal bis hin zu anspruchsvollen Bergtouren. Inga Stracke mit ein paar guten Infos.
2: Es wird früher dunkel und abends schneller kalt. Deswegen sollte man Touren jetzt so planen, dass man bei Anbruch der Dunkelheit zurück ist oder an einer vorab gebuchten Hütte ankommt. Viele Hütten schließen bereits Anfang Oktober, wie Waltenberger Haus Mindelheimer und Kempner Hütte oder Edmund Probst Haus. Andere sind bis Mitte, einige wenige je nach Schnee und Wetter sogar bis Ende Oktober geöffnet. Informieren kann man sich online beim Deutschen Alpenverein oder am besten die Wunschhütte direkt anrufen. Einige Alpen sind noch bewirtschaftet, wie die Fluchtalpe im Kleinwalsertal. Auch hier kann man sich online informieren. Inga Stracke, Allgäu Hit.
1: Beim EV Lindau hat Patrick Graf Efferts einen besonderen Meilenstein erreicht. Der 33-jährige Verteidiger wurde im ersten Heimspiel der neuen Oberligasaison für mehr als 250 Pflichtspiele im Trikot der Islanders geehrt. Gegen den Deggendorfer SC absolvierte er bereits sein 260. Spiel für den EVL. Insgesamt kommt Graf Efferts auf mehr als 600 Oberliga-Einsätze. Gleichzeitig verabschiedeten die Islanders Marvin Wucher nach 301 Pflichtspielen. Der 26-Jährige beendet seine semi-professionelle Karriere aus beruflichen Gründen, bleibt im Eishockey aber beim EV Ravensburg in der Landesliga Bayern erhalten.
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3: Heute sind die Wolken ganz schön hartnäckig. So ab und zu spitzelt schon mal die Sonne durch, gerade in Richtung Flachland. Aber wir haben auch Nordwind dazu, fühlt sich also stellenweise ja relativ kühl an. 13 bis 18 Grad, sagt das Thermometer. Die nächsten Tage werden schöner, ein Tick wärmer, 16 bis 22 Grad. Aber wir haben Ostwind, fühlt sich also auch ein bisschen kühler an, obwohl es eigentlich trocken und oft auch sonnig wird die nächsten beiden Tage. Die Nächte, die werden ziemlich kühl.
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3: Die B308 Kempten Richtung Oberstdorf zwischen Immenstadt Süd und Sonthofen Zentrum in Rieden. Achtung, ein Kantholz liegt da immer noch auf der Fahrbahn.
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3: Und da blitzt es zum einen in der Walserstraße in Mittelberg. Und wir haben auf der A96 am Tunnel bei Herfahrt den beliebten Dauerblitzer. Wenn ihr sonst noch was entdeckt, Unfall, Stau, Behinderung oder noch einen Blitzer, gerne kostenfrei hier durchklingeln 0805 70 80 90.
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3: Hallo, hallo. Also Sommerklassisch ist vorbei. Ich glaube, das haben wir jetzt alle so irgendwie abgehakt. Das ist auch völlig in Ordnung. Trotzdem ein schöner Herbst wäre ja schon was. Ob wir den bekommen? Kollege Kai Zaun aus der Wetterredaktion weiß es. Wir werden ihn gleich danach befragen.

0: Eure Drive Time heute an diesem Montag, 21. September. Wir kommen in die letzte September-Dekade. Mittwoch, ja dann auch in den kalendarischen bzw. astronomischen Herbst. Der Sommer ist damit endgültig rum, hat sich ja auch abgekühlt jetzt. Herbst kann aber auch schön sein. Die Frage ist nur, bekommen wir diese goldenen Tage? Kai Zorn aus unserer Wetterredaktion. Kai, grüß dich.
1: Servus.
0: Kai, wird's denn die Woche über wieder wärmer? Fangen wir mal damit an.
1: Ein bisschen ja. Der Dienstag bringt auch so 13 bis 19 Grad, dazu Wolken und immer mehr Sonne. Am Mittwoch ist es längere Zeit sonnig. Die Nächte sind übrigens frisch mit Bodenfrostgefahr. Und am Mittwoch kriegen wir dann wieder Temperaturen von nahe 20 Grad. Am Donnerstag erwartet uns voraussichtlich ein sogenannter Kaltlufttropfen mit Schauern und Gewittern. Die Temperaturen liegen dann maximal bei um die 15 Grad. Und am Freitag wird es wieder freundlicher und wärmer.
0: Am Mittwoch ist ja jetzt auch kalendarischer Herbstanfang.
1: Ja, und zwar genau um 2.05 Uhr unserer Zeit. Die sogenannte Tag- und Nachtgleiche, da überschreitet die Sonne den Äquator nach Süden. Von da an werden die Nächte länger sein als die Tage. Und mit dem kalendarischen Herbstanfang ist dann der letzte Herbstanfang gemacht. Wir hatten ja schon den meteorologischen Herbstanfang am 1. September und den phänologischen Herbstanfang mit den Herbstzeitlosen Mitte, Ende August.
0: Ach, ich werde da ein bisschen wehmütig. Kannst du denn zum Wochenende schon was sagen? Wie wird's denn da?
1: Das wird aller Voraussicht nach recht sonnig, auch wenn immer mal wieder ein paar Wolkenfelder durchziehen. Schauer bleiben die Ausnahme und die Nachmittagswerte pendeln sich zunächst bei 15 bis 20, am Sonntag voraussichtlich bei um und über 20 Grad ein.
0: Kommende Woche geht's dann ja schon in den Oktober. Ja, und wie wird er? Hey, golden oder nass, was meinst du?
1: Eher golden als nass. Die große Nässe kommt wahrscheinlich erst später im Herbst, im November und dann im Winter. Der Oktober wird relativ Hochdruck geprägt sein, immer mal wieder unterbrochen mit kleineren Tiefs. Bedeutet viel goldenes Oktoberwetter anfangs, dann immer mehr Neigung von Nebel und Hochnebel. Zwischendurch gibt es natürlich Regen und in den Bergen Schnee. Zu Beginn haben wir noch Werte von um und über 20 Grad. Am Ende wird es dann deutlich kälter sein.
0: Wie halt in jedem Herbst. Kai, ich danke dir für das kleine Update.
1: Nicht zu danken.

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2: Ich bin Thomas Bleskin. Nach dem schweren Rückschlag bei der Landtagswahl in Mecklenburg-Vorpommern hat CDU-Chef Friedrich Merz das Ausscheiden seiner Partei aus dem Landesparlament als tiefe Zäsur bezeichnet. Der Bundeskanzler sprach von einem dramatischen und einmaligen Ergebnis für die CDU.
3: Merz will weiterhin an seinen Reformplänen festhalten. Weil viele Menschen Sorgen und Ängste haben, sei es für die schwarz-rote Koalition eine historische Aufgabe, Deutschland für die Zukunft fit zu machen. Und dann noch das vom Kanzler.
4: Wir haben, um es offen zu sagen, auf zu viele Fragen keine zufriedenstellenden Antworten mehr.
3: Die CDU hatte bei der Wahl in Mecklenburg-Vorpommern erstmals in ihrer Geschichte den Einzug in ein Landesparlament verpasst. Bei der Wahl in Berlin haben die Christdemokraten ebenfalls viele Wählerstimmen verloren. Rechnerisch wäre neben einer Koalition aus Linke, Grün und SPD aber auch ein schwarz-rot-grünes Regierungsbündnis möglich. David Riemer, Nachrichtenredaktion.
2: Nach ihrem Wahlsieg in Mecklenburg-Vorpommern sieht sich die AfD-Spitze in ihrem politischen Kurs bestätigt. Die Parteichefs Weidel und Chrupalla forderten die CDU zu Kurskorrekturen auf und erklärten, für die AfD selbst bestehe kein Änderungsbedarf. Chrupalla zeigte sich zudem zuversichtlich, dass es noch vor Weihnachten den ersten AfD-Ministerpräsidenten geben werde. In Mecklenburg-Vorpommern hatte die AfD ihr Ergebnis auf 38,2% mehr als verdoppelt. Mit Aktionen an mehr als 200 Orten hat die IG Metall mehr Verantwortung von Autoherstellern und Politik gefordert. Gewerkschaftschefin Christiane Benner kritisierte im Volkswagen-Stammwerk in Wolfsburg die Vorstände der Branche scharf.
5: Sternmärsche, Kundgebungen, aktive Mittagspausen. In ganz Deutschland protestieren die Branchebeschäftigten in den Werken und auch in den Zulieferbetrieben. Im Zentrum der Krise steht aktuell vor allem Volkswagen. Zehntausende Stellen und mehrere Werke stehen auf der Kippe. Zukunft entstehe nicht durch Sparprogramme, warnte IG Metall-Chefin Benner. Unternehmen wie VW, BMW, Audi, Bosch, Mercedes und Porsche hätten für tolle Autos und gute Qualität gestanden. Jetzt würden die Vorstände die Branche mit Vollgas gegen die Wand fahren und dann Fahrerflucht begehen. Die Unterstützung aus der Politik kritisierte sie als mangelhaft. Ursula Winkler, Nachrichtenredaktion.
2: Die US-Medien CNN, MS Now und Politico wollen gegen ihren Ausschluss vom Weißen Haus klagen. Die Medienhäuser erklärten gemeinsam, das von Präsident Trump verhängte Zugangsverbot bedrohe die Pressefreiheit und unabhängigen Journalismus. Trump hatte ihnen vorgeworfen, Falschnachrichten zu verbreiten.
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6: Mit Thomas Häuslinger. Beim Klinikverbund Allgäu hat ein größerer technischer Defekt heute die 6 Klinikstandorte am Morgen lahmgelegt. Operationen mussten teils abgesagt oder verschoben werden. Die Notfallversorgung war nach Angaben des Klinikverbunds aber gewährleistet. Die Systeme laufen seit 11.30 Uhr wieder im normalen Modus. Und Erik Beiswenger gibt sein Amt als Minister für Europaangelegenheiten in Bayern ab. Der Oberallgäuer begründet den Rückzug damit, dass er mehr Zeit mit seiner Familie verbringen wolle. Allerdings will Ministerpräsident Söder wohl den Posten im Rahmen einer Kabinettsumbildung neu besetzen.
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7: Die sind schon ganz schön hartnäckig heute, die Wolken. Wobei, zwischendurch schafft es die Sonne mal durchzublitzeln. Wir haben Nordwind, das ist das, was sich so kühl anfühlt. Die Werte 13 bis 18 Grad. Morgen wird es ein Tick wärmer, 16 bis 22 Grad. Überhaupt Dienstag und Mittwoch eigentlich schön mit viel Sonne. Die Nächte kühl. Ja, es ist halt einfach herbstlich.
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7: Und wir starten mit zwei Gefahrenmeldungen. A7 Ulm Richtung Füssen zwischen Diepmannsried und Kempten-Leubas. Achtung, eine Glasscheibe auf der Fahrbahn. Und die B308 Kempten Richtung Oberstdorf zwischen Immenstadt Süd und Sonthofen Zentrum in Rieden. Immer noch das Kantholz. Kann das mal jemand wegräumen, bitte? Dann kommen wir zu den normalen Meldungen. Wir haben B19 Kempten Richtung Oberstdorf zwischen Kempten und Waldenhofen. Dichter Verkehr plus 5 Minuten. Dann die B300 Memmingen Richtung Augsburg zwischen Babenhausen und Krumbach. Dichter Verkehr plus 10 Minuten. Und die B308 Oberstdorf Richtung Kempten zwischen Sonthofen Zentrum in Rieden und Immenstadt Süd. Steht ein kaputtes Auto.
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7: Es blitzt aktuell in der Walserstraße in Mittelberg und wir haben einen Blitzer auf der A96 am Tunnel bei Herfahrts. Wenn ihr was melden wollt, euer Draht ins Studio 0805 70 80 90.
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7: Hallo, servus. Also einmal sollte man schon gewesen sein pro Saison, oder? Ich rede natürlich vom Viehscheid, oder wie haltet ihr das? Es ist halt immer wieder schön. Es ist immer, ja, wir kennen alle, also Kühe gehören ja für uns hier ganz normal überall dazu und die Landwirtschaft und trotzdem so ein Viehscheid hat immer wieder was, finde ich. Wir gehen so langsam in den Endspurt. Wir machen da gleich mal einen kurzen Überblick für euch. Erst aber eine Runde Musik. Medusa und Khalid machen den Anfang mit Weekend.

0: 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Drive-Time-Zeit an diesem Montag bei Allgäu Hit. Und so langsam neigt sich auch die fünfte Jahreszeit im Allgäu schon wieder dem Ende zu, die Viehscheid-Saison. Am vergangenen Wochenende wurde unter anderem in Immenstadt und Obermeiselstein gefeiert. Diese Woche geht's noch weiter. Ihr findet die Termine übrigens alle auch auf unserer Website allgäuhit.de. Und bei mir ist Kollegin Inga Stracke mit den aktuellen Infos und noch ein paar Viehscheid-Tipps. Inga, grüße dich.
1: Ja, hallo.
0: Inga, wo kann man in dieser Woche denn die letzten Viehscheide erleben?
1: Am Mittwoch geht's nach Polsterlang. Am Samstag, 26. September, ist in Grän, Haldenwang und Eumittelberg-Haslach-Almabtrieb. Und die sogenannte Elbler Letzte ist am 27., also am Sonntag ab 9 Uhr, am Füssner Jöchle. Er beginnt mit der Bergmesse und, richtig toll, 50 Alphornbläsern. Die Schellenverlosung ist ab 15 Uhr.
0: Ein paar gab's ja heute Morgen jetzt schon wieder. Was steht noch für die Woche auf der Liste? Und dann gibt's ja aber noch ein paar Nachzügler, die aber jetzt nicht von den hohen Alpen kommen, oder?
1: Stimmt. Die kommen aber auch nicht mehr von den hochgelegenen Alpen runter. Am Feiertag, 3. Oktober, steht noch Memels auf dem...
0: Dann gibt's ja aber, glaube ich, noch ein paar Nachzügler, oder?
1: Stimmt. Die kommen aber auch nicht mehr von den hochgelegenen Alpen runter. Am Feiertag, 3. Oktober, steht noch Memels auf dem Programm. Am 4. Oktober dann noch ein Nachzügler Apfeltrang, nördlich vom Markt Oberdorf. Kleiner Viehscheid mit rund 50 Schumpen. Es ist der nördlichste übrigens. Den spätesten gibt's am 10. Oktober in Heimhofen-Grünenbach im Westallgäu.
0: Inga, weißt du, wie viele Schumpen eigentlich so, weiß ich nicht, insgesamt über den Sommer auf den Alpen sind?
1: Ah, das sind so schätzungsweise über 30.000 Jungrinder und Milchkühe. Die sind gut 100 Tage auf den Bergwiesen gewesen. Der höchste Viehscheid ist übrigens im Balderschwang, das auf 1044 Metern übrigens auch die höchstgelegene Gemeinde Deutschlands ist. Damit ist dieser Scheid höher als manche Landalpe, die so um die 800-900 Meter liegt. Der größte Scheid ist wahrscheinlich Gunzesried mit knapp 1600 Rindern von 19 Alpen. Hier noch eine kleine Kuriosität. Es heißt ja der Viehscheid. Außer, weißt du's, man ist in Fronten.
0: Ah,
1: da heißt nämlich die Viehscheid.
0: Okay, der so oder so, nun die oder der Viehscheid. Der Weg hinab, der ist ja auch nicht ungefährlich. Der heiße Sommer war für einige Alpen auch nicht einfach. Wie sieht denn so das Fazit aus?
1: Also erstmal hat es wieder viele Kranzrinder gegeben. Das gibt's ja nur, wenn auf der Alpe alles gut gelaufen ist. Ich habe Sarah von der Alpe Sederer gefragt.
2: Also ich lieb's ja trocken und heiß, weil ich da nicht so viel Regenhäß zum Trocknen hab. Und da oben im Vergleich zum Flachland ist ja nie wirklich so drückend heiß. Da geht immer Lüftle.
1: Und wer jetzt glaubt, alle sind happy, weil sie wieder im Tal sind, hat sich getäuscht.
2: Wehmut, weil der Sommer vorbei ist. Es ist immer halt Abschied nehmen. Heuer fällt es mir besonders schwer, weil ich am Viehkangen bin. Also es war ein schöner Sommer. Ja, dann gibt man sie nicht so gern her, aber es ist Herbst und da kann man sich nicht widersetzen.
1: Na, dann hoffen wir doch alle auf einen schönen Altweibersommer.
0: Ja, und noch ein paar schöne Viehscheide zum Ausklang. Und dir, Inga, vielen Dank für die Infos und einen schönen Montag noch. Ciao.
1: Ja, pfiat die.

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1: Technischer Defekt legt Allgäuer Kliniken stundenlang lahm. Oberallgäuer CSU-Politiker Beiswenger legt Ministeramt nieder. Das Wetter, viele Wolken, nachts Tiefstwerte um 4 Grad. Ich bin Thomas Häuslinger. Ein technischer Defekt hat in der Nacht die IT-Systeme des Klinikverbunds Allgäu zeitweise lahmgelegt. Betroffen waren alle 6 Klinikstandorte sowie angeschlossenen MVZ-Praxen. Einige Operationen mussten verschoben werden, die Notfallversorgung war laut Klinikverbund aber jederzeit gewährleistet. Ursache war eine Störung der Kühlung im zentralen Serverraum am Klinikum Kempten. Seit etwa 11.30 Uhr laufen die Systeme wieder. Ein Cyberangriff wird ausgeschlossen, Patientendaten waren nicht betroffen. Der Oberallgäuer CSU-Politiker Erik Beiswenger gibt sein Amt als bayerischer Europaminister Ende September ab. Als Grund nennt Beiswenger persönliche Gründe. Er wolle sich künftig wieder stärker auf seine Familie und weitere Aufgaben konzentrieren. Sein Mandat im Bayerischen Landtag behält Beiswenger und will es weiterhin mit vollem Einsatz ausüben. Der Rückzug kommt im Rahmen einer vom Ministerpräsident Markus Söder vorgenommenen Kabinettsumbildung. Staatskanzleichef Florian Herrmann übernimmt dabei Beiswengers Aufgaben zusätzlich. Ein 22-jähriger Bergsteiger ist in den Allgäuer Alpen bei Oberstdorf tödlich verunglückt. Der Mann war am Sonntag von der Mindelheimer Hütte in Richtung Fiedere-Pass-Hütte unterwegs. Dabei stürzte er am Mindelheimer Klettersteig vom Grat in steiles Felsgelände und erlitt tödliche Verletzungen. Die Bergung erfolgte mit einem Polizeihubschrauber. Die alpine Einsatzgruppe der Polizei ermittelt zum genauen Unfallhergang. Rund um den Grenztunnel Füssen müssen sich Autofahrer in den kommenden Tagen auf Behinderungen einstellen. Wegen Wartungs- und Inspektionsarbeiten wird der Reinhardshofer Tunnel heute und morgen tagsüber teilweise eingeschränkt, jeweils mit nur einem Fahrtstreifen pro Richtung. Von Mittwoch bis Freitag wird der A7-Grenztunnel dann jeweils von 18 Uhr bis 6 Uhr morgens komplett in beiden Richtungen gesperrt. Der Verkehr wird über die österreichische B179 und ausgeschilderte Umleitungen geführt.
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2: Einzelne Sonnenstrahlen kämpfen sich durch die Wolken und sagen, ja, ich bin noch da, ich kann noch schön sein, ich bin euer goldener Herbst. Morgen werden wir davon mehr sehen, da wird's sonnig, übermorgen übrigens auch. Wir haben dann tagsüber so 16 bis 22 Grad, aber auch Ostwind leider dazu. Und die Nächte, die werden kühl. Das ist einfach typisch Herbst.
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2: Und da liegt immer noch dieses Kantholz auf der B308 Kempten Richtung Oberstdorf zwischen Immenstadt Süd und Sonthofen Zentrum in Rieden. Bitte Vorsicht hier. Außerdem haben wir dort in der Gegenrichtung zwischen Sonthofen Zentrum in Rieden und Immenstadt Süd ein kaputtes Auto stehen. Dann noch die B19 Kempten Richtung Oberstdorf zwischen Kempten und Waltenhofen. Dichter Verkehr, wie so oft 13 Minuten Zeitverlust.
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2: Und bei den Blitzern der Klassiker A96 am Tunnel bei Herfahrts, da blitzt es, und in der Memminger Straße in Leutkirch.
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2: Euch einen schönen Nachmittag und vielleicht kann ich ihn noch ein bisschen besser machen. Ihr habt vielleicht mitgekriegt, dass der Zirkus Charles Knie bei uns in die Region kommt. Ab Mittwoch geht's los mit den Vorstellungen. Von den Orten her, da könnt ihr ja wählen. Das ist wirklich entweder Kempten, Wangen, Kaufbeuren oder Memmingen. Also da findet sich was. Und das ist ja eine Wahnsinnsshow. Das ist Splash. Da geht's um richtig viel Wasser, richtig viel Akrobatik, Show und Tanz und Spaß und Comedy. Und ja, ist nur noch die Frage, wie kommt ihr möglichst günstig an Tickets? Und auch die kann ich euch beantworten. Ihr geht auf unsere Homepage allgäuhit.de. Da kostet das Ticket nämlich statt regulär 38 Euro einfach mal nur 21. Danke, gerne, bitte, gern geschehen.

0: Dienstagnachmittag, die Drive-Time bei Allgäu Hit. Und wir schauen natürlich auf den Sport am Wochenende auch nochmal zurück, genauer gesagt Eishockey. Es war nämlich ein historischer Abend für den ECDC Memmingen. Die Indians haben ihren ersten DEL2-Heimsieg der Vereinsgeschichte gefeiert. Ja! Gegen den Top-Favoriten aus Dresden hat sich Memmingen mit 4:3 durchgesetzt vor über 2.500 Zuschauern in der Kutter Arena. Nach dem Overtime-Sieg in Weiden ist das schon der zweite Erfolg im zweiten DEL2-Spiel. Und weiter geht's am Freitag dann zu Hause gegen Freiburg. Also wirklich Respekt. Und wir schauen auch auf den zweiten Spieltag der Eishockey-Oberliga Süd, der ja auch am Sonntag über die Bühne gegangen ist. Und da kennt sich Kollege Thomas Bergert aus. Thomas, wie hast du denn diesen Beginn insgesamt erlebt?
1: Große Begeisterung bei den Eishockey-Fans, dass der Puck endlich wieder läuft. In den Arenen, wo ich war, herrschte eine tolle Stimmung. Und im Allgäu freuen sie sich einfach nur, dass dieser Sport jetzt wieder Hochkonjunktur hat.
0: Wie haben denn jetzt unsere Partnervereine aus Kaufbeuren, Füssen und Lindau am gestrigen Sonntag abgeschnitten?
1: Das ist dann die andere Seite der Medaille, denn es war ein rabenschwarzer Sonntag für unsere Vereine. Kaufbeuren verliert in Heilbronn recht hoch mit 4:1. Füssen unterliegt zu Hause dem SC Rissersee mit 0:2 und der EV Lindau erlebt zu Hause ein Debakel durch eine 6:0-Pleite gegen Deggendorf.
0: Das ist bitter. Aber was sollte jetzt bei allen dreien deiner Meinung nach passieren?
1: Kopf hoch, nicht in Panik verfallen, genau analysieren, was war da los und dann mit neuem Mut in die nächsten Begegnungen gehen, denn die Saison ist ja noch lang.
0: Ja, die ist noch lang und bestimmt auch spannend. Thomas, auf was freust du dich denn in dieser Saison besonders?
1: Auf das Treffen mit den einzelnen Eishockey-Fans, auf die Spannung, auf die Dramatik, auf die tolle Stimmung überall, wo man hinkommt, denn für mich ist und bleibt gerade im Allgäu Eishockey die Nummer 1.
0: Thomas, man hört dir den Fan einfach an, das lässt sich nicht ändern. Wir schauen aber trotzdem auch noch mal kurz zum Fußball. Der FC Memmingen hat seinen starken Saisonstart fortgesetzt und gewinnt das Derby beim FV Illertissen mit 2:0. Und damit hat der FCM den besten Regionalliga-Start der Vereinsgeschichte hingelegt. 5 Auswärtsspiele, 5 Siege und seit 493 Minuten ohne Gegentor. Dominik Martin und Luka Petrovic haben die Treffer erzielt. Damit bleibt Memmingen auf Platz 2. Am Freitag wartet zu Hause Tabellenführer Buchbach.

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6: 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Der Eintritt ist frei. Anmeldung unter aha@kempten.de erbeten.

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4: Ich bin Thomas Bliskin. CDU-Chef Friedrich Merz hat das Ausscheiden seiner Partei aus dem Landtag in Mecklenburg-Vorpommern als tiefe Zäsur bezeichnet. Der Bundeskanzler sprach von einem dramatischen und einmaligen Ergebnis für die CDU. Die Partei hatte mit 4,9% erstmals den Einzug in ein Landesparlament verpasst.
5: Merz will weiterhin an seinen Reformplänen festhalten, weil viele Menschen Sorgen und Ängste haben, sei es für die schwarz-rote Koalition eine historische Aufgabe, Deutschland für die Zukunft fit zu machen. Und dann noch das vom Kanzler.
6: Wir haben, um es offen zu sagen, auf zu viele Fragen keine zufriedenstellenden Antworten mehr.
5: Die CDU hatte bei der Wahl in Mecklenburg-Vorpommern erstmals in ihrer Geschichte den Einzug in ein Landesparlament verpasst. Bei der Wahl in Berlin haben die Christdemokraten ebenfalls viele Wählerstimmen verloren. Rechnerisch wäre neben einer Koalition aus Linke, Grün und SPD aber auch ein schwarz-rot-grünes Regierungsbündnis möglich. David Riemer, Nachrichtenredaktion.
4: Mecklenburg-Vorpommerns Ministerpräsidentin Schwesig will nach der Landtagswahl mit Linken und Grünen über eine gemeinsame Regierung sprechen. Die SPD-Politikerin kündigte an, den Parteigremien entsprechende Gespräche vorzuschlagen. Die bisherige Zweierkoalition aus SPD und Linken hat keine Mehrheit mehr. Auch die AfD als stärkste Kraft beansprucht den Auftrag zur Regierungsbildung, rechnet nach eigenen Angaben aber mit einer rot-rot-grünen Koalition. Immer mehr Menschen in Deutschland sind mit Bussen und Bahnen unterwegs. Knapp 6 Milliarden waren es im ersten Halbjahr, 2% mehr als im Vorjahr. Das hat das Statistische Bundesamt errechnet. Ein Plus, das auch am Deutschlandticket liegt.
7: Es läuft, zumindest im Nah- und Regionalverkehr. Allerdings im Fernverkehr, da gingen die Fahrgastzahlen zurück, vor allem bei der Bahn. Und das, sagen die Statistiker, liege vor allem an wetterbedingten Ausfällen oder Verspätungen. Im Moment kostet das Deutschlandticket gut 60 Euro im Monat. Doch angesichts der aktuellen horrenden Spritpreise fordern viele, das Ticket muss schnell wieder billiger werden. Claudia Wächter, Nachrichtenredaktion.
4: Die US-Medien CNN, MS Now und Politico wollen gegen ihren Ausschluss vom Weißen Haus klagen. Die Medienhäuser erklärten gemeinsam, das von Präsident Trump verhängte Zugangsverbot bedrohe die Pressefreiheit und unabhängigen Journalismus. Trump hatte ihnen vorgeworfen, Falschnachrichten zu verbreiten.
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8: Mit Thomas Häuslinger. Beim Klinikverbund Allgäu hat ein größerer technischer Defekt heute die 6 Klinikstandorte am Morgen lahmgelegt. Operationen mussten teils abgesagt oder verschoben werden. Die Notfallversorgung war nach Angaben des Klinikverbunds aber gewährleistet. Die Systeme laufen seit 11.30 Uhr wieder im normalen Modus. Und in den Allgäuer Alpen bei Oberstdorf ist gestern ein 22-Jähriger tödlich verunglückt. Der junge Mann war am Mindelheimer Klettersteig im steilen Felsgelände abgestürzt. Für ihn kam jede Hilfe zu spät. Die alpine Einsatzgruppe der Polizei ermittelt rund um die Unglücksursache.
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9: Und im Moment kämpft sich die Sonne wieder durch und zeigt, sie ist noch da und sie wird uns auch in den nächsten Tagen nicht verlassen. Morgen und übermorgen wird es nämlich schön sonnig, trocken dazu. Okay, wir haben Ostwind, maximal 16 bis 22 Grad, aber für Herbst ist es super. Die Nächte sind kühl, mehr Wolken dann wieder ab Donnerstag.
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9: Und da haben wir immer noch B308 Oberstdorf Richtung Kempten zwischen Immenstadt Süd und Immenstadt Zentrum. Auf der Fahrbahn ein Metallteil. Jetzt ist es ein Metallteil. Bitte Vorsicht in dem Bereich. Dann ebenfalls B308 Oberstdorf Richtung Kempten zwischen Sonthofen Zentrum in Rieden und Immenstadt Süd ein kaputtes Auto. Und B16 Kaufbeuren Richtung Günzburg zwischen Mindelheim Süd und Mindelheim Ost dichter Verkehr. Plus 5 Minuten.
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9: In der Memminger Straße in Leutkirch blitzt es und immer noch auf der A96 am Tunnel bei Herfahrt. Außerdem ein Blitzer in der Walserstraße in Mittelberg. Und da haben wir nochmal einen in der Kempnerstraße in Haldenwang oder anders gesagt in Börwang. Wenn ihr was entdeckt, ihr wisst ja 0805 70
3: 80 90. 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
9: Hallo und Servus. Jetzt sieht man sie wieder überall an den Straßenrändern, diese Kürbisstände. Und ich könnte ja immer. Also Kürbisse, also erstmal sind sie schön. Die sehen einfach so nach Herbst aus. Außerdem schmecken sie lecker. Sie sind eine super Deko, die machen einfach Stimmung. Also übrigens nicht kaputt machen, nicht unnütz auf diese Dinger einschlagen, runterwerfen. Geht pfleglich damit um. Und wenn ihr Kürbisse auch so gerne mögt wie ich, dann habe ich gleich wirklich den ultimativen Tipp für uns. Denn da sind sie, alle Kürbisse, alle in Formen, die ihr euch noch nicht vorstellen konntet. Ich verrate euch gleich hier in der Drive Time.

0: Alter Hit an diesem Montag mit der Drive Time. Letztes Jahr hat es schon zum ersten Mal gegeben, die Kürbiswelten in Kaltenberg. Und das war so ein großer Erfolg, dass auch in diesem Jahr wieder alles in Orange erstrahlt. Seit dem Wochenende läuft die zweite Ausgabe. Und dafür wurde die Ausstellungsfläche auf dem Gelände von Schloss Kaltenberg gleich mal verdoppelt. Pressesprecher Markus Wiegand.
1: Also wir haben 14 bis zu 3 Meter große Kürbisskulpturen aufgebaut, die man erforschen kann. Wir haben einen Markt mit 50 oder mehr Ständen, der so ein bisschen das Motto hat, mitmachen für Kinder, Pharmamarkt und Spezialitäten. Ansonsten haben wir auch ein tolles gastronomisches Angebot. Das heißt, es ist ein toller Ausflug, um schöne Zeit mit der Familie zu verbringen. Und eines der Highlights ist, wir haben in der Arena vom Schloss Kaltenberg einen Pool aufgebaut und da kann man in ausgehöhlten Riesenkürbissen paddeln.
0: Das hört sich wirklich richtig verrückt an. Die riesigen Kürbiskulpturen zeigen dabei in diesem Jahr unter anderem ganz besondere Frauen, ob Cleopatra, Marge Simpson oder auch Bertha Benz, die ja nicht unwesentlich am Durchbruch des Automobils beteiligt war.
1: Ja, wir machen das in künstlerischer Kooperation mit einer Firma aus der Schweiz. Die baut diese Riesenskulpturen auf und im Wesentlichen sind das Skulpturen, die quasi ein Drahtskelett haben, auch Teile aus Holz. Und dieses Drahtskelett wird dann eben mit Hunderten oder Tausenden Kürbissen überzogen, sodass diese Skulpturen zum Schluss aus Kürbissen bestehen.
0: Übrigens gibt es auch einen Nachbau von Schloss Neuschwanstein aus Kürbissen zu sehen. Außerdem gibt es Kürbisschnitzen, eine Kürbisrallye, Showschnitzer aus aller Welt und eben auf dem Kürbismarkt auch jegliche kulinarischen Besonderheiten.
1: Die Skulpturen sind wirklich toll, das Ambiente ist toll, man lernt wahnsinnig viel über Kürbisse, auch auf den Bühnen werden Vorträge gehalten, man entdeckt quasi dieses Thema Kürbis für sich neu. Für mich das Highlight ist natürlich auch das Paddeln im Riesenkürbis in der Arena, weil das einfach sehr außergewöhnlich ist und auch für die Kinder ein Riesenspaß. Ich freue mich da auf viele schöne Nachmittage, da das Ambiente zu genießen und sich mal durchzuprobieren und durchzuschlemmen und zu entdecken und Selfies zu machen. Und ja, im Wesentlichen das Event ist das Highlight des Highlights.
0: Geöffnet sind die Kürbiswelten bis zum 1. November, immer samstags und sonntags auf Schloss Kaltenberg, ab Oktober auch freitags. Und nochmal richtig Gas wird dann natürlich am letzten Wochenende gegeben. Da heißt ja dann Halloween.

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2: Technischer Defekt legt Allgäuer Kliniken stundenlang lahm. Oberallgäuer CSU-Politiker Beiswenger legt Ministeramt nieder. Das Wetter, viele Wolken, nachts Tiefstwerte um 4 Grad. Ich bin Thomas Häuslinger. Ein technischer Defekt hat in der Nacht die IT-Systeme des Klinikverbunds Allgäu zeitweise lahmgelegt. Betroffen waren alle 6 Klinikstandorte sowie angeschlossenen MVZ-Praxen. Einige Operationen mussten verschoben werden, die Notfallversorgung war laut Klinikverbund aber jederzeit gewährleistet. Ursache war eine Störung der Kühlung im zentralen Serverraum am Klinikum Kempten. Seit etwa 11.30 Uhr laufen die Systeme wieder. Ein Cyberangriff wird ausgeschlossen, Patientendaten waren nicht betroffen. Der Oberallgäuer CSU-Politiker Erik Beiswenger gibt sein Amt als bayerischer Europaminister Ende September ab. Als Grund nennt Beiswenger persönliche Gründe. Er wolle sich künftig wieder stärker auf seine Familie und weitere Aufgaben konzentrieren. Sein Mandat im Bayerischen Landtag behält Beiswenger und will es weiterhin mit vollem Einsatz ausüben. Der Rückzug kommt im Rahmen einer vom Ministerpräsident Markus Söder vorgenommenen Kabinettsumbildung. Staatskanzleichef Florian Herrmann übernimmt dabei Beiswengers Aufgaben zusätzlich. Ein 22-jähriger Bergsteiger ist in den Allgäuer Alpen bei Oberstdorf tödlich verunglückt. Der Mann war am Sonntag von der Mindelheimer Hütte in Richtung Fiedere-Pass-Hütte unterwegs. Dabei stürzte er am Mindelheimer Klettersteig vom Grat in steiles Felsgelände und erlitt tödliche Verletzungen. Die Bergung erfolgte mit einem Polizeihubschrauber. Die alpine Einsatzgruppe der Polizei ermittelt zum genauen Unfallhergang. Rund um den Grenztunnel Füssen müssen sich Autofahrer in den kommenden Tagen auf Behinderungen einstellen. Wegen Wartungs- und Inspektionsarbeiten wird der Reinhardshofer Tunnel heute und morgen tagsüber teilweise eingeschränkt, jeweils mit nur einem Fahrtstreifen pro Richtung. Von Mittwoch bis Freitag wird der A7-Grenztunnel dann jeweils von 18 Uhr bis 6 Uhr morgens komplett in beiden Richtungen gesperrt. Der Verkehr wird über die österreichische B179 und ausgeschilderte Umleitungen geführt.
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3: Ein bisschen Sonnenschein zum Feierabend. So haben wir das gern. Und der wird hoffentlich auch morgen wieder vorbeischauen. Es soll nämlich tatsächlich morgen und auch am Mittwoch trocken und oft sonnig und schön werden. Und das bei 16 bis 22 Grad, wenn auch mit Ostwind. Und auch die Nächte werden ganz schön kühl. Aber für Herbst völlig normal, alles in Ordnung. Mehr Wolken gibt's ab Donnerstag.
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3: Die B19 Kempten Richtung Oberstdorf zwischen Kempten und Waltenhofen, dichter Verkehr, Zeitverlust 10 Minuten. Und in der Gegenrichtung, Oberstdorf Richtung Kempten, B308, zwischen Sonthofen-Zentrum in Rieden und Emmenstadt Süd, steht ein kaputtes Auto.
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3: Es blitzt in der Augsburger Straße in Füssen. Außerdem haben wir einen Blitzer in der Kemptner Straße in Haldenwang. Dann in der Weiser Straße in Mittelberg, in der Memminger Straße in Leutkirch und auf der A96 am Tunnel bei Herfahrts.
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3: Euch einen schönen Nachmittag an diesem 21. September. Wir sind mitten im Herbst und damit auch mitten in der Wanderzeit. Und was ist das Wichtigste am Wandern? Das Einkehren. Wie ärgerlich, wenn dann die Hütte zu hat, zu der man hin wollte. Noch schlimmer, wenn man darauf angewiesen ist, da vielleicht zu übernachten oder das einfach eine wichtige Station ist. Und damit euch da nichts passiert, was ihr so nicht geplant habt, haben wir gleich ein paar Infos für euch. Wir gehen aber erstmal rein hier

0: 21. September. 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Die letzte Viehscheidwoche ist angebrochen. Gleichzeitig hat der Wanderherbst im Allgäu begonnen. Die Temperaturen sind ziemlich angenehm im Moment. Die Sicht ja auch gut. Und wenn sich jetzt die Wälder so langsam gelb, orange, rot färben, die Temperaturen ebenso angenehm sind, dann ist unsere Region ja einfach mal wieder perfekt und hat die idealen Bedingungen für Wanderungen. Auf mehr als 200 Kilometern Wandern und Radwegen reicht das Angebot von gemütlichen Spaziergängen im Tal bis hin zu anspruchsvollen Bergtouren. Inga Stracke hat da ein paar Infos für uns. Inga, grüße dich.
1: Ja, hallo.
0: Inga, welche Hütten haben denn noch auf?
1: Ja, viele Hütten schließen bereits Anfang Oktober. Waltenberger Haus, Mindelheimer, Otto Meier, Rappensee und Hermann von Barth-Hütte schließen voraussichtlich am 3. Oktober. Die beliebte Kemptner-Hütte wie auch das Edmund-Probst-Haus am 4. Fiederer-Pass-Hütte, Staufner-Haus, Gimpel-Haus in den Tannheimer Bergen, die sind voraussichtlich noch bis 18. Oktober geöffnet. Bis Ende Oktober planen je nach Schnee und Wetter die Tannheimer und die Bad Kissinger-Hütte ihren Betrieb.
0: Und wie schaut's jetzt aus, wenn man nur auf einer Tour einkehren und was essen möchte, bevor man wieder absteigt?
1: Einige Alpen sind auch nach dem Viehscheid noch bewirtschaftet, wie zum Beispiel die Fluchtalpe im Kleinwalsertal.
2: Unsere 400 Jahre alte Alphütte liegt auf 1400 Meter und wir haben noch täglich bis zum 11. Oktober vorab geöffnet.
1: David Bergtold heißt die Gäste herzlich willkommen.
2: Ihr kommt einfach in einem einstündigen Fußmarsch vom Parkplatz Schwendle oder Parkplatz Moser zu uns. Wir freuen uns, wenn ihr noch durchkommt.
0: Und Inga, wo kann man sich jetzt ein bisschen genauer informieren?
1: Ja, zum Beispiel beim Deutschen Alpenverein auf alpenverein.de. Auf Nummer sicher aber geht man, wenn man seine Wunschhütte direkt anruft oder auf deren Website oder Social Media schaut, wenn die aktuelle Posts haben. Wer eine Wanderung mit Übernachtung plant, der sollte jetzt in jedem Fall sicherstellen, dass die Hütte auch geöffnet hat und er sollte vorbuchen. Der Blick auf die Webcams der Hütten ist hilfreich und natürlich unbedingt die lokale Wettervorhersage prüfen, zum Beispiel auf dem Oberstdorfer Bergsportbericht.
0: Okay, gibt's sonst noch irgendwas, auf was man achten sollte?
1: Es wird früher dunkel, die Tage werden kürzer, krass im Vergleich zum Hochsommer fast 4,5 Stunden kürzer. Und es wird abends damit auch schneller kalt. Warme Kleidung, auch Handschuhe und Mütze bitte einpacken und eine Taschenlampe. Die Gewittergefahr ist geringer, aber die Regenjacke darf nicht fehlen. Und auch wenn es noch warm ist, kann gerade im Oktober auch schon in den höheren Lagen Schnee liegen. Sinnvoll ist es also, die Touren so zu planen, dass man bei Einbruch der Dunkelheit zurück ist oder an der gebuchten Hütte gemütlich ankommt.
0: Ja, und mit diesen Tipps sollte dann hoffentlich einer schönen Bergtour nichts mehr im Wege stehen. Also euch viel Spaß beim Wandern und dir, Inga, vielen lieben Dank für die Infos. Ciao.
1: Ja, viel Spaß und schöne Touren. Achtung, je nach Wetterlage können sich die Schließzeiten kurzfristig ändern. Also bitte einfach vor Abmarsch nochmal nachprüfen. Für die.

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0: Andreas Bleskin. CDU-Chef und Bundeskanzler Friedrich Merz hält trotz der schweren Wahlniederlagen seiner Partei in Mecklenburg-Vorpommern und Berlin an der Koalition mit der SPD im Bund fest. Er sei dankbar, dass auch die SPD die Zusammenarbeit fortsetzen wolle, sagte Merz in Berlin.
1: Der Kanzler will mit den SPD-Vorsitzenden Baas und Klingbeil über die weitere Zusammenarbeit sprechen. Im CDU-Bundesvorstand sei seine Position nicht in Frage gestellt worden, von niemandem, stellte Merz klar. Es habe weder am Wahlabend noch heute eine Personaldebatte gegeben, sagte er. Gleichzeitig räumte er große Zustimmungsprobleme zur Politik der Bundesregierung ein. Das Gefühl, dass es im Land nicht mehr gerecht zugehe, erreiche die Menschen jenseits aller Parteipolitik. Darüber müsse die Koalition sprechen, unklar, ob Schwarz-Rot danach was ändert. David Riemer, Nachrichtenredaktion.
0: Nach dem Wahlsieg der Linken in Berlin hat Bundeskanzler Friedrich Merz die geplante gesetzliche Begrenzung von Enteignungen großer Wohnungsgesellschaften bekräftigt. Der CDU-Chef sagte, privaten und internationalen Investoren müsse signalisiert werden, dass es in Deutschland keine Enteignungen privaten Eigentums gebe. Die Linke will dagegen Vergesellschaftungen gegen Entschädigung zum Thema möglicher Koalitionsverhandlungen machen. Die Bundesregierung drückt beim angestrebten Tankrabatt aufs Tempo. Der Gesetzentwurf soll noch heute vom Kabinett auf den Weg gebracht werden. Nach Angaben des Finanzministeriums sollen die reduzierten Steuersätze von Anfang Oktober bis Ende Dezember gelten.
2: Die Preise an den Zapfsäulen haben sich übers Wochenende zwar etwas entspannt, die Rohölpreise sanken. Aber trotzdem, tanken ist aktuell sehr teuer. Mit dem Rabatt greift die Regierung zu einem erprobten Mittel. Wie schon im Mai und Juni soll der Liter Sprit so rund 17 Cent günstiger werden. Beim letzten Mal wurden die Preise gesenkt. Allerdings gaben die Mineralölkonzerne die Steuersenkung nicht komplett an Autofahrer weiter. Die Regierung plant daneben eine weitere, neue Maßnahme. Spätestens zum Jahreswechsel soll befristet ein Spritpreisdeckel kommen. Ursula Winkler, Nachrichtenredaktion.
0: Mit Aktionen an mehr als 200 Orten hat die IG Metall mehr Verantwortung von Autoherstellern und Politik gefordert. Gewerkschaftschefin Christiane Benner kritisierte im Volkswagen-Stammwerk in Wolfsburg die Vorstände der Branche scharf. Die Unternehmensspitzen müssten Verantwortung für Beschäftigte, Arbeitsplätze und Standorte übernehmen.
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4: Mit Thomas Häuslinger. Beim Klinikverbund Allgäu hat ein größerer technischer Defekt heute die 6 Klinikstandorte am Morgen lahmgelegt. Operationen mussten teils abgesagt oder verschoben werden. Die Notfallversorgung war nach Angaben des Klinikverbunds aber gewährleistet. Die Systeme laufen seit 11.30 Uhr wieder im normalen Modus. Und Erik Beiswenger gibt sein Amt als Minister für Europaangelegenheiten in Bayern ab. Der Oberallgäuer begründet den Rückzug damit, dass er mehr Zeit mit seiner Familie verbringen wolle. Allerdings will Ministerpräsident Söder wohl den Posten im Rahmen einer Kabinettsumbildung neu besetzen.
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6: Ein bisschen Sonnenschein leitet uns in diesen Abend noch hinein. Morgen kriegen wir mehr davon und am Mittwoch auch. Da wird es nämlich schön und trocken. Nachts allerdings ganz schön kühl. Untertags haben wir immerhin 16 bis 22 Grad, wenn auch mit Ostwind. Naja, irgendwas ist immer.
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6: Die B32 Wangen Richtung Ravensburg zwischen Amzell und Bodeneckrodt-Heideln. Dichter Verkehr. Zeitverlust 8 Minuten aktuell.
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6: Und da blitzt es aktuell in der Augsburger Straße in Füssen, außerdem in der Walser Straße in Mittelberg, in der Gründenseestraße in Wertach, in der Ludwigstraße in Kempten steht ein Blitzer und in der Memminger Straße in Leutkirch. Wenn ihr auch was melden wollt, 0800 5 70 80 90.
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6: Hallo und Servus. Ich habe ja so einen Grundsatz im Leben, also mehrere. Einer davon lautet: Pizza geht immer. Wenn ihr das genauso seht, dann habe ich gleich euer Thema und kann euch sagen, wo es quasi die beste gibt. Also zumindest die mit dem dicksten Preis. Und ja, wir sprechen gleich drüber hier in der Drive Time.

0: Der frühe Montagabend, ihr hört Allgäu Hit. Pizza-Weltmeister aus Kempten. Das Team von Napolella Amore Mio hat bei der AVPN Pizza World Championship in Neapel den ersten Platz in der Kategorie Bestes Pizza-Handwerk geholt. Herzlichen Glückwunsch, ein riesiger Erfolg für die Pizzeria und natürlich auch für die Gründer Alessandro und Stefano Tramontana sowie Zafer Khan. Wie es dazu kam, was dieser Titel für das Team bedeutet und wie der Wettbewerb in Neapel abgelaufen ist, das wollen wir alles wissen. Und bei uns am Telefon ist jetzt Alessandro Tramontana. Buon pomeriggio.
1: Buon pomeriggio, liebe Allgäuer.
0: Napolella ist ja mittlerweile bekannt dafür, Preise zu sammeln. Jetzt kommt ein neuer dazu. Um was geht's dabei genau?
1: Uns sind diese Wettbewerbe sehr, sehr wichtig. Wir sehen sie so als eine Art Prüfung für das Napolella Amore Mio, für unsere Pizza. Und der Gewinn der Weltmeisterschaft in Neapel beweist einfach, dass wir alles richtig machen. Und die echte Pizza, wie sie halt vor fast 150 Jahre gemacht worden ist, wie sie genauso backen. Und bei diesem Preis ging es halt um das ganzheitliche Backhandwerk.
0: Und von wem wurde das Ganze verliehen und was ist das für eine Organisation?
1: Der Preis wurde von der AVPN verliehen. Die sind der Verfechter der napolitanischen Pizza und ist somit so der wichtigste Wettbewerb, wenn man diese Pizza backt. Denn die AVPN setzt sich weltweit dafür ein, dass das UNESCO-Weltkulturerbe Pizza auf der ganzen Welt richtig zubereitet und gebacken wird. Und ganz kurz nochmal, Pizzastile gibt es viele. Manche schmecken nicht. Es ist auch oft Geschmackssache. Viele behaupten auch, eine napolitanische Pizza zu backen. Aber ehrlicherweise ist es dann einfach eine Art napolitanischer Pizza. Oder der Bäcker oder der Chef ist Napolitaner, heißt aber nicht, dass es die echte napolitanische Pizza ist. Und eben nur ganz, ganz wenige auf der Welt backen die echte napolitanische Pizza. Wir bei Napolella Amore Mio zum Beispiel tun das.
0: Spannend, das zu hören. Woher sind denn da die ganzen Teilnehmer gekommen und wie kommt man überhaupt zu dem Wettbewerb?
1: Es gab mehrere hundert Teilnehmer aus 30 verschiedenen Ländern. Das ist echt crazy. Neapel ist schon sehr international, aber so international haben selbst wir es noch nicht erlebt. Und wie kommt man zu dem Wettbewerb? Das ist eine sehr, sehr gute Frage. Jeder der Teilnehmer hat sich die letzten Jahre für diesen Wettbewerb qualifiziert. Ebenso wir, das Napolella Amore Mio. Wir haben die deutsche Meisterschaft mit der besten deutschen napolitanischen Pizza gewonnen. Und deshalb durften wir anreisen. So einfach ist das.
0: Okay. Und was wurde da jetzt genau bewertet?
1: Es gab sehr viele Juroren und Jurorinnen, die aufgeteilt waren in mehrere Jurys. Und die haben den gesamten Prozess, der auf verschiedene Tage verteilt wurde, dokumentiert. Bis zum Backen eben am letzten Tag. Und das ist das Spannende. Die theoretischen Sachen wie die praktischen Sachen wurden am Ende bewertet und dann auch noch mit einer Blindverkostung. Das war sehr, sehr spannend.
0: Vielleicht noch kurz, was glaubst du, deiner Meinung nach, was hat den Ausschlag fürs Napolella gegeben?
1: Man ist auf dem Event, es sind die Besten aus der ganzen Welt da und dann gewinnt das Napolella Amore Mio aus Kempten. Liegt es irgendwie an der Ausbildung unseres Schützlings Samuele, am hart gearbeiteten Teigrezept mit unserem Schützling Hatto, an den extrem klar definierten Prozessen mit meinem Partner Stefan und Zafer, an den Gästen, die fest Daumen gedrückt haben oder einfach nur an einem Funken Glück, den es vor Ort gebraucht hat? Keine Ahnung, ehrlicherweise. Ich weiß es nicht. Wir sind mega froh und dankbar für jeden unserer Teammitglieder. Wir sind mega dankbar für jeden Gast, der versteht, wie viel Arbeit es ist. Und der noch nicht bei uns war, kommt vorbei, sagt ihr es uns, warum haben wir gewonnen?
0: Okay, werden wir rausfinden, der Weltmeistertitel im besten Pizza-Handwerk geht also nach Kempten ans Napolella Amore Mio. Und jetzt könnt ihr euch selbst davon überzeugen, was die Weltmeister-Pizza zu bieten hat. Ruft nämlich einfach an hier bei mir im Studio 0805 70 80 90 und mit ein bisschen Glück staubt ihr einen 50-Euro-Gutschein fürs Napolella ab. Ich sag schon mal viel Glück und guten Appetit und dir, Alessandro, vielen lieben Dank für die Infos. Ich sag einmal ciao.
1: Ich wünsche euch einen ganz, ganz schönen Tag und auf ganz bald. Wir freuen uns.

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2: Technischer Defekt legt Allgäuer Kliniken stundenlang lahm. Oberallgäuer CSU-Politiker Beiswenger legt Ministeramt nieder. Das Wetter, viele Wolken, nachts Tiefstwerte um 4 Grad. Ich bin Thomas Häuslinger. Ein technischer Defekt hat in der Nacht die IT-Systeme des Klinikverbunds Allgäu zeitweise lahmgelegt. Betroffen waren alle 6 Klinikstandorte sowie angeschlossenen MVZ-Praxen. Einige Operationen mussten verschoben werden. Die Notfallversorgung war laut Klinikverbund aber jederzeit gewährleistet. Ursache war eine Störung der Kühlung im zentralen Serverraum am Klinikum Kempten. Seit etwa 11.30 Uhr laufen die Systeme wieder. Ein Cyberangriff wird ausgeschlossen. Patientendaten waren nicht betroffen. Der Oberallgäuer CSU-Politiker Erik Beiswenger gibt sein Amt als bayerischer Europaminister Ende September ab. Als Grund nennt Beiswenger persönliche Gründe. Er wolle sich künftig wieder stärker auf seine Familie und weitere Aufgaben konzentrieren. Sein Mandat im Bayerischen Landtag behält Beiswenger und will es weiterhin mit vollem Einsatz ausüben. Der Rückzug kommt im Rahmen einer vom Ministerpräsident Markus Söder vorgenommenen Kabinettsumbildung. Staatskanzleichef Florian Herrmann übernimmt dabei Beiswengers Aufgaben zusätzlich. Ein 22-jähriger Bergsteiger ist in den Allgäuer Alpen bei Oberstdorf tödlich verunglückt. Der Mann war am Sonntag von der Mindelheimer Hütte in Richtung Fiedere-Pass-Hütte unterwegs. Dabei stürzte er am Mindelheimer Klettersteig vom Grat in steiles Felsgelände und erlitt tödliche Verletzungen. Die Bergung erfolgte mit einem Polizeihubschrauber. Die alpine Einsatzgruppe der Polizei ermittelt zum genauen Unfallhergang. Rund um den Grenztunnel Füssen müssen sich Autofahrer in den kommenden Tagen auf Behinderungen einstellen. Wegen Wartungs- und Inspektionsarbeiten wird der Reinhardshofer Tunnel heute und morgen tagsüber teilweise eingeschränkt, jeweils mit nur einem Fahrtstreifen pro Richtung. Von Mittwoch bis Freitag wird der A7-Grenztunnel dann jeweils von 18 Uhr bis 6 Uhr morgens komplett in beiden Richtungen gesperrt. Der Verkehr wird über die österreichische B179 und ausgeschilderte Umleitungen geführt.
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3: Es geht hinein in den Montagabend mit ein bisschen Sonnenschein. Nochmal schauen, vielleicht kriegen wir wieder einen tollen Sonnenuntergang heute. Und morgen geht's hier hoffentlich wieder auf. Zumindest sagen, dass die Wetterfrösche Dienstag und Mittwoch sollen sonnig und schön und trocken werden. Mit 16 bis 22 Grad und auch ein bisschen Ostwind. Die Nächte werden auch ganz schön frisch. Mehr Wolken sind dann aber erst wieder für Donnerstag angesagt.
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3: Keine Störungsmeldungen im Moment. Gute Fahrt.
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3: Da habe ich noch ein paar. In der Gründenseestraße in Wertach wird zum Beispiel geblitzt. In der Walserstraße in Mittelberg. Dann in der Ludwigstraße in Kempten steht auch noch einer. Und wenn ihr was entdeckt, ihr wisst ja 0805 70
1: 80 90. 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
3: Hallihallo. Habt ihr schon Feierabend? Ich würde es euch gönnen. Ansonsten gehen wir jetzt nochmal in den Endspurt hier. Ich habe auch gleich noch richtig coole Musik dabei. Unser Hit des Tages fehlt ja noch und ich bin mir ziemlich sicher, den können diesmal, ich greife mal hoch, 90% mitsingen oder kennen zumindest die Melodie. So, mehr verrate ich noch nicht. Jetzt sind erstmal Marshmallow Pink und Sting dran. 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
1: Die Drive Time an diesem Montagabend und uns fehlt noch unser Hit des Tages. Und der führt uns erstmal zu den Fans von U2. Die haben nämlich mit einem bestimmt nicht gerechnet. Bei ihrer Suzette V-Tour in den frühen 90er Jahren hat sich die Rockband nämlich vor ein paar Pop-Genies verneigt. Und zwar mit dieser Coverversion.

Und an dieser Stelle hat sich Bono von U2 nämlich tatsächlich buchstäblich vor ABBA verneigt. Björn und Benny waren nämlich bei diesem Konzert in Stockholm leibhaftig auf der Bühne und haben mitgespielt bei dieser Version von Dancing Queen. Und dieser ABBA-Hit feiert in diesem Jahr Jubiläum. Heute vor genau 50 Jahren war Dancing Queen in Deutschland die Nummer 1.

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1: Und damit sind wir in der Schlussgeraden der Drive Time heute am Montag. Aber ich lasse euch nicht gehen, ohne euch nochmal dran zu erinnern. 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Das mein Tipp zu diesem Abend. Jetzt wünsche ich euch einen schönen Feierabend. Morgen früh ab 6 der Allgäuwecker mit Niklas Bitzenauer. Ich melde mich ab 14 Uhr wieder zur Stelle. Ich bin Uschi Binkert. Servus, pfiat's euch.

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3: Ich bin Thomas Blisklin. Bundeskanzler Merz will trotz des historischen Wahldebakels der CDU an seinem Reformkurs festhalten. Eine Diskussion über seine politische Zukunft habe es in den Führungsgremien der Partei nicht gegeben, sagte Merz am Nachmittag in Berlin. Gleichzeitig bekannte er sich zur weiteren Zusammenarbeit mit der SPD.
4: Die Sozialdemokraten fordern Änderungen am bereits beschlossenen Reformpaket. Merz hat sich dazu bisher nicht bereit erklärt, auch nicht am Tag nach den Wahlen. In Meck-Pomm war die CDU aus dem Landtag geflogen, einmalig in der Parteigeschichte. Auch in Berlin erlitt sie eine schwere Niederlage. Merz kündigte eine Klausurtagung des Parteipräsidiums an, eine

0: Termin gibt es noch nicht. In der CDU gibt es allerdings weiter Stimmen, die auch über eine Trennung von Kanzlerschaft und Parteivorsitz sprechen wollen. Merz soll nun noch eine Chance bekommen, sein Reformprogramm durchzusetzen. Daran wird ihn die Partei vor allem die Basis messen. David Riemer, Nachrichtenredaktion.
1: Die Bundesregierung will den geplanten Tankrabatt schnell auf den Weg bringen. Nach dem Gesetzentwurf soll die Energiesteuer auf Benzin und Diesel von Oktober bis Ende Dezember um rund 14 Cent je Liter sinken. Einschließlich Mehrwertsteuer könnten Autofahrer an der Zapfsäule um bis zu 17 Cent entlastet werden. Nach dem Ausschluss von CNN aus dem Weißen Haus schränken mehrere große US-Sender ihre tägliche Begleitung von Präsident Trump ein. Betroffen ist der sogenannte TV-Pool aus ABC, CBS, CNN, Fox News und NBC. Hintergrund ist das von Trump verhängte Zugangsverbot für CNN, MS Now und Politico.
2: Die verbannten Medien klagen gegen den Rauswurf. Sie sehen das Recht der Öffentlichkeit auf unabhängigen Journalismus unmittelbar bedroht. Die Regierung habe nicht zu entscheiden, worüber die Presse berichtet. Die anderen großen Networks sind solidarisch und verweigern die Begleitung Trumps im sogenannten Pressepool, mit dem die Medien Infos und Material zusammenlegen. Trump reist also ohne Begleitung zur UN-Generaldebatte nach New York. Er bezeichnet CNN und die anderen Medien als Müll, deren Fake News wie ein Krebs wuchere und die nationale Sicherheit bedrohe. Tina Eck, USA.
1: Intelligente Stromzähler sind in Deutschland weiterhin wenig verbreitet. Ende Juni waren sie nach Angaben der Bundesnetzagentur an knapp 6% der gut 54 Millionen Messstellen installiert. Die Geräte erfassen den Stromverbrauch alle 15 Minuten und können Verbrauchern helfen, Strom gezielt zu günstigeren Zeiten zu nutzen.
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4: Mit Thomas Häuslinger. Beim Klinikverbund Allgäu hat ein größerer technischer Defekt heute die 6 Klinikstandorte am Morgen lahmgelegt. Operationen mussten teils abgesagt oder verschoben werden. Die Notfallversorgung war nach Angaben des Klinikverbunds aber gewährleistet. Die Systeme laufen seit 11.30 Uhr wieder im normalen Modus. Und in den Allgäuer Alpen bei Oberstdorf ist gestern ein 22-Jähriger tödlich verunglückt. Der junge Mann war am Mindelheimer Klettersteig im steilen Felsgelände abgestürzt. Für ihn kam jede Hilfe zu spät. Die alpine Einsatzgruppe der Polizei ermittelt rund um die Unglücksursache.
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6: Heute Nacht bleibt alles soweit ruhig. Ein paar Wolken sind auch da. Schauen wir morgen auf den Dienstag. Der wird trocken und oft sonnig. Nachts wird's kühl und tagsüber haben wir Ostwind mit 16 bis 22 Grad. Der Mittwoch ganz ähnlich. Donnerstag und Freitag kommen wieder mehr Wolken rein.
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7: Normaler Verkehr im Sendegebiet. Ich wünsche euch eine gute Fahrt.
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2: Technischer Defekt legt Allgäuer Kliniken stundenlang lahm. Oberallgäuer CSU-Politiker Beiswenger legt Ministeramt nieder. Das Wetter, viele Wolken, nachts Tiefstwerte um 4 Grad. Ich bin Thomas Häuslinger. Ein technischer Defekt hat in der Nacht die IT-Systeme des Klinikverbunds Allgäu zeitweise lahmgelegt. Betroffen waren alle 6 Klinikstandorte sowie angeschlossenen MVZ-Praxen. Einige Operationen mussten verschoben werden. Die Notfallversorgung war laut Klinikverbund aber jederzeit gewährleistet. Ursache war eine Störung der Kühlung im zentralen Serverraum am Klinikum Kempten. Seit etwa 11.30 Uhr laufen die Systeme wieder. Ein Cyberangriff wird ausgeschlossen. Patientendaten waren nicht betroffen. Der Oberallgäuer CSU-Politiker Erik Beiswenger gibt sein Amt als bayerischer Europaminister Ende September ab. Als Grund nennt Beiswenger persönliche Gründe. Er wolle sich künftig wieder stärker auf seine Familie und weitere Aufgaben konzentrieren. Sein Mandat im Bayerischen Landtag behält Beiswenger und will es weiterhin mit vollem Einsatz ausüben. Der Rückzug kommt im Rahmen einer vom Ministerpräsident Markus Söder vorgenommenen Kabinettsumbildung. Staatskanzleichef Florian Herrmann übernimmt dabei Beiswengers Aufgaben zusätzlich. Ein 22-jähriger Bergsteiger ist in den Allgäuer Alpen bei Oberstdorf tödlich verunglückt. Der Mann war am Sonntag von der Mindelheimer Hütte in Richtung Fiederepasshütte unterwegs. Dabei stürzte er am Mindelheimer Klettersteig vom Grat in steiles Felsgelände und erlitt tödliche Verletzungen. Die Bergung erfolgte mit einem Polizeihubschrauber. Die alpine Einsatzgruppe der Polizei ermittelt zum genauen Unfallhergang. Rund um den Grenztunnel Füssen müssen sich Autofahrer in den kommenden Tagen auf Behinderungen einstellen. Wegen Wartungs- und Inspektionsarbeiten wird der Reinhardshofer Tunnel heute und morgen tagsüber teilweise eingeschränkt, jeweils mit nur einem Fahrtstreifen pro Richtung. Von Mittwoch bis Freitag wird der A7-Grenztunnel dann jeweils von 18 Uhr bis 6 Uhr morgens komplett in beiden Richtungen gesperrt. Der Verkehr wird über die österreichische B179 und ausgeschilderte Umleitungen geführt.
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3: Ein paar Wölkchen heute Nacht, mehr passiert nicht. Und dann schauen wir auf morgen, da werden wir oft wieder die Sonne sehen. Eigentlich ganz schön, trocken soll es auch bleiben, genauso der Mittwoch. Die Nächte werden aber jeweils kühl und auch tagsüber haben wir den Ostwind. Da fühlen sich die 16 bis 22 Grad auch irgendwie kälter an. Donnerstag und Freitag sind ein paar mehr Wolken im Spiel.
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4: Die A7 Richtung Füssenreuth zwischen Nesselwang und Füssen, dichter Verkehr, 3 Minuten Zeitverlust. Ich wünsche euch eine gute Fahrt.
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1: Ich bin Thomas Bleskin. CDU-Chef und Bundeskanzler Friedrich Merz hält trotz der schweren Wahlniederlagen seiner Partei in Mecklenburg-Vorpommern und Berlin an der Koalition mit der SPD im Bund fest. Er sei dankbar, dass auch die SPD die Zusammenarbeit fortsetzen wolle, sagte Merz in Berlin.
2: Der Kanzler will mit den SPD-Vorsitzenden Baas und Klingbeil über die weitere Zusammenarbeit sprechen. Im CDU-Bundesvorstand sei seine Position nicht in Frage gestellt worden, von niemandem, stellte Merz klar. Es habe weder am Wahlabend noch heute eine Personaldebatte gegeben, sagte er. Gleichzeitig räumte er große Zustimmungsprobleme zur Politik der Bundesregierung ein. Das Gefühl, dass es im Land nicht mehr gerecht zugehe, erreiche die Menschen jenseits aller Parteipolitik. Darüber müsse die Koalition sprechen, unklar, ob Schwarz-Rot danach was ändert. David Riemer, Nachrichtenredaktion.
1: Nach dem Wahlsieg der Linken in Berlin hat Bundeskanzler Friedrich Merz die geplante gesetzliche Begrenzung von Enteignungen großer Wohnungsgesellschaften bekräftigt. Der CDU-Chef sagte, privaten und internationalen Investoren müsse signalisiert werden, dass es in Deutschland keine Enteignungen privaten Eigentums gebe. Die Linke will dagegen Vergesellschaftungen gegen Entschädigung zum Thema möglicher Koalitionsverhandlungen machen. Die Bundesregierung drückt beim angestrebten Tankrabatt aufs Tempo. Der Gesetzentwurf soll noch heute vom Kabinett auf den Weg gebracht werden. Nach Angaben des Finanzministeriums sollen die reduzierten Steuersätze von Anfang Oktober bis Ende Dezember gelten.
3: Die Preise an den Zapfsäulen haben sich übers Wochenende zwar etwas entspannt, die Rohölpreise sanken. Aber trotzdem, tanken ist aktuell sehr teuer. Mit dem Rabatt greift die Regierung zu einem erprobten Mittel. Wie schon im Mai und Juni soll der Liter Sprit so rund 17 Cent günstiger werden. Beim letzten Mal wurden die Preise gesenkt. Allerdings gaben die Mineral

0: Erdölkonzerne die Steuersenkung nicht komplett an Autofahrer weiter. Die Regierung plant daneben eine weitere, neue Maßnahme. Spätestens zum Jahreswechsel soll befristet ein Spritpreisdeckel kommen. Ursula Winkler, Nachrichtenredaktion.
1: Mit Aktionen an mehr als 200 Orten hat die IG Metall mehr Verantwortung von Autoherstellern und Politik gefordert. Gewerkschaftschefin Christiane Benner kritisierte im Volkswagen-Stammwerk in Wolfsburg die Vorstände der Branche scharf. Die Unternehmensspitzen müssten Verantwortung für Beschäftigte, Arbeitsplätze und Standorte übernehmen.
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3: Mit Thomas Häuslinger. Beim Klinikverbund Allgäu hat ein größerer technischer Defekt heute die 6 Klinikstandorte am Morgen lahmgelegt. Operationen mussten teils abgesagt oder verschoben werden. Die Notfallversorgung war nach Angaben des Klinikverbunds aber gewährleistet. Die Systeme laufen seit 11.30 Uhr wieder im normalen Modus. Und Erik Beiswenger gibt sein Amt als Minister für Europaangelegenheiten in Bayern ab. Der Oberallgäuer begründet den Rückzug damit, dass er mehr Zeit mit seiner Familie verbringen wolle. Allerdings will Ministerpräsident Söder wohl den Posten im Rahmen einer Kabinettsumbildung neu besetzen.
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4: Heute Nacht bleibt alles soweit ruhig. Ein paar Wolken sind auch da. Schauen wir morgen auf den Dienstag. Der wird trocken und oft sonnig. Nachts wird's kühl und tagsüber haben wir Ostwind mit 16 bis 22 Grad. Der Mittwoch ganz ähnlich. Donnerstag und Freitag kommen wieder mehr Wolken rein.
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5: Normaler Verkehr im Sendegebiet. Ich wünsche euch eine gute Fahrt.
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1: Ein paar Wölkchen heute Nacht, mehr passiert nicht. Und dann schauen wir auf morgen, da werden wir oft wieder die Sonne sehen. Eigentlich ganz schön, trocken soll es auch bleiben, genauso der Mittwoch. Die Nächte werden aber jeweils kühl und auch tagsüber haben wir den Ostwind. Da fühlen sich die 16 bis 22 Grad auch irgendwie kälter an. Donnerstag und Freitag sind ein paar mehr Wolken im Spiel.
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2: Normaler Verkehr im Sendegebiet. Ich wünsche euch eine gute Fahrt.

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1: Ich bin Thomas Bleskin. Bundeskanzler Merz will trotz des historischen Wahldebakels der CDU an seinem Reformkurs festhalten. Eine Diskussion über seine politische Zukunft habe es in den Führungsgremien der Partei nicht gegeben, sagte Merz am Nachmittag in Berlin. Gleichzeitig bekannte er sich zur weiteren Zusammenarbeit mit der SPD.
2: Die Sozialdemokraten fordern Änderungen am bereits beschlossenen Reformpaket. Merz hat sich dazu bisher nicht bereit erklärt, auch nicht am Tag nach den Wahlen. In Meck-Pomm war die CDU aus dem Landtag geflogen, einmalig in der Parteigeschichte. Auch in Berlin erlitt sie eine schwere Niederlage. Merz kündigte eine Klausurtagung des Parteipräsidiums an, einen Termin gibt es noch nicht. In der CDU gibt es allerdings weiter Stimmen, die auch über eine Trennung von Kanzlerschaft und Parteivorsitz sprechen wollen. Merz soll nun noch eine Chance bekommen, sein Reformprogramm durchzusetzen. Daran wird ihn die Partei vor allem die Basis messen. David Riemer, Nachrichtenredaktion.
1: Die Bundesregierung will den geplanten Tankrabatt schnell auf den Weg bringen. Nach dem Gesetzentwurf soll die Energiesteuer auf Benzin und Diesel von Oktober bis Ende Dezember um rund 14 Cent je Liter sinken. Einschließlich Mehrwertsteuer könnten Autofahrer an der Zapfsäule um bis zu 17 Cent entlastet werden. Nach dem Ausschluss von CNN aus dem Weißen Haus schränken mehrere große US-Sender ihre tägliche Begleitung von Präsident Trump ein. Betroffen ist der sogenannte TV-Pool aus ABC, CBS, CNN, Fox News und NBC. Hintergrund ist das von Trump verhängte Zugangsverbot für CNN, MS Now und Politico.
3: Die verbannten Medien klagen gegen den Rauswurf. Sie sehen das Recht der Öffentlichkeit auf unabhängigen Journalismus unmittelbar bedroht. Die Regierung habe nicht zu entscheiden, worüber die Presse berichtet. Die anderen großen Networks sind solidarisch und verweigern die Begleitung Trumps im sogenannten Pressepool, mit dem die Medien Infos und Material zusammenlegen. Trump reist also ohne Begleitung zur UN-Generaldebatte nach New York. Er bezeichnet CNN und die anderen Medien als Müll, deren Fake News wie ein Krebs wuchere und die nationale Sicherheit bedrohe. Tina Eck, USA.
1: Intelligente Stromzähler sind in Deutschland weiterhin wenig verbreitet. Ende Juni waren sie nach Angaben der Bundesnetzagentur an knapp 6% der gut 54 Millionen Messstellen installiert. Die Geräte erfassen den Stromverbrauch alle 15 Minuten und können Verbrauchern helfen, Strom gezielt zu günstigeren Zeiten zu nutzen.
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0: Thomas Häuslinger. Beim Klinikverbund Allgäu hat ein größerer technischer Defekt heute die 6 Klinikstandorte am Morgen lahmgelegt. Operationen mussten teils abgesagt oder verschoben werden. Die Notfallversorgung war nach Angaben des Klinikverbunds aber gewährleistet. Die Systeme laufen seit 11.30 Uhr wieder im normalen Modus. Und in den Allgäuer Alpen bei Oberstdorf ist gestern ein 22-Jähriger tödlich verunglückt. Der junge Mann war am Mindelheimer Klettersteig im steilen Felsgelände abgestürzt. Für ihn kam jede Hilfe zu spät. Die alpine Einsatzgruppe der Polizei ermittelt rund um die Unglücksursache.
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2: Heute Nacht bleibt alles soweit ruhig. Ein paar Wolken sind auch da. Schauen wir morgen auf den Dienstag. Der wird trocken und oft sonnig. Nachts wird's kühl und tagsüber haben wir Ostwind mit 16 bis 22 Grad. Der Mittwoch ganz ähnlich. Donnerstag und Freitag kommen wieder mehr Wolken rein.
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3: Normaler Verkehr im Sendegebiet. Ich wünsche euch eine gute Fahrt.
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1: Ein paar Wölkchen heute Nacht, mehr passiert nicht. Und dann schauen wir auf morgen, da werden wir oft wieder die Sonne sehen. Eigentlich ganz schön, trocken soll es auch bleiben, genauso der Mittwoch. Die Nächte werden aber jeweils kühl und auch tagsüber haben wir den Ostwind. Da fühlen sich die 16 bis 22 Grad auch irgendwie kälter an. Donnerstag und Freitag sind ein paar mehr Wolken im Spiel.
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2: Normaler Verkehr im Sendegebiet. Ich wünsche euch eine gute Fahrt.

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1: Ich bin Tine Klimach. Trotz des historischen Wahldebakels der CDU setzt Parteichef und Kanzler Friedrich Merz weiter auf den geplanten Reformkurs. Er hat ausgeschlossen, dass es in der CDU-Spitze eine Diskussion über seine politische Zukunft gegeben habe. Das sagte er am Nachmittag nach Beratungen seiner Partei in Berlin.
2: Merz steht nach den Wahlklatschen in Mecklenburg-Vorpommern, Berlin und vor 2 Wochen in Sachsen-Anhalt massiv unter Druck. Gut möglich, dass ihm die Union eine letzte Chance gibt, verlorenes Vertrauen zurückzugewinnen und die nötigen Reformen anzuschieben. Scheitert das Projekt, dürfte sein politisches Ende kaum noch zu verhindern sein. Merz taumelt gewaltig und die AfD reibt sich die Hände. Aus Berlin, David Riemer.
1: Nach dem Ausscheiden der CDU aus dem Landtag in Mecklenburg-Vorpommern ziehen mehrere Parteifunktionäre Konsequenzen. Spitzenkandidat Daniel Peters legte den Landesvorsitz nieder, auch Generalsekretärin Kathi Hoffmeister trat zurück. Kommissarisch soll Staatsminister Philipp Amthor die Landespartei führen. Die CDU war bei der Wahl auf 4,9% gekommen und hatte damit erstmals den Einzug in ein Landesparlament verpasst. Die EU hat nach dem Beginn von Russlands Krieg gegen die Ukraine Sanktionen gegen viele milliardenschwere Oligarchen verhängt. Nun erzwingen Mitgliedstaaten aber einen umstrittenen Rückzieher. Das Bündnis will die Strafmaßnahmen gegen 2 Milliardäre aufheben.
3: Mit ihrer Entscheidung beugt sich die EU dem Druck mehrerer Mitgliedstaaten, die nämlich drohten, Sanktionen gegen rund 3000 andere Russen nicht mehr zu verlängern, wenn die Sanktionen gegen Usmanow und Friedmann nicht aufgehoben werden. Die Slowakei und Frankreich forderten Reisefreiheit für Usmanow. Paris tat das, um 2 eigene Bürger aus der Haft in Aserbaidschan zu befreien. Und Luxemburg forderte, dann dürfe auch Friedmann, einer der wichtigsten russischen Finanziers, nicht länger sanktioniert werden. An Bedenken gegen dieses Vorgehen fehlte es nicht, sagen Diplomaten. Aus Brüssel, Dieter Ebeling.
1: Nach den Rekordständen der vergangenen Woche haben die Spritpreise übers Wochenende nachgegeben. Im bundesweiten Tagesdurchschnitt des Sonntags kostete ein Liter Super E10 rund 2,28 Euro. Ein Liter Diesel knapp 2,45 Euro, wie der ADAC mitteilte. Angesichts der hohen Preise haben sich Bund und Länder auf einen neuen Tankrabatt von Anfang Oktober bis Ende Dezember geeinigt.
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4: Mit Thomas Häuslinger. Beim Klinikverbund Allgäu hat ein größerer technischer Defekt heute die 6 Klinikstandorte am Morgen lahmgelegt. Operationen mussten teils abgesagt oder verschoben werden. Die Notfallversorgung war nach Angaben des Klinikverbunds aber gewährleistet. Die Systeme laufen seit 11.30 Uhr wieder im normalen Modus. Und Erik Beiswenger gibt sein Amt als Minister für Europaangelegenheiten in Bayern ab. Der Oberallgäuer begründet den Rückzug damit, dass er mehr Zeit mit seiner Familie verbringen wolle. Allerdings will Ministerpräsident Söder wohl den Posten im Rahmen einer Kabinettsumbildung neu besetzen.
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1: Heute Nacht bleibt alles soweit ruhig. Ein paar Wolken sind auch da. Schauen wir morgen auf den Dienstag. Der wird trocken und oft sonnig. Nachts wird's kühl und tagsüber haben wir Ostwind mit 16 bis 22 Grad. Der Mittwoch ganz ähnlich. Donnerstag und Freitag kommen wieder mehr Wolken rein.
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2: Normaler Verkehr im Sendegebiet. Ich wünsche euch eine gute Fahrt.

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1: Ein paar Wölkchen heute Nacht, mehr passiert nicht. Und dann schauen wir auf morgen, da werden wir oft wieder die Sonne sehen. Eigentlich ganz schön, trocken soll es auch bleiben, genauso der Mittwoch. Die Nächte werden aber jeweils kühl und auch tagsüber haben wir den Ostwind. Da fühlen sich die 16 bis 22 Grad auch irgendwie kälter an. Donnerstag und Freitag sind ein paar mehr Wolken im Spiel.
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2: Normaler Verkehr im Sendegebiet. Ich wünsche euch eine gute Fahrt.

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1: Ich bin Tine Klimach. CDU-Chef Friedrich Merz hat das Ausscheiden seiner Partei aus dem Landtag in Mecklenburg-Vorpommern als tiefe Zäsur bezeichnet. Es sei ein für die CDU in Deutschland dramatisches Ergebnis, dass man die 5%-Hürde nicht überwinden konnte.
2: Ich werde auch von meiner Seite aus sehr konkrete Vorschläge machen, wie wir das wieder erreichen, was wir mal waren und was wir leider nur noch in einigen Teilen des Landes sind, nämlich Volkspartei.
1: Merz stellte auch noch mal klar, dass er seine beiden Ämter, Kanzler und CDU-Chef, behalten und seinen Reformkurs fortsetzen will. Nach ihrem Wahlsieg in Berlin will die Linke, Grünen und SPD Sondierungsgespräche über eine gemeinsame Regierung anbieten. Spitzenkandidatin Elif Erhalb kündigte an, in möglichen Koalitionsverhandlungen die Vergesellschaftung großer Wohnungskonzerne gegen Entschädigung in den Mittelpunkt zu stellen. Die Linke war bei den Wahlen in Berlin mit 25,7% stärkste Kraft geworden. Rechnerisch möglich wäre auch ein Bündnis aus CDU, Grünen und SPD. Nach dem Rauswurf des TV-Senders CNN aus dem Weißen Haus eskaliert die Fehde zwischen US-Präsident Trump und mehreren US-Medien. Die vom Ausschluss betroffenen Medien CNN, Politico und MS Now ziehen vor Gericht, um ihre Plätze im Weißen Haus zurückzuerkämpfen.
3: Die verbannten Medien klagen gegen den Rauswurf. Sie sehen das Recht der Öffentlichkeit auf unabhängigen Journalismus unmittelbar bedroht. Die Regierung habe nicht zu entscheiden, worüber die Presse berichtet. Die anderen großen Networks sind solidarisch und verweigern die Begleitung Trumps im sogenannten Pressepool, mit dem die Medien Infos und Material zusammenlegen. Trump reist also ohne Begleitung zur UN-Generaldebatte nach New York. Er bezeichnet CNN und die anderen Medien als Müll, deren Fake News wie ein Krebs wuchere und die nationale Sicherheit bedrohe. Aus den USA, Tina Eck.
1: Zum Sport. FIFA-Präsident Infantino zeigt sich im großen Führungsmachtkampf erstmal gesprächsbereit für Reformen im Fußball-Weltverband. Der Schweizer äußerte in einem Brief an die Chefs der Mitgliedsverbände und die Mitglieder des FIFA-Councils, der der deutschen Presseagentur vorliegt, eine unabhängige Überprüfung der FIFA-Governance sowie Konsultationen über eine Stärkung der Entscheidungsprozesse anzustreben, inklusive der Rolle des Präsidenten.
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4: Mit Thomas Häuslinger. Beim Klinikverbund Allgäu hat ein größerer technischer Defekt heute die 6 Klinikstandorte am Morgen lahmgelegt. Operationen mussten teils abgesagt oder verschoben werden. Die Notfallversorgung war nach Angaben des Klinikverbunds aber gewährleistet. Die Systeme laufen seit 11.30 Uhr wieder im normalen Modus. Und in den Allgäuer Alpen bei Oberstdorf ist gestern ein 22-Jähriger tödlich verunglückt. Der junge Mann war am Mindelheimer Klettersteig im steilen Felsgelände abgestürzt. Für ihn kam jede Hilfe zu spät. Die alpine Einsatzgruppe der Polizei ermittelt rund um die Unglücksursache.
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5: Heute Nacht bleibt alles soweit ruhig. Ein paar Wolken sind auch da. Schauen wir morgen auf den Dienstag. Der wird trocken und oft sonnig. Nachts wird's kühl und tagsüber haben wir Ostwind mit 16 bis 22 Grad. Der Mittwoch ganz ähnlich. Donnerstag und Freitag kommen wieder mehr Wolken rein.
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6: Normaler Verkehr im Sendegebiet. Ich wünsche euch eine gute Fahrt.
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1: Ein paar Wölkchen heute Nacht, mehr passiert nicht. Und dann schauen wir auf morgen, da werden wir oft wieder die Sonne sehen. Eigentlich ganz schön, trocken soll es auch bleiben, genauso der Mittwoch. Die Nächte werden aber jeweils kühl und auch tagsüber haben wir den Ostwind. Da fühlen sich die 16 bis 22 Grad auch irgendwie kälter an. Donnerstag und Freitag sind ein paar mehr Wolken im Spiel.
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2: Normaler Verkehr im Sendegebiet. Ich wünsche euch eine gute Fahrt.

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1: Ich bin Tine Klimach. Nach den CDU-Wahlpleiten in Mecklenburg-Vorpommern und in Berlin fordert CSU-Chef Markus Söder von der Union ein Ende von Personaldebatten.
2: Zum einen ist wichtig, dass die Union jetzt nicht zum Hühnerhaufen entwickelt und jeder durcheinander rennt, sondern dass wir geordnete Verfahren und Prozesse haben. Wir haben einen Bundeskanzler, wir haben eine Bundesregierung, wir haben Parteivorstände, wir haben Fraktionen. Das heißt, in den jeweiligen Verantwortlichkeiten einen Beitrag dazu leisten, dass Stabilität herrscht. Klären mit der SPD, vielleicht sogar relativ bald in einem Koalitionsausschuss, was ist jetzt tatsächlich von den ganzen Interviewäußerungen zu halten. Wer ist auch die Nummer 1 bei der SPD? Um dann einen Weg zu finden, da erfolgreich gemeinsam etwas zu bewegen.
1: Das sagte der bayerische Ministerpräsident zum Auftakt der Klausur der CSU-Landtagsfraktion im oberfränkischen Kloster Banz. Die Bundesregierung drückt beim angestrebten Tankrabatt aufs Tempo und hat den Gesetzentwurf dazu auf den Weg gebracht. Er wurde nach Angaben einer Regierungssprecherin vom Kabinett beschlossen. Von Oktober bis Ende Dezember soll die Energiesteuer auf Diesel und Benzin gesenkt werden.
3: Die Preise an den Zapfsäulen haben sich übers Wochenende zwar etwas entspannt, die Rohölpreise sanken. Aber trotzdem, tanken ist aktuell sehr teuer. Mit dem Rabatt greift die Regierung zu einem erprobten Mittel. Wie schon im Mai und Juni soll der Liter Sprit so rund 17 Cent günstiger werden. Beim letzten Mal wurden die Preise gesenkt. Allerdings gaben die Mineralölkonzerne die Steuersenkung nicht komplett an Autofahrer weiter. Die Regierung plant daneben eine weitere, neue Maßnahme. Spätestens zum Jahreswechsel soll befristet ein Spritpreisdeckel kommen. Aus Berlin, Ursula Winkler.
1: Die unter dem Druck einzelner EU-Staaten geplante Aufhebung von Sanktionen gegen die beiden russischen Oligarchen Usmanow und Friedmann hat am Abend nicht wie geplant beschlossen werden können. Wie ein EU-Diplomat mitteilte, kam die erforderliche Einstimmigkeit in dem schriftlichen Entscheidungsverfahren nicht zustande. Nun sollen heute Morgen erneut die Botschafter der Mitgliedstaaten zu Beratungen zusammenkommen. Zum Sport. FIFA-Präsident Infantino geht im Machtkampf beim Fußball-Weltverband auf seine Kritiker zu. Die Strukturen sollen überdacht werden. In einem Brief an die Chefs der Mitgliedsverbände und die Mitglieder des FIFA-Councils hat er erstmals Gespräche über mögliche Reformen im Fußball-Weltverband angeboten. Der Brief liegt der deutschen Presseagentur vor. Infantino machte gleichzeitig aber klar, dass er die FIFA weiter anführen will.
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4: Heute wird's eigentlich ganz schön und es soll trocken bleiben, morgen ganz genauso, aber wir haben leider Ostwind. Das Thermometer wird auf 16 bis 22 Grad klettern, fühlt sich aber wegen dem Wind etwas kühler an. Donnerstag und Freitag sind ein paar mehr Wolken angekündigt.
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5: Die B12 kennt in Richtung Buchlohe. Zwischen Germaringen und Ausfahrt A6 und 90 Jengen-Kaufbeuren Gefahr durch eins abgestelltes Fahrzeug auf der Fahrbahn. Ich wünsche eine gute Fahrt.
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0: Es ist 1 Uhr.
1: Ich bin Tine Klimach. Nach den schweren Wahlniederlagen der CDU hält Parteichef und Bundeskanzler Friedrich Merz an seinem Reformkurs fest. In den Führungsgremien habe es nach seinen Angaben keinerlei Personaldebatte über seine politische Zukunft gegeben. Zugleich bekannte sich Merz zur weiteren Zusammenarbeit mit der SPD. Das Ausscheiden der CDU aus dem Landtag in Mecklenburg-Vorpommern bezeichnete er als dramatisches und einmaliges Ergebnis. Über die Folgen der Wahlen soll demnächst auch das CDU-Präsidium bei einer Klausurtagung beraten. In New York beginnt heute die politisch wichtigste Woche des Jahres bei den Vereinten Nationen. Mit einer Rede von US-Präsident Trump startet die UN-Generaldebatte.
2: Trump will am Rande der Vollversammlung Vertreter der Golfstaaten treffen. Der eskalierende Iran-Krieg gefährdet Städte, US-Stützpunkte und wichtige Öl- und Schifffahrtswege in der Golfregion. Großbritannien, Frankreich und Kanada, die Palästina als Staat anerkennen, sprechen in New York über eine Zwei-Staaten-Lösung und Reden gibt es heute unter anderem von den Präsidenten aus der Türkei, Frankreich und dem britischen Premierminister Andy Burnham. Für Deutschland ist Außenminister Wadefuhl in New York dabei. Aus den USA, Tina Eck.
1: Immer mehr Menschen sind mit Bussen und Bahnen unterwegs. Knapp 6 Milliarden waren es im ersten Halbjahr, 2% mehr als im Vorjahr. Das hat das Statistische Bundesamt errechnet. Ein Plus, das auch am Deutschlandticket liegt.
3: Es läuft, zumindest im Nah- und Regionalverkehr. Allerdings im Fernverkehr, da gingen die Fahrgastzahlen zurück, vor allem bei der Bahn. Und das, sagen die Statistiker, liege vor allem an wetterbedingten Ausfällen oder Verspätungen. Im Moment kostet das Deutschlandticket gut 60 Euro im Monat. Doch angesichts der aktuellen horrenden Spritpreise fordern viele, das Ticket muss schnell wieder billiger werden. Claudia Wächter, Nachrichtenredaktion.
1: Persönliche Gegenstände der französischen Filmikone Brigitte Bardot haben bei einer Auktion in Paris ein überraschendes Ergebnis erzielt. Die Versteigerung von über 280 Gegenständen aus ihrem Besitz brachte über 950.000 Euro ein, wie das Auktionshaus Million mitteilte. Versteigert wurden unter anderem eine Schreibmaschine, auf der Bardot den zweiten Band ihrer Memoiren verfasste, Ballettschuhe, Porträts oder Plüschtiere. Brigitte Bardot war im Dezember im Alter von 91 Jahren gestorben.
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4: Heute wird's eigentlich ganz schön und es soll trocken bleiben, morgen ganz genauso, aber wir haben leider Ostwind. Das Thermometer wird auf 16 bis 22 Grad klettern, fühlt sich aber wegen dem Wind etwas kühler an. Donnerstag und Freitag sind ein paar mehr Wolken angekündigt.
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5: Normaler Verkehr im Allgäu. Ich wünsche euch eine gute Fahrt.
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